Erinnert ihr euch noch, was in eurer Schultüte so drin war? Also bei mir ist das einfach schon sehr lange her. Aber ich glaube, es waren so Stifte, Mäppchen und Süßigkeiten oder so bei mir damals 1832. Wir gucken auf jeden Fall gleich mal, was heute in so eine Schultüte reinkommt. Und ich sag mal so, da sind krasse Tetris-Skills gefragt. Die sind ganz voll. Hört ihr gleich mehr zu? Mein Name ist Laura Potting. Hallo zusammen. Und ich frage mich ja, warum gibt's denn eigentlich keine Erwachsenen-Schultüten? Sowas wie eine Ich-muss-heute-zur-Arbeit-gehen-Schultüte. Ich bin dafür, wir führen das ein.

0: Madonna mit Frozen. Guten Morgen zusammen. Eine Woche noch, dann ist das Lotterleben vorbei. Dann geht's für die Kids im Land wieder in die Schule. Und für die I-Dötzchen geht's da ja dann auch zum ersten Mal hin. Das ist super aufregend. Auch für die Eltern und für Mama und Papa im Land, da sind ja noch einiges zu tun. Zum Beispiel, ne, die müssen die Schultüte noch packen. Die müssen alles dafür einkaufen. Und unsere Reporterin Nea May hat sich mal eine Mama geschnappt und mit der die Schultüte gepackt, nämlich unsere Hörerin Claudia.
1: Wow, Claudia, der Tisch ist voll. Passt das überhaupt alles in die Schultüte?
2: Ich habe früher Tetris gespielt, wir kriegen das hin.
1: Okay, du bist die Expertin. So, womit fangen wir an?
2: Kleine Buntstifte, weil unten die Spitze muss ja irgendwie gefüllt werden, deswegen gehen die schon mal.
1: Super, perfekt. Wir haben ja alles, ne? Knete, Schleim, Schokoriegel, ganz wichtig.
2: Alles dabei, was das Herz begehrt, weil Pokémon-Karten dürfen ja nicht fehlen. Deswegen halt auch dieser Pikachu-Stift, der geht auch ein bisschen nach unten.
1: Perfekt.
2: Spitz und lang.
1: Dann gibt es eine Packreihenfolge.
2: Stopfen. Stopfen und die Lücken mit Süßigkeiten auf.
1: Okay, sehr gut. Claudia, was sagst du, wie schwer darf am Ende so eine Schultüte sein? Braucht man irgendwann so einen Lastkran, die den so hochhält, die Schultüte?
2: Dafür nimmt man Großeltern mit. Die parkt man dann da und sagt, halt mal eben, kurz.
1: Guck mal, hier sind noch mal Gummibärchen. Packen wir auch rein.
2: Ja, noch die Süßigkeiten, dann die Pokémon-Sachen obendrauf. Dann ist das Ding zugeschnürt.
1: Das ging schneller, als ich dachte.
2: Ja.
0: Also, vom Hören würde ich jetzt mal sagen, das Ding wiegt Minimum 50 Kilo. Naja, übrigens, wir starten heute mit unserem großen Themenschwerpunkt Schulstart und klären da ganz viele Sachen für euch. Zum Beispiel, wie sieht's denn eigentlich aus in Sachen Schwimmunterricht in NRW? Was sind da noch die Probleme vorm Schulstart? Was ist angegangen worden? Was sagt die Landesregierung? Und dann noch so ein Thema wie, was muss ich eigentlich noch vor der Schule alles erledigen? Mit dem Kind den Schulweg üben zum Beispiel? Was besorge ich für einen Tornister? Und alles Fragen, die wir ab heute ganz ausführlich in unserem Themenschwerpunkt Schulstart beleuchten.
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0: Hallo zusammen an diesem frühen Mittwoch. Von Jon Schnee zur Gilderoy Lockhart. Leute, die weder Game of Thrones noch Harry Potter mögen, sorry, es geht auch ganz schnell. Für alle anderen hier die Info, Kit Harington, ne? Also Jon Snow, wird in der neuen Harry Potter Serie den eitlen und arroganten Hogwarts-Professor Gilderoy Lockhart spielen. Er ist nachgerückt für einen anderen Schauspieler, der jetzt doch keine Zeit hat. Da Harry Potter, ne, ja allerdings immer noch so Stoff für Kinder und Jugendliche auch ist, ne, gehe ich jetzt einfach mal davon aus, dass Kit Harington in der neuen Serie deutlich weniger oft nackt sein wird als bei Game of Thrones. Aber wir warten mal ab.
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1: Ich bin Thomas Brockt. Kanzleramtschefin Warken ist überzeugt, dass die schwarz-rote Koalition die umstrittene Rentenreform planmäßig in diesem Jahr auf den Weg bringen wird. Das gelte auch für weitere Vorhaben wie die Reform der Pflegeversicherung und die Neuregelung des Arbeitszeitgesetzes, sagte Warken in den ARD-Tagesthemen. Alle hätten den gemeinsamen Willen, die Dinge jetzt auch auf einen guten Weg zu bringen. Das Bundeskabinett berät zurzeit bei einer Klausur auf Schloss Neuhardenberg in Brandenburg über den weiteren Reformfahrplan, über die Ankurbelung der Wirtschaft sowie einen stärkeren Schutz vor Hitze und weiteren Folgen des Klimawandels. Vizekanzler Klingbeil will den Klimaschutz stärker im Grundgesetz verankern, was die Union ablehnt. Das sagte Klingbeil am Abend im ZDF-Heute-Journal.
2: Alle müssen da Hand in Hand arbeiten. Dafür haben wir die Prüfung einer Grundgesetzänderung auch in den Koalitionsvertrag reingeschrieben. Investieren tun wir. Wir haben 100 Milliarden in den nächsten Jahren, die wir zusätzlich in den Klima- und Transformationsfonds stecken. Aber ich möchte eben, dass das Geld auch vernünftig eingesetzt werden kann. Und dafür hat Carsten Schneider einen vernünftigen Vorschlag gemacht. Und da setze ich auch drauf, dass wir einen pragmatischen Weg wählen. Und die Länder wollen diesen Weg ja auch gehen.
1: Vizekanzler Klingbeil. Die Bundesregierung plant auch eine Zuckersteuer, aber wie genau soll sie aussehen? Darüber zeichnet sich Streit ab. Medienberichten zufolge gibt es Pläne, dass die geplante Steuer mehr Produkte betreffen könnte als gedacht.
3: Im Papier aus dem Finanzministerium geht es neben zuckerhaltigen Limonaden auch um Getränke mit Süßungsmitteln, etwa Cola Zero, oder auch um Säfte, Milchgetränke, Eistees, Biermischgetränke, Haferdrinks und Fertigkaffees. Sie sollen der Zuckersteuer unterworfen werden, nicht nur, wie es heißt, um die Menschen zu gesünderer Ernährung zu bewegen, sondern ausdrücklich auch, um mehr Einnahmen für den Haushalt zu generieren. Widerstand kommt von Gesundheitspolitikern der Union und aus dem CSU-geführten Agrarministerium. Die erweiterte Zuckersteuer, heißt es da, entferne sich vom Ziel Gesundheit und gehe über die Vereinbarungen in der Koalition hinaus. Onni Torau, Berlin.
1: Die US-Country-Ikone Dolly Parton ist tot. Sie starb im Alter von 80 Jahren, wie ihre PR-Agentur bestätigte. Über die Todesursache ist noch nichts bekannt. Mit Hits wie Jolene oder 9 to 5 erlangte Dolly Parton weltweiten Ruhm.
4: Das Wetter. So, dann schauen wir wettertechnisch, wie dieser Tag wird, dieser Mittwoch. Wir haben ein paar mehr Wolken, allerdings kommt natürlich auch die Sonne nach einem Tagesverlauf raus. Temperaturen sogar wärmer noch als in den letzten Tagen, bis 26 Grad, so gesehen fast der wärmste Tag der Woche. Nachher kommen dann ein paar mehr Wolken zu uns, so gegen Abend kann dann auch mal ein Gewitter dabei sein, stellenweise Starkregen, das aber nur örtlich bei uns in NRW. Ab Donnerstag kommen dann mehr Schauer zu uns.
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5: A4 Aachen-Köln zwischen Kreuz Köln-West und Köln-Eiffeltor, 1 Kilometer Stau. Wir wünschen allen unterwegs gute Fahrt.
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4: Weil sein Sportlehrer ihn immer falsch gerufen hat, mit dem falschen Nachnamen, hat er sich gedacht, dann nenne ich mich jetzt auch einfach so. Das macht es für alle einfacher. Deswegen heißt Shabusi jetzt Shabusi. A Bar Song jetzt bei uns. Ich wünsche euch eine schöne Nacht. Kurz nach 3. Kommt gut durch.

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0: 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Hier sind sie mit Altes Fieber.

0: Schöne Nacht mit uns, Kevin Zimmer hier. Folgender Song klingt immer so, als ob einer mit dem Hüpfball unterm Po so reingehüpft kommt.
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0: Jetzt wird er schneller. Und jetzt gibt er alles. Hier ist Alcazar, Crying at the Discotheque.

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0: Ja, das würde ich mir wünschen, dass das zu Hause auch mal öfter fällt, dieses Sorry Papi, ja, kommt aber irgendwie selten bei dem Kurzen von mir. Naja, gut. Ich hätte ein paar Gründe dafür. Aber naja, gut. Muss er wissen. Sorry, Papi. So heißt der Song. Und jetzt bei uns Ray Dalton.
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1: Ich bin Thomas Brockt. Mit Beratungen über die Hitzewelle und Dürre dieses Sommers wird die Bundesregierung heute ihre Klausurtagung auf Schloss Neuhardenberg in Brandenburg abschließen. Zunächst soll die Lage analysiert werden. Beschlüsse sollen dann erst in späteren Kabinettssitzungen folgen. Außerdem wird die Regierung mit Start-up-Unternehmern und Handwerkspräsident Dittrich über das Thema Wettbewerbsfähigkeit der Wirtschaft diskutieren. In der Bundesregierung zeichnet sich derweil ein Streit um die geplante Zuckersteuer ab. Es gibt Pläne, dass die Steuer mehr Produkte betreffen könnte als gedacht, etwa auch Biermischgetränke und Haferdrinks. Die Union lehnt das ab. SPD-Finanzminister Klingbeil hat die Pläne bei RTL und NTV verteidigt.
2: Das Ziel ist doch klar. Wir sehen, dass wir unsere Kinder schützen müssen, dass wir das Gesundheitssystem stärken müssen. Das ist in vielen anderen Ländern passiert. Das machen wir ja auch. Und ich kann Ihnen aus den Gesprächen da drin, ohne Vertraulichkeit zu brechen, glaube ich, sagen, dass da auch die ganze Bundesregierung dahinter steht. Das ist etwas, was wir auf den Weg bringen. Und das ist doch richtig, um unsere Kinder zu schützen, um dafür zu sorgen, dass man in Deutschland gesünder lebt. Dafür ist eine solche Steuer dann auch richtig.
1: Vizekanzler Klingbeil. Trauer um Dolly Parton, die US-Country-Sängerin, ist im Alter von 80 Jahren gestorben. Laut Medienberichten litt sie an Krebs.
3: Es kostet viel Geld, so billig auszusehen. Das war ein Lieblingsspruch der vollbusigen Country-Ikone. Aber Schönheitsoperationen, Schminke, Klunker und blonde Mähne gehörten zum Handwerk des Superstars. Oft sprach Dolly Parton von ihrer Kindheit in Armut als viertältestes von 12 Kindern in einer Hütte in den Smoky Mountains. Ihr Aufstieg und ihre Karriere in Nashville waren sagenhaft. 9 to 5, Jolene, I Will Always Love You wurden Welthits. Dolly wurde reich, baute den Rummelplatz Dollywood und spendete viel Geld für Arme und für Ausbildung. Vor allem Bücher für Kinder, damit die das Lesen lernen. Aus den USA, Tina Eck.
1: Auf einem Hamburger Volksfest haben 23 Fahrgäste eines Kettenkarussells rund 3 Stunden in großer Höhe festgesessen. Das Fahrgeschäft war am späten Abend wegen eines Defekts stehen geblieben. Feuerwehr und Polizei waren mit einem Großaufgebot vor Ort, um das Karussell wieder auf den Boden zu bringen und Panik unter den Fahrgästen zu vermeiden. Kurz nach Mitternacht gelang es dann, das Karussell wieder in Gang zu setzen. Die Betroffenen konnten unverletzt und ohne Hilfe der Feuerwehr aussteigen.
4: Das Wetter.
5: Eigentlich ein ordentlicher Tag, der uns da heute erwartet. Nachher kommt die Sonne auch ordentlich raus mit ein paar mehr Wolken und Richtung Abend dann vielleicht auch mal mit einem Regenschauer. Örtlich kann auch mal ein Gewitter mit Starkregen dabei sein, aber das dann eher so Richtung Abend. Und wie gesagt, nur örtlich. Heute im Tagesverlauf dann Temperaturen bis 26 Grad. Morgen, der Donnerstag, der wird dann schon ein bisschen wolkiger und da wird es über den Tag immer mal wieder ein paar Regenschauer geben.
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6: A4 Aachen-Köln zwischen Kreuz Köln-West und Köln-Eiffeltor. 1 Kilometer Stau. Und A42 Dortmund-Kamp-Lindfort zwischen Oberhausen-Zentrum und Oberhausen-Buschhausen. 1 Kilometer stockender Verkehr. Wir wünschen allen unterwegs gute Fahrt.
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5: Jetzt die Frau, die mit Samtfamilie nach New York gezogen ist. Pink, ja? Und was durfte Töchterchen Willow dann das erste Mal machen, als sie in New York war? Klar, hat sich Mamis Kreditkarte geschnappt, den Papa und ist shoppen gefahren.
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5: Hier ist Pink mit What About Us. Euch eine schöne Nacht.

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0: Nächste Woche geht's los. Schule und für zahlreiche Kinder sogar das allererste Mal. Und die kriegen halt eine Schultüte. Im besten Fall in der Größe von Nico Santos. Und wir haben gerade schon gehört, das stresst Eltern. Denn es ist ja das erste Schaulaufen hier. Zeig mir deine Schultüte und ich sag dir, wie gut deine Eltern sind. Hinter vorgehaltener Hand ist es doch so, oder? Ich weiß es gar nicht. Ist es so? Ihr könnt das besser einschätzen. Und es hört ja nicht damit auf, das Ding irgendwie selbst zu basteln. Ja, einfach nur ein paar Gummibärchen oder ein paar Stifte für die Schule reinpacken, das reicht ja auch nicht mehr. Deswegen haben wir uns gedacht, wir helfen mal beim Packen. Unsere Reporterin Nea Mai war beim Packen der Schultüte dabei und hat Mama Claudia geholfen.
1: Wow, Claudia, der Tisch ist voll. Passt das überhaupt alles in die Schultüte?
2: Ich habe früher Tetris gespielt, wir kriegen das hin.
1: Okay, du bist die Expertin. So, womit fangen wir an?
2: Kleine Buntstifte, weil unten die Spitze muss ja irgendwie gefüllt werden, deswegen gehen die schon mal.
1: Super, perfekt. Wir haben hier alles, ne? Knete, Schleim, Schokoriegel, ganz wichtig.
2: Alles dabei, was das Herz begehrt, weil Pokémon-Karten dürfen ja nicht fehlen. Deswegen halt auch dieser Pikachu-Stift, der geht auch ein bisschen nach unten.
1: Perfekt.
2: Spitz und lang.
1: Gibt's eine Packreihenfolge?
2: Stopfen. Stopfen und die Lücken mit Süßigkeiten auf.
1: Okay, sehr gut. Claudia, was sagst du, wie schwer darf am Ende so eine Schultüte sein? Braucht man irgendwann so einen Lastkran, die den so hochhält, die Schultüte?
2: Dafür nimmt man Großeltern mit. Die parkt man dann da und sagt, halt mal eben, kurz.
1: Guck mal, hier sind noch mal Gummibärchen. Packen wir auch rein.
2: Ja, noch die Süßigkeiten, dann die Pokémon-Sachen obendrauf. Dann ist das Ding zugeschnürt.
1: Das ging schnell. Als ich dachte.
2: Ja.
0: Ja, ich würde mal sagen, in dieser Schultüte ist eine ganze Spielwarenabteilung. Ne?

0: Im Musikbusiness gibt es ja manchmal so Konstellationen, da fragt man sich, wie ist das eigentlich zustande gekommen? Ja? Gentleman und Michael Patrick Kelly. Wildfire heißt ihre neue Single. Die hören wir uns gleich mal an. Vorher noch Maria Mena und All This Time. Schöne Nacht.
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0: Wenn bei mir zu Hause das Festnetz klingelt, dann weiß ich immer ganz genau, na gut, es dürften meine Eltern wahrscheinlich sein, ja? Oder irgendwie so ein Marktforschungsinstitut, was einen anruft, ja? Das sind die einzigen, die bei mir noch festnetzmäßig anrufen. So, mittlerweile sind wir ja mit dem Handy unterwegs und meistens benutzen wir das auch. Und deswegen benutzen ganz viele gar kein Festnetztelefon mehr. Das Vergleichsportal Verivox hat jetzt die Ergebnisse einer Umfrage zum Thema veröffentlicht. Und wen wundert's, nur noch rund 60% von uns telefonieren per Festnetz. Ich hab noch Festnetz, ihr vielleicht auch? Keine Ahnung. Aber wir wollten von euch mal wissen, telefoniert ihr noch damit? Stefan Rejek, unser Reporter, hat euch mal gefragt.
1: Wir haben eins, wir benutzen es aber fast kaum noch.
2: Wann habt ihr das letzte Mal Festnetz telefoniert?
3: Vor 4 Jahren? 5 Jahren?
1: Ja, bei mir auch 5, 10 Jahre.
4: Es gibt so 1, 2 Leute, die uns ab und zu noch anrufen auf Festnetz. Alter Ü60.
1: Wenn unsere Eltern anrufen.
5: Für die ältere Generation, genau. Sag ich mal.
2: Und gibt es noch Nummern von früher, die ihr jetzt noch auswendig könnt?
1: Ja, klar, alle Nummern von früher. Meine Eltern, die meisten habe ich tatsächlich im Kopf.
2: Gar keine. Echt alle vergessen?
6: Ja, alle vergessen.
7: Meine alte Nummer halt von zu Hause kenne ich noch auswendig, aber... sonst auch nicht wirklich.
8: Von Ärzten. So noch von meiner Freundin aus Kindertagen.
2: Und woran denken Sie so als erstes beim Thema Festnetztelefon?
1: Dass ich mich nicht bewegen kann beim Telefonieren. Und eine Leitung nur, genau, Eltern nervten dann, hör auf zu telefonieren.
5: Ich sehe mich dann noch so im Flur stehen mit dem Kabel am Hörer dran und man konnte sich nicht setzen und war halt unbequem.
9: 25 Pfennig pro Einheit. Ja. Da hat man sich das schon sehr gut überlegen müssen.
8: Immer erst ab 6 Uhr, weil da konnte man so lange telefonieren, wie man wollte. Für eine Einheit, das weiß ich auch noch.
0: Ja, weil es dann billiger war, ne? Und dann kam auch noch das Internet dazu und dann wurde ganz oft von oben nach unten gerufen, ey, Mann, hör auf zu telefonieren, ich will ins Internet.
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1: Ich bin Thomas Propp. Kanzleramtschefin Warken ist überzeugt, dass die schwarz-rote Koalition die umstrittene Rentenreform planmäßig in diesem Jahr auf den Weg bringen wird. Das gelte auch für weitere Vorhaben wie die Reform der Pflegeversicherung und die Neuregelung des Arbeitszeitgesetzes, sagte Warken in den ARD-Tagesthemen. Alle hätten den gemeinsamen Willen, die Dinge jetzt auch auf einen guten Weg zu bringen. Das Bundeskabinett berät zurzeit bei einer Klausur auf Schloss Neuhardenberg in Brandenburg über den weiteren Reformfahrplan. Über die Ankurbelung der Wirtschaft sowie einen stärkeren Schutz vor Hitze und weiteren Folgen des Klimawandels. Vizekanzler Klingbeil will den Klimaschutz stärker im Grundgesetz verankern, was die Union ablehnt. Das sagte Klingbeil am Abend im ZDF-Heute-Journal.
2: Alle müssen da Hand in Hand arbeiten. Dafür haben wir die Prüfung einer Grundgesetzänderung auch in den Koalitionsvertrag reingeschrieben. Investieren tun wir. Wir haben 100 Milliarden in den nächsten Jahren, die wir zusätzlich in den Klima- und Transformationsfonds stecken. Aber ich möchte eben, dass das Geld auch vernünftig eingesetzt werden kann. Und dafür hat Carsten Schneider einen vernünftigen Vorschlag gemacht. Und da setze ich auch drauf, dass wir einen pragmatischen Weg wählen. Und die Länder wollen diesen Weg ja auch gehen.
1: Vizekanzler Klingbeil. Videospiele sind in jedem Alter beliebt und die vielen Gamer schauen ab heute nach Köln, denn dort startet die Gamescom. Das ist die größte Videospielmesse der Welt.
3: Rund 350.000 Gaming-Fans werden hier in den nächsten Tagen erwartet, gut zwei Drittel davon aus dem Ausland. Die können unter anderem die neuesten Spiele ausprobieren und stehen dafür zum Teil lange in der Schlange. Die Gaming-Branche ist für die Wirtschaft enorm wichtig, das zeigt sich auch an der politischen Prominenz. Neben Finanzminister Klingbeil und Forschungsministerin Bär wird erstmals auch ein Bundespräsident auf der Messe sprechen. Frank-Walter Steinmeier ist Gastredner beim Gamescom-Kongress. Aus Köln, Thomas Bremser.
1: Die US-Country-Ikone Dolly Parton ist tot. Die Sängerin starb im Alter von 80 Jahren, wie ihre PR-Agentur mitteilte. Laut Medienberichten litt Parton an Krebs. Mit Hits wie Jolene oder 9 to 5 erlangte sie weltweiten Ruhm. US-Präsident Trump ließ die Fahnen im ganzen Land für eine Woche auf Halbmast setzen.
4: Das Wetter. Das wird ein ordentlicher Tag heute. Sehr viel Sonnenschein bekommen wir. Allerdings auch ein paar mehr Wolken noch als in den letzten Tagen. Aber dafür wird es ein bisschen wärmer. Bis zu 26 Grad bekommen wir nachher. Dann Richtung Abend. Immer mehr Wolken. Örtlich können da Regenschauer drin sein. Stellenweise auch mal ein heftiges Gewitter mit Starkregen. Das aber allerdings nur örtlich. Der Donnerstag wird dann etwas wolkiger und wir bekommen ein paar mehr Regenschauer.
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5: Zurzeit liegen uns keine Meldungen vor. Wir wünschen allen unterwegs gute Fahrt.
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4: Ich weiß, das ist jetzt schwierig für euch. Eigentlich ist das ja jetzt die Uhrzeit, wo ihr aufstehen müsst. Schönen guten Morgen erstmal, Kevin Zimmer hier. Ja? Und jetzt kommt Ed Sheeran um die Ecke. Und was singt er? Eyes closed. Ja, wie schreibt man nochmal Abmahnung? So geht's ja nicht hier.

0: da bin ich doch direkt wach hier. Purple Disco Machine und In the Dark. Ja, noch. Aber wird langsam hell, würde ich mal sagen.
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0: Wenn der Kollege Rupert Jans reinkommt.
2: Oh, das hast du schön gesagt.
0: Das habe ich schon gesagt, oder?
2: Ja.
0: Es ist Mittwoch. Was bringt uns dieser Mittwoch?
3: Heute geht erst einmal die Klausur der Bundesregierung in Brandenburg zu Ende. Kanzler Friedrich Merz und seine Minister beraten da ja seit gestern darüber, wie Deutschlands Wirtschaft wieder stärker werden kann. Also zum Beispiel über weniger Bürokratie, neue Technologien und künstliche Intelligenz. Und heute kommt dann noch ein Thema dazu, das wir in den letzten Wochen, ja, ich sage mal, deutlich gespürt haben. Dürre, Hitze und die Frage, wie Deutschland sich besser an die Folgen des Klimawandels anpassen kann. Und am Ende wollen Merz, Finanzminister Klingbeil und Innenminister Dobrindt dann Bilanz ziehen.
0: Wir sind sehr gespannt.
3: Absolut,
0: was dabei rauskommt. Und dann sind wir auch sehr gespannt, was so in den Hallen der Gamescom sein wird. Die öffnet heute, ne?
3: Genau. Nach der großen Eröffnungsshow gestern Abend geht's heute dann so richtig los. Erst einmal nur für Fachbesucher. Eigentlich könnten wir da rein. Wir sind ja vom Fach.
0: Absolut.
3: Und die Presse. Ach, guck mal, wir dürfen sogar rein. Mehr als 1600 Aussteller aus 67 Ländern sind angemeldet und für alle anderen Besucher öffnen die Hallen dann ab morgen. Da wird's voll.
0: Da, Bundesregierung auf Klausur, die kann nicht zur Gamescom.
3: Richtig.
0: Ja, Gamescom in Köln. Also zwei Themen an diesem Mittwoch. Rupert Jans, vielen Dank.
3: Gerne.
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Guten Morgen, Kevin Zimmer hier. Und ich weiß gar nicht, ob wir schon gratuliert haben, aber eigentlich müssen wir gratulieren. Denn viele Jugendliche, viele Kinder fragen einen ja, hey, ihr damals in den 90ern, ihr hattet ja noch nichts. Was habt ihr denn eigentlich gemacht, ohne dass ihr die ganze Zeit auf so ein Smartphone gucken konntet? Wir haben halt die ganze Zeit in die Bravo geguckt. Ja, da stand letztendlich das Gleiche drin, was in Social Media heute teilweise drin steht. Aber wir haben sie ab und zu auch mal weggelegt. Ja, weil wir mussten ja den Starschnitt rausschnibbeln. Die Bravo wird heute 70. Herzlichen Glückwunsch.

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0: Nur noch eine Woche. Nur noch eine Woche Sommerferien. Ich sag's, wie es ist. Heute ist schon Mittwoch. Also nächste Woche Mittwoch ist schon wieder erster Schultag. Also hey, genießt die Zeit. Schönen guten Morgen am Mittwoch in den Sommerferien.
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2: Unsere Objekte bringen es mit sich, dass wir die nicht einfach so zeigen können, sondern es sind ja wirklich empfindliche Objekte, die ein bestimmtes Klima benötigen, die eine bestimmte Feuchtigkeit benötigen. Also ja, die müssen zum Teil in die Vitrinen.
3: Aber natürlich gibt es auch genug Objekte, die so zu bestaunen sind. Kunsthistorikerin Viktoria Aschoff. Sie gehört mit zum Team vom neuen Paulus-Museum. Das steht in Münster. Ganz neu gebaut, wird heute eröffnet und hängt natürlich mit dem Patron des Doms zusammen, dem heiligen Paulus.
2: Bei mir ist es kein Geheimnis, dass ich ja absolut Fan unserer goldenen Paulusbüste bin, die unseren Patron zeigt, aber auch mit eins der ältesten Objekte unseres Domschatzes ist, die fast 1000 Jahre alt ist. Und die hat für mich einfach eine Ausstrahlung.
3: Und ist natürlich auch ab heute zu sehen. Doch das Paulusmuseum will auch mehr sein.
2: Natürlich, wir sind ein Museum, wo christliche Kunst zu sehen ist. Aber man muss kein Katholik sein, um die Ausstellung zu verstehen. Man darf sich einfach überraschen lassen und auch von der Ästhetik begeistern lassen.
3: Vielleicht schon an diesem Wochenende. Schließlich ist in Münster der große NRW-Tag zum 80. Geburtstag unseres Landes. Der Eintritt ist übrigens frei und das immer. Und manche Sachen muss man einfach mal in ganz real betrachten, Viktoria Aschoff.
2: Man sagt ja immer die Aura des Originals, aber das ist wirklich so. Man steht davor und ist einfach baff erstaunt, wenn man die Feinheiten sieht.
3: Und nicht nur deshalb sind Museen einfach wichtig.
2: Ja, wir brauchen diese Museen, wir brauchen diese Orte des Austausches und diese Orte des kulturellen Erbes einfach.
3: Den ganzen Podcast kannst du glauben und alle Infos auf augenblickmalonline.de. Stefan Klinkhammer von der Katholischen Kirche für Augenblick mal.
0: Und jetzt für euch neue Musik von den Sporties. Ich bin Kevin Zimmer, schönen Mittwoch.
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1: Mit José Nachciandi. Guten Morgen. Deutschland hat, so wie es aussieht, ein neues Aufregerthema. Die geplante Zuckersteuer. Gestern war bekannt geworden, dass Finanzminister Klingbeil die Steuer auch auf nicht zuckerhaltige Getränke erheben will. Zum Beispiel auf Zero-Getränke mit Zuckerersatzstoffen. Auch Haferdrinks sollen angeblich besteuert werden. Das sorgt innerhalb der Koalition für großen Streit. Und auch in der Bevölkerung wächst das Unverständnis. Frage an Marc Weiß aus dem News-Team. Wie sind denn die ersten Reaktionen?
2: Also in den Fitness- und Lifestyle-Bubbles in den sozialen Netzwerken ist die Hölle los. Die dümmste Idee, die je eine Bundesregierung hatte, ist noch das harmloseste, was man da liest. Auch in grundsätzlich regierungskritischen Foren fühlt man sich natürlich jetzt bestätigt, die Bürger würden nur noch verarmt, heißt es da. Also die Aufregung ist groß und ich denke, wenn viele Süßstoffe auch nicht ganz unproblematisch sind, dann sind sie doch ernährungswissenschaftlich gesehen besser als Zucker nun mal. Und man fragt sich, wenn die Bundesregierung Süßstoff für so gefährlich hält, dass er besteuert werden muss, warum wird er dann nicht einfach verboten oder warum steckt tonnenweise Zucker in vielen Joghurten oder sogar in Wurst? Das ist offenbar alles okay. Also ganz viele Kritiker haben hier den Verdacht, dass es Klingbeil nur darum geht, Geld in die leeren Kassen zu bekommen. Eine Zuckersteuer auf zuckerhaltige Getränke hätte ja den Effekt, dass man Steuern einnimmt und etwas für die Gesundheit der Bevölkerung tut. So aber entsteht natürlich bei vielen Menschen der Eindruck, dass sie abgezockt werden sollen. Wobei, ob sich Klingbeil damit durchsetzt, darf bezweifelt werden, denn es gibt massiven Protest gegen die Pläne aus der Union. Ich denke, hier ist das letzte Wort noch nicht gesprochen.
1: Danke, Marc Weiß. Und diese Themen sind heute Morgen auch noch wichtig. Das Bundeskabinett berät heute auf seiner Klausurtagung vor allem über die Hitzewellen und die Dürre des Sommers. SPD-Vizekanzler Klingbeil will den Klima- und Hitzeschutz stärker im Grundgesetz verankern. Die Union lehnt das aber ab. Dolly Parton ist tot. Die Country-Sängerin starb im Alter von 80 Jahren an den Folgen einer Krebserkrankung. Bekannt geworden ist sie unter anderem mit den Originalversionen von I Will Always Love You und Jolene. In Köln öffnet die Gamescom am Morgen ihre Tore für das Fachpublikum. Morgen ist dann auch das breite Publikum willkommen. Es ist, nach eigenen Angaben, die weltgrößte Computerspielemesse. In diesem Jahr erreicht sie einen Ausstellerrekord. Über 1600 Firmen, Verbände und Organisationen wollen ihre Produkte und Dienstleistungen vorstellen. Erwartet werden mehr als 350.000 Besucher. Vor allem bei Jüngeren ist die Messe in Köln sehr beliebt. Hier können neue Computer- und Videospiele intensiv ausprobiert werden. Und das waren die Nachrichten mit José Nachciandi.
3: Dann gucken wir direkt aufs Wetter. Der Mittwochmorgen ist da und das heißt, im Kreis Warendorf starten wir mit 16 Grad in den neuen Tag. Unter anderem bei euch in Wadersloh, in Alverskirchen und in Hodmar. 23 Grad sind heute drin als Tagestopwert und am Himmel, da ist ein bisschen mehr los als die vergangenen Tage. Sonne und Wolken wechseln sich heute immer wieder ab, aber es bleibt zum allergrößten Teil heute trocken.
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3: Und hier ist der schnellste Verkehrs- und Blitzerservice für die Region. Und das sieht gut aus zum Start rein in den neuen Tag. Ist nämlich alles frei soweit. Keine Staus, keine Störungen. Wenn ihr unterwegs was seht, klingelt kurz durch. Freue mich auf den Anruf über die 0800 4x5 345 oder ihr nutzt ganz einfach die Radio WAF App. Auch damit kommt eure Message direkt bei mir im Studio an.
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3: Guten Morgen, Sven Sandbote ist hier. Rein geht's in den 26. August. Ja, und Zucker ist ja seit ein paar Stunden das Lieblingsthema im Kreis Warendorf. Die geplante Zuckersteuer, über die sprechen wir heute Morgen ganz ausführlich. Gleich um 10 nach 6 schon direkt. Also kommt gut rein. Gerne noch mit einer ordentlichen Portion süß heute Morgen. Jetzt mit Irene Cara und What a Feeling. Guten Morgen, Kreis Warendorf.

0: heute Morgen schön gepflegt mit dem Energy Drink in den Mittwoch starten, nachmittags deine eiskalte Cola gönnen. Ich sag's mal so, genießt es noch, denn der Spaß kann bald richtig teuer sein. Die Bundesregierung arbeitet gerade an einer Zuckersteuer. Und so wie es aktuell aussieht, trifft das dann wieder viel mehr Getränke, als bisher gedacht ist. Alisa Klinert aus dem Radio WRF Morgenteam. Auch Light- und Zero-Getränke soll nämlich mit dabei sein.
1: Ja, genau, Sven. Bisher hieß es ja bei der geplanten Zuckersteuer, je mehr Zucker in einem Getränk steckt, desto höher die Abgabe. Eine normale Cola wäre zum Beispiel so ein Kandidat dafür. Jetzt gibt es aber andere Pläne aus dem Finanzministerium, die auch Getränke mit Süßstoffen ins Visier nehmen, mit 26 Cent pro Liter. Nehmen wir mal ein konkretes Beispiel heute Morgen. Cola Light, 1 Liter, kein Zucker, aber Süßungsmittel sind drin. Kostet im Schnitt 1,12 Euro. Rechnen wir da jetzt 26 Cent Zuckersteuer drauf, plus 19% Mehrwertsteuer, macht das zusammen schon mal 31 Cent mehr. Demnächst kostet also so eine Flasche Cola Light auf einmal 1,43 Euro. Das ist mal eben so ein Plus von fast 30%.
0: Wow, das ist ganz schön happig. Was will die Politik damit bezwecken?
1: Ja, die Idee dahinter ist, weniger Zucker trinken, damit langfristig Gesundheitsprobleme und Kosten sinken. Und gleichzeitig würde der Staat über die Abgabe Geld einnehmen. Für uns würde das erstmal ganz simpel heißen, wenn Hersteller die Steuer weitergeben, könnte der Griff zur Limo, zum Energy Drink oder eben auch möglicherweise zur Zero-Variante im Supermarkt deutlich teurer werden.
0: Ja, oder wir lassen das ungesunde Zeug direkt im Supermarkt stehen. Maria Gößling ist Ernährungsberaterin in Aalen und mit ihr spreche ich um 10 nach 7 über diese neue geplante Zuckersteuer. Hört ihr hier bei Radio WRF.

Das sind Tampa City, ja? Und Achtung, nee, die haben nichts mit der Stadt Tampa zu tun. Die Jungs kommen nämlich aus Israel. Self-Aware, richtig cooler Song im Bestmix für den Kreis Warendorf bei Radio WRF. Das hier ist auch sehr cool. Holt euch jetzt aus dem Bett Elton John und Dua Lipa mit Cold Heart. Sven Sandbote ist hier. Guten Morgen.

0: Euch einen schönen guten Morgen. Es ist 20 nach 6.
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0: Na, haben eure Kinder Bock, aus ihren Sommerferien ein Hörspiel zu machen? Das geht heute in der Stadtbücherei Telgte für alle Kids ab 9 Jahren. Geschichte ausdenken, Geräusche dazu und am Ende ein eigenes Hörspiel produzieren. Um 10:30 geht's schon los und zwar bis 12:30 heute Mittag. Zur Sicherheit heute Morgen am besten noch direkt fix anmelden in der Stadtbücherei in Telgte. Dann geht's rüber nach Aalen und zwar auch dort in die Stadtbücherei. Da lernen eure Kinder Oskar kennen, ein wahrer Held. Morgen wird Oskar schwimmt vorgelesen. Der schwimmt für sein Leben gern und weil er ziemlich groß ist, braucht er dafür auch ordentlich viel Platz. Es gibt aber einen schlauen Fuchs und der will ihn gleich zum Schwimm-Champion machen. Und los geht's morgen um 16:30 für Kinder ab 4 Jahren das Ganze. Habt ihr Lust auf einen Abend, an dem ordentlich gemeckert, aber auch ordentlich gelacht wird? Dann seid ihr morgen bei Wilfried Schmickler, genau richtig, zu den Kulturwiesen in Everswinkel. In seinem Programm Herr Schmickler bitte nimmt er sich gesellschaftliche Themen und Ungerechtigkeiten vor. Los geht's damit um 20 Uhr. Und noch mehr Tipps für eure Freizeit im Kreis Warendorf, die findet ihr online auf radiowaf.de und natürlich auch zum Nachlesen in der App. Und über eure Veranstaltung freue ich mich auch. Schickt sie mir ganz einfach online, dann kommen sie nämlich auch ins Radio.
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0: Es ist schon wieder 6:30 an diesem Mittwochmorgen im Kreis Warendorf. Jetzt Zeit für die Nachrichten. Simone Rehr ist da.
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2: Schönen guten Morgen. Die weltgrößte Computerspielemesse Gamescom beginnt mit einem Ausstellerrekord. Mehr als 1600 Firmen, Verbände und andere Organisationen präsentieren sich in Köln, teilten die Veranstalter mit. Erwartet werden mehr als 350.000 Besucher. US-Country-Sängerin Dolly Parton ist tot. Sie starb im Alter von 80 Jahren. Als Queen der Country-Musik wurde sie mit Hits wie Jolene weltberühmt. Und jetzt die Meldungen für den Kreis Warendorf. Bei dem Großbrand in einem Kfz-Betrieb in Beckum ist am Abend ein Millionenschaden entstanden. Das hat die Polizei mitgeteilt. Sie schätzt den Schaden auf über 2,5 Millionen Euro. Melanie Faulhaber aus der Redaktion hat die Infos für uns.
3: Damit steht die ungefähre Schadenshöhe fest. Die genaue Brandursache ist aber weiterhin unklar. Gestern hatten Brandermittler der Kriminalpolizei

0: Polizei erstmals die Brandruine untersucht und Befragungen durchgeführt. Aktuell prüft die Polizei zusammen mit der Staatsanwaltschaft weitere Maßnahmen. Dabei geht es unter anderem um die Einbindung eines Sachverständigen.
1: Das Feuer war in einer Beckumer Autowerkstatt ausgebrochen und griff auf zwei Hallen über. Am 1. September-Wochenende feiert Beckum wieder 3 Tage lang Stadtfest. Dann steht die Beckumer Innenstadt ganz im Zeichen der Pütt-Tage. Auf dem Marktplatz gibt es Live-Musik, Tanz und Unterhaltung. Am Dienstag wurden Details bekannt gegeben. Unter anderem ist in diesem Jahr auch ein prominenter Gast dabei, freut sich Markus Pust vom Orga-Team.
2: Titus Dittmann, eine Skateboard-Legende, in seinem Alter so viel Energie zu haben, ist Wahnsinn, für mich unglaublich inspirierend. Und ich bin furchtbar stolz, dass er selber Mitglied in meinem Verein Skate at Beckum ist. Und so ist natürlich Titus allen 3 Tagen präsent. Beim Skate 8 Rollout wird er mit uns mitfahren. Auf dem Oldtimer-Treffen ist er mit ein paar seiner legendären Rennwagen dabei. Am Sonntag auf der Skate-Meile liest er aus seinen wunderschönen Kinderbüchern vor.
1: Die Pütt-Tage starten am 4. September. Der Eintritt ist an allen Tagen frei. Wer bei den Handwerkerangeboten für Photovoltaikanlagen den Überblick verliert, kann sich jetzt Hilfe bei der Verbraucherzentrale Aalen holen. Die Energieberater bieten jetzt einen Angebotsvergleich an, denn oft sind die Angebote von Fachbetrieben viele Seiten lang und voller technischer Fachbegriffe. Für Laien kaum zu durchschauen, sagt die Verbraucherzentrale. Wer Interesse hat, kann seinen Termin direkt bei der Verbraucherzentrale NRW buchen. 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Eine Woche haben die Kids noch Sommerferien bei uns im Kreis. Sven, können wir uns denn heute noch auf viel Sonne freuen?
3: Sonne ja, viel nein. Es ist heute so ein Hin und Her aus Sonne und Wolken. Gibt auch keine Trockenheitsgarantie. Also es kann so ein bisschen was aus den Wolken runtertröpfeln im Kreis Warendorf. Und das bei Temperaturen um die 23 Grad. 16, die messen wir aktuell unter anderem bei euch in Ennigerloh, in Füchtdorf oder auch in Müssingen. Und dann gucken wir auf die Straßen. Hier ist Radio WRF mit dem schnellsten Verkehrs- und Blitzerservice für die Region. Da sieht's, anders als beim Wetter, gut aus. Ist nämlich alles frei heute Morgen auf eurem Weg zur Arbeit. Also eine gute und sichere Fahrt. Und ihr wisst Bescheid, 0800 mal die 5345, das ist eure Nummer für Blitzer, Staus, Störungen, Ausfälle bei der Bahn, all das, was den Verkehr halt im Kreis betrifft. Oder ihr sagt ganz einfach Bescheid mit der Sprachnachricht zu mir ins Studio.
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3: Guten Morgen, Sven Sandbote ist hier, jetzt mit Savage Love von Josh 685 und Jason Derulo. Aber der singt seinen Namen ja sowieso immer, höchstpersönlich und selbst. Jason Derulo. Seht ihr?

0: Das ist Nico Santos mit Number One in eurem Radio Nummer 1 im Kreis Warendorf bei Radio WAF um 6.40 Uhr. Schönen guten Morgen. Elena Miles wartet gleich auf euch mit Black Velvet. Und jetzt kümmern wir uns erstmal ums Ende der Sommerferien, denn heute in einer Woche, da klingeln ganz, ganz viele Wecker, spätestens jetzt um diese Zeit, und holen die Schulkinder aus dem Bett. Dann geht die Schule nämlich wieder los. Aber nach den Ferien ist ja vor den nächsten Ferien.
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3: Ja, nee, ist klar.
4: Geht's euch eigentlich auch so? Also, ich könnte schon wieder. Ja, das ist jetzt auch der beste Zeitpunkt, es zu tun. Ja, ganz ungeniert. Mein Gott, ist doch nichts dabei. Das machen die anderen doch auch. Jetzt den Sommerurlaub 2027 buchen. Ja, sicher. Wie lange willst du noch warten? Bis alles wieder ausgebucht ist? Hier, ich war gestern im Netto. Knaller Angebot. 2 Wochen türkische Riviera, 3 Sterne plus, all inclusive, Getränke Fletschern drin, mit landestypischen Cocktails und Longdrinks. Ja, jetzt haltet euch fest, für 2 Personen, 3,99 inklusive Flug und Transfer. So, und jetzt kommt ihr. Ja, da muss man noch zuschlagen. Zu Hause bleiben wäre teurer. Wirklich, sein Sparfuchs, buch den nächsten Sommerurlaub jetzt noch, bevor du die Reklamationsmail vom diesjährigen Sommerurlaub abschickst. So bleibst du im Urlaubsfeeling und entgehst der Inflation. Ey, wie geil ist das denn? Das sind, rechne mal nach, pro Person gerade mal 14,28 Euro. Flug schon drin. Dafür kriegst du zu Hause gerade mal ein Schnitzel mit Pommes und Mayo. Ja, oder 2 Flaschen Küstennebel aus dem Trinkgut.
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Guten Morgen, Viertelstunde noch, dann ist es 7 Uhr. Sven Sandbote ist hier und der Mehrgenerationenchor aus Diestädte, der ist ja momentan auf Italienreise und Mission unterwegs und die hatten am Abend ihren großen Auftritt im Petersdom. Wie es war, das hören wir gleich vom Chorleiter persönlich in 3 Minuten bei mir.

0: Der Mittwochmorgen mit Radio WRF im Kreis Warendorf. Schönen guten Morgen zusammen. Und was für ein aufregender Dienstagabend liegt denn bitteschön hinter Mehrgenerationenchor aus Die Stätte. Die sind momentan auf Chorreise, kreuz und quer durch Italien. Und am Abend gab es den lang ersehnten Auftritt im Petersdom in Rom. Raul Huesca ist Chorleiter in Die Stätte. Raul, erstmal einen schönen guten Morgen nach Rom. Wie war der Auftritt für dich und dein Chor im Petersdom?
1: Es war wirklich klasse. Wir hatten ein wunderbares Erlebnis. Wir konnten einfach an den anderen vorbeigehen. Man wusste, dass wir kommen und konnten an der großen Schlange durch die Sicherheitskontrolle in die Basilika gehen, konnten dann im Petersdom dort in einem Separé sitzen erstmal. Wir wurden empfangen, man wusste Bescheid, dass wir da sind. Wir wurden dann zu unserem Auftrittsort mitten in der Basilika am Hauptaltar gebracht und durften dort uns dann auch an die Orgel stellen und hatten einen wunderbaren Blick durch die gesamte Basilika. Es war einfach grandios.
0: Ja, und wir hören mal rein, was ihr da gesungen habt im Petersdom.

0: Wow, da geht er. Heute Morgen sowas von Gänsehaut durch den ganzen Kreis Warendorf. Alleine schon diese Kulisse dazu im Petersdom in Rom. Was haben denn deine Chormitglieder zu dem Auftritt gesagt?
1: Die Chormitglieder waren emotional überwältigt. Einige haben angefangen zu weinen, einige waren einfach auch mit dem Druck, den man da auch natürlich aufbaut, nach und nach die Zeit, die man vorher da verbringt und der Druck, der dann auch immer weiter steigt, natürlich auch stark angefordert. Aber ich glaube, insgesamt waren alle sehr zufrieden und einfach hinterher sehr erleichtert, dass alles gut über die Bühne gegangen ist und wir auch dort einfach ein emotionales Erlebnis gesammelt haben, womit wir wirklich einfach sehr zufrieden waren.
0: Ja, und das Ganze geht auf jeden Fall in die Chorgeschichte des Mehrgenerationenchors in die Stätte ein. Der Auftritt am Abend im Petersdom in Rom. Gehört habt ihr es heute Morgen hier bei Radio WRF. Und wir schicken heute Morgen an dieser Stelle Grüße in den Vatikan, denn der Chor hat jetzt gleich sein Audienz.

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1: Mit José Nachsiandi. Guten Morgen. Zwei Tage lang hat sich die Bundesregierung zu einer Klausurtagung zurückgezogen. Heute ist Tag 2. In Neu-Hardenberg in Brandenburg geht die Tagung heute zu Ende. Nach dem gestrigen Top-Thema Wirtschaft soll es heute vor allem um die Klimakrise und den Hitzeschutz gehen. Marc Weiß mit den Einzelheiten.
2: Mehrere Verbände hatten während der Hitzewellen in den vergangenen Wochen immer wieder mehr Verantwortung des Bundes gefordert. Stand heute kann die Bundesregierung Hitzeschutzmaßnahmen beschließen, umsetzen und vor allem bezahlen müssen sie aber die Kommunen. Das stört unter anderem den Städte- und Gemeindebund. Bundesumweltminister Schneider hat sich mit dem Thema beschäftigt und wirbt seinerseits für einen nationalen Hitzeaktionsplan, den will er nachher seinen Kabinettskollegen bei der Klausur vorstellen. Schneider will die Klimaanpassungsmaßnahmen bündeln und als Gemeinschaftsaufgabe im Grundgesetz verankern. Dafür müsse er aber auch in der Regierung noch Überzeugungsarbeit leisten, sagte der Minister bei Phoenix, denn er brauche rechtlich eine Ausgabenkompetenz. Laut Schneider und mehrerer Studien sind die Folgen des Klimawandels ohne Gegenmaßnahmen allerdings ohnehin deutlich teurer, als es ein Hitzeschutz wäre. Schneider rechnet vor, extreme Hitze führe zu einem Ausfall von rund 500 Millionen Euro für die Gesamtwirtschaft pro Tag.
1: Und diese Themen sind heute Morgen auch wichtig. Die Bundesregierung will die geplante Zuckerabgabe auf weitere Getränke ausweiten. Das hat Bundesfinanzminister Klingbeil bestätigt. Ob die Steuer tatsächlich auch Getränke mit alternativen Süßungsmitteln treffen soll, wie von vielen befürchtet, ließ Klingbeil aber offen. In Köln öffnet die Gamescom heute ihre Tore für das Fachpublikum. Die weltgrößte Computerspielemesse wird in diesem Jahr einen Ausstellerrekord erreichen. Morgen ist dann auch das breite Publikum willkommen. Die Country-Sängerin Dolly Parton ist tot. Sie starb im Alter von 80 Jahren nach einer kurzen Krebserkrankung in Nashville. Bekannt wurde sie unter anderem mit den Originalversionen der Songs Jolene und I Will Always Love You. Ihr Tod hat vor allem in den USA zahlreiche Reaktionen hervorgerufen. Stars wie Elton John, Paul McCartney und Mick Jagger meldeten sich mit Trauernachrichten zu Wort. Parton hatte sich auch als Unterstützerin der LGBTQ-Gemeinschaft einen Namen gemacht. Das Empire State Building in New York soll am Abend pink angestrahlt werden. US-Präsident Trump nannte sie eine der größten Country-Sängerinnen aller Zeiten. Zu ihren Ehren hat er die US-Flagge auf allen öffentlichen Gebäuden für eine Woche auf Halbmast setzen lassen. Und das waren die Nachrichten mit José Nachsiandi.
3: Dann kommt hier das Wetter für den Kreis Warendorf. Und durch den Mittwoch geht's mit so einem Mix aus Sonne und Wolken. Keine Trockenheitsgarantie dazu. Die Wolken haben hier und da vielleicht mal den ein oder anderen Regentropfen mit dabei. Also stellt euch auf jeden Fall drauf ein. Das alles heute bei 23 Grad. Soweit sind wir davon gar nicht mehr entfernt. Heute Morgen schon milde 16 Grad, unter anderem bei euch in Aalen, in Westkirchen und auch in Bruck.
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3: Hier ist Radio WAF mit dem schnellsten Verkehrs- und Blitzerservice für die Region und der guten Nachricht für euch. Unterwegs auf den Autobahnen und Straßen ist alles soweit fein, aber dran denken, die beiden Gulaschkanonen sind aktiv und machen Fotos von euch. Weiterhin in Beckum in der Aalener Straße und ja neu seit ein paar Stunden zwischen Westbevern und Bruck. Da steht Gulaschkanone Nummer 2. Mehr von den Straßen im Kreis Warendorf. Ihr sagt Bescheid. Ihr seid sozusagen meine Augen unterwegs auf den Straßen über die 0800 4x5 345, eure Nachricht direkt ins Studio oder natürlich gerne über die Radio WAF App. Kommt gut an.
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3: Sven Sandbote ist hier. Schönen Mittwoch. Kommt gut in die Wochenmitte. Das gleich mit wunderbarem Sound von Purple Disco Machine und Kungs. Substitution spiele ich euch. Jetzt aber erstmal Zeit für diesen Klassiker hier. Das sind Train und Drops of Jupiter. Lasst euch das Frühstück schmecken und kommt gut zur Arbeit.

0: Upsala, die Zuckersteuer kommt jetzt wohl doch schneller als geplant und trifft auch deutlich mehr Getränke als bisher gedacht. Schönen guten Morgen mit Radio WRF im Kreis Warendorf. Das ist euer Mittwoch um 7.10 Uhr. Nicht nur normale Cola, Limo und Säfte, sondern auch die Zero-Alternativen. Ja, böse Zungen sagen ja auch schon, dass die Bundesregierung damit schön ihre Finanzlöcher stopft, statt das Geld für Prävention und Co. im Gesundheitsbereich einzusetzen. Jetzt also auch auf die Zero-Produkte, diese Zuckersteuer. Maria Göstling ist Ernährungsberaterin in Aalen. Maria, einen schönen guten Morgen wünsche ich.
1: Guten Morgen, Sven.
0: Zero- und Light-Produkte sind ja nicht per se schlecht, oder?
1: Und zwar ist es natürlich positiv, dass wir dort etwas Zucker einsparen und eben auch Kalorien einsparen. Und der Nachteil ist, dass man aber sich so ein bisschen auch bei den Zero-Produkten natürlich an die wahnsinnige Süße gewöhnt, der an der Gaumen gewöhnt sich. Und im Gehirn wird einfach auf das Belohnungssystem immer angesprochen. Und das heißt natürlich auch, dass man immer mehr Süße gerne dem Körper zuführen möchte.
0: Mal ganz konkret, die normale Cola liefert ordentlich Zucker und Kalorien. Bei der Zero-Variante, da wird der Zucker durch die Süßstoffe ersetzt. Die sind auch nicht ohne, oder?
1: Ja, genau. Es kann nämlich auch sein, dass einige Süßstoffe tatsächlich auch Auswirkungen, negative Auswirkungen gegenüber unserem Stoffwechsel und unserem Darmmikrobiom haben. Es gibt ja einfach Leute, die konsumieren tagtäglich alles mit Drops, mit Chunky Flavor, mit verschiedenen Sirups. Da kommen natürlich auch einige Mengen an Süßstoff zusammen und verschiedene Süßstoffarten. Und bei manchen ist man sich halt eben auch nicht sicher, bringt das doch Veränderungen in unserem Darmmikrobiom, schräg in unserem Stoffwechsel.
0: Wahrscheinlich also auch da, die Menge macht das Gift. Maria, meinst du denn, die Zuckersteuer wird da irgendwas ändern an diesem ganzen Verhalten? Greifen wir dann wirklich weniger zu Cola und Co.?
1: Wir müssen insgesamt dahin kommen, dass eben starke, süße Getränke, egal ob mit Zucker oder Süßstoff, eher die Ausnahme tagtäglich bleibt. Zero-Produkte und Zucker sollten eher als Genussmittel betrachtet werden und dem gelegentlichen Konsum vorbehalten sein.
0: Sagt die Ernährungsexpertin Maria Göstling aus Aalen heute Morgen bei Radio WRF. Danke dir und wir sprechen weiter über die Zuckersteuer. Machen wir um 7:50 Uhr euren Start.

0: 7:17 ist es, der Kreis Warendorf hört Radio WRF und das mit Sven Sandbote. Schönen guten Morgen an diesem Tag, der uns Sonne und Wolken im Wechsel bringt.
1: In

0: Wenn alle aus dem Urlaub zurück sind, dann macht Beckum 1, Beckum feiert. Guten Morgen, hier ist Radio WRF, 20 nach 7 ist es. Ja, nächste Woche ist es wieder soweit. Das erste Septemberwochenende ist Zeit für die Pütt-Tage in Beckum. Da verwandelt sich die Innenstadt zur großen Festmeile mit Musik, mit Kirmes, Kinderprogramm und ganz vielen unterschiedlichen Aktionen. Auf dem Marktplatz gibt es an allen drei Tagen Live-Musik von Pop und Rock über Punk und Ska bis hin zu Musik aus den 80er und 90er Jahren. Und auch abseits der Bühne, da ist so einiges los. Pascal Rückert aus dem Orga-Team. Was habt ihr euch alles überlegt?
1: Highlight für Familien ist sicherlich die Kinder- und Familienmeile, die wir wie in den vergangenen Jahren auch schon in der Oststraße aufbauen werden. Vom Spielbus über Puppentheater und. Die Skate-Aid-Aktion am Sonntag, die in der Hühlstraße und auf dem Sparkassenparkplatz stattfinden wird, wo man wirklich also nach Herzenslust skaten kann mit Anleitung, mit Unterstützung und vorbeikommen, mitmachen, es lohnt sich.
0: Ja, Stichwort Skaten. Markus Pust leitet den Verein Skate-Aid in Beckum. Markus, ihr habt euch eine echte Legende organisiert für die Pütt-Tage.
2: Titus Dittmann, eine Skateboard-Legende. In seinem Alter so viel Energie zu haben, ist Wahnsinn, für mich unglaublich inspirierend. Und ich bin furchtbar stolz, dass er selber Mitglied in meinem Verein Skate Aid Beckum ist. Und so ist natürlich Titus allen drei Tagen präsent. Beim Skate Aid Rollout wird er mit uns mitfahren. Auf dem Oldtimer-Treffen ist er mit ein paar seiner legendären Rennwagen dabei. Am Sonntag auf der Skate-Meile liest er aus seinen wunderschönen Kinderbüchern vor.
0: Also einiges los bei den Pütt-Tagen in Beckum. Die starten nächste Woche Freitag am 4. September und dann wird drei Tage durchgefeiert in Beckum. 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

0: Mit Holly Humberstone und To Love Somebody bei Radio WRF. Guten Morgen, Kreis Warendorf. 5 Minuten noch bis 7:30 und Simone Rea aus der Nachrichtenredaktion ist da. Um was geht's heute Morgen bei dir, Simone?
1: Guten Morgen, Sven. Immer mehr Grundschüler in Nordrhein-Westfalen nehmen an der Ganztagsbetreuung teil. Das melden jetzt die Landesstatistiker, wie es hier im Kreis Warendorf aussieht. Ich habe mir mal die Zahlen genauer angeschaut. Das hört ihr hier gleich bei mir um 7:30.
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0: So, und hier kommt die Frau, die den Teaser jetzt bändigt am Mittwochmorgen im Kreis Warendorf. Simone Rehr nämlich mit den Nachrichten für euch um 7:30.
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2: Schönen guten Morgen. Das Bundeskabinett berät heute über die Folgen der Hitzewelle in diesem Sommer. Außerdem geht es um die geplante Zuckersteuer. Sie könnte künftig auch für Smoothies, Haferdrinks und Getränke mit Süßstoff gelten. US-Country-Sängerin Dolly Parton ist tot. Sie starb im Alter von 80 Jahren. Als Queen der Country-Musik wurde sie mit Hits wie Jolene weltberühmt. Und jetzt die Meldungen für den Kreis Warendorf. Nach der Schule noch in der Schule bleiben. Das wird für Grundschulkinder zum neuen Schuljahr zum Rechtsanspruch. Im Kreis Warendorf nutzt schon heute gut jedes zweite Kind in manchen Städten ein Ganztagsangebot. In anderen ist es deutlich weniger, zeigen Zahlen der Landesstatistiker. Eine Woche vor Schulbeginn. Mike Mattes aus der Redaktion fasst für uns zusammen.
3: In Aalen wird schon mehr als jedes zweite Grundschulkind nachmittags betreut. In Beckum und Oelde ungefähr jedes zweite. In Warendorf sind es knapp 44%, in Telgte gut 42. Deutlich weniger sind es in Ostbevern mit rund einem Drittel und in Sassenberg mit gerade mal knapp einem Viertel. Kreisweit liegt der Anteil bei rund 43%, NRW-weit sind es 56%.
2: Der Rechtsanspruch gilt jetzt zunächst für Erstklässler und wird nach und nach auf alle Grundschuljahrgänge ausgeweitet. Für die Kommunen bedeutet das, es müssen in den kommenden Jahren noch mehr Ganztagsplätze her. Bei dem Großbrand in einem Kfz-Betrieb in Beckum ist ein Millionenschaden entstanden. Die Polizei schätzt ihn inzwischen auf mehr als 2,5 Millionen Euro. Die Brandursache ist aber weiter offen. Jetzt prüfen Polizei und Staatsanwaltschaft, ob ein Sachverständiger eingeschaltet wird. An der Zweifeldhalle an der Rosa-Parks-Gesamtschule in Ennigerloh sorgt ein Graffiti weiter für Ärger. Der Schriftzug Geisterkrank steht dort seit Monaten an der Fassade und lässt sich wegen der speziellen Beschichtung nicht einfach entfernen. Die Stadt Ennigerloh will deshalb die betroffenen Fassadenteile austauschen, schreibt die Glocke heute. Das soll aber erst passieren, wenn das Gelände besser vor neuen Graffitis geschützt ist. Dafür soll das Grundstück zunächst eingezäunt werden. Autofahrer aus dem Kreis Warendorf und der Region müssen sich am kommenden Wochenende in Münster auf großräumige

0: Sperrungen einstellen. Das Land NRW feiert 3 Tage lang seinen 80. Geburtstag mit Musik, Kultur und Themenmeilen. Heute ab 18 Uhr sind Teile der Innenstadt schon dicht. Unter anderem werden auch die Parkhäuser, GDI-Markt und Georgskommende geschlossen. 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
1: Dann gucken wir aufs Wetter. Der Mittwoch ist sehr trüber. Hat zwar hier und da auch Sonne zu bieten, aber ansonsten sind heute auch viele Wolken unterwegs und gelegentlich kann es vielleicht mal so ein bisschen tröpfeln. Allerdings allzu viel kommt da nicht zusammen. Vielerorts bleibt es heute auch trocken. Bei den Temperaturen sind wir aktuell mit 17 Grad unterwegs im Kreis Warendorf, zum Beispiel bei euch in Oelde, in Roland oder auch in Alberskirchen, und 23 Grad sind heute drin. Hier ist Radio BRF, jetzt mit dem schnellsten Verkehrs- und Blitzerservice für die Region, und da ist soweit weiterhin alles frei auf eurem Weg zur Arbeit. Eine gute und vor allem sichere Fahrt. Allerdings seid nicht zu schnell unterwegs, dann gibt es nämlich teure Fotos, unter anderem in Beckum in der Ahlener Straße von der Gulaschkanone oder von Nummer 2, die steht nämlich von Westbevern in Richtung Brok seit ein paar Stunden. Außerdem weiterer Blitzer zwischen Telgte und Westbevern in der Westbeverner Straße wird da kontrolliert. Und wenn ihr noch mehr Blitzer habt, dann sagt Bescheid über die 0800 4x5 345 oder natürlich gerne auch mit eurer Sprachnachricht. Geht direkt zu mir ins Studio.
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1: Hier ist Sven Sandbote. Schönen guten Morgen, und gleich feiern wir ein Jubiläum. Heute ist nämlich ein ganz besonderer Tag und ich bin mir sehr sicher, ihr hattet es heute auch schon in der Hand. Mindestens.

0: manche Dinge im Leben, da machen wir uns einfach keine Gedanken und sprechen auch überhaupt nicht so gerne darüber. Zum Beispiel, welches Toilettenpapier ihr eigentlich am liebsten benutzt. Und trotzdem hat genau dazu jeder so seine Meinung. Guten Morgen, es ist 7.40 Uhr. Ja, und wann sollen wir darüber sprechen bei Radio WRF, wenn nicht heute am Tag des Toilettenpapiers? Wenn wir schon einen Feiertag fürs Scheißhauspapier haben, dann wollen wir natürlich auch wissen, was hängt bei euch auf der Rolle? Ist es zweilagig, dreilagig oder darf es ruhig ein bisschen luxuriöser sein?
1: Immer drei- bis vierlagig, also weniger auf keinen Fall. Vierlagig ist natürlich das Optimum, habe ich für mich selber, und Gäste-WC ist dreilagig.
2: Zwei oder drei ist immer gut. Ein Lager wird vielleicht ein bisschen dünn, ne?
3: Zwei und billiger, weil ich merke, dass heutzutage sehr, sehr teuer ist. Aber das ist nur Klopapier.
4: Preiswert, drei Lagen. Vier Lagen, du musst ja nie so sehr drücken. Ich nehme es immer doppelt. Also sechslagig.
5: Es sollte auf jeden Fall dreilagig sein und ein Muster haben wie Blümchen oder Herzchen.
0: Na, ich kenne da übrigens jemanden im Radio WRF-Team, der darf das Klopapier nicht frömmeln, wie sie immer so schön sagt. Also so kleine Kügelchen bilden, die dann auf den Boden fallen oder, ihr wisst schon, sonst wo hängen bleiben. Also, seid heute nett zu eurem Klopapier, ist zwar für den Allerwertesten, aber hat trotzdem Liebe verdient. Schicken wir raus.

Nur für euch gibt L King alles mit ihren X's and O's und jetzt kleine Zauberstunde an diesem Mittwochmorgen auf dem Weg zur Arbeit im Kreis Warendorf. Lady Gaga mit ihrem Abracadabra. Es ist 7:45 Uhr. Sven Sandbote im Lieblingsradio. Guten Morgen. Hey,

0: Sag mal, erinnert ihr euch noch an euren allerersten Schultag? Schönen guten Morgen, hier ist Radio WRF, 10 vor 8 ist es gleich. Ich erinnere mich noch sehr genau an meinen mintfarbenen Amigo-Tornister bei der Einschulung in die Paul-Gerhardt-Grundschule in Aalen. 40 Jahre später, ja, da hat sich eine Menge getan. Peter Emich ist Ranzenexperte und Influencer. Peter, was liegt denn aktuell total im Trend für die Kinder?
1: Es gibt nicht mehr so die festen Bilder, wie es vielleicht früher war, sondern es gibt jetzt Grundfarben, Grundmuster und die Kinder können sich das dann über die 4 Jahre individualisieren. Also es gibt Kletzbilder oder es gibt Magnete, die man drauf machen kann. Wenn der Dino dann nicht mehr gefällt, sondern irgendwann die Prinzessin oder der Schmetterling, kann man das genauso individualisieren, wie man das möchte.
0: Also kein Lilly-Ferranzen, mit dem eure Kinder dann 4 Jahre rumrennen. Diese Klettbilder, die lassen sich sogar individuell bedrucken. Verstellbar ist heutzutage auch die Größe. Heißt, das Ding passt auch noch in der 4. Klasse. Wobei so ein High-End-Tornister natürlich auch seinen Preis hat. 280 Euro sind da schnell futsch. Aber Peter, da ist dann wirklich alles drin und dran, oder?
1: Da ist dann ein gefülltes Federmäppchen schon mit Stiften drin, ein Turnbeutel und dann eben noch dieses Motivpaar, sei es aus Klettbildern oder Magneten.
0: Genau, heißt von Haus aus sind dann schon 2 von diesen Klettmotiven dabei, also Prinzessin und ein Dinosaurier und was es nicht sonst noch alles gibt. Wundert mich eigentlich gerade, dass die Dinger nicht auch schon WLAN haben oder eine eingebaute Powerbank fürs Tablet und irgendwelche Over-the-Air-Updates ziehen können. Ich meine, immerhin, ne? Wir sind im Jahr 2026, da bekommt sogar der Staubsauger ein Update. Hier ist Radio WRF. Schönen guten Morgen und jetzt erstmal noch Ferien genießen. Eine Woche ist ja noch.

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1: Mit José Nachciandi. Guten Morgen. Viele kennen die Situation. Jemand ruft an und versucht, uns zu einem Vertrag oder zum Upgrade eines bestehenden Vertrags zu überreden. Oft reicht ein Ja an einer bestimmten Stelle des Gesprächs und schon ist ein Vertrag geschlossen, den man möglicherweise eigentlich gar nicht wollte. Die Verbraucherzentralen registrieren mehr Ärger über aufgedrängte Verträge. Im ersten Halbjahr gab es rund 24.000 Beschwerden, 7% mehr als im vergangenen Jahr. Frage an Marc Weiß, worum geht es da vor allem?
2: In den meisten Fällen sind es Abos für Bücher, Zeitschriften und Zeitungen, die man uns aufschwatzen will. Dahinter folgen Dienstleistungen wie zum Beispiel Kündigungsservices zum Beenden von Handyverträgen oder Versicherungen. Auf Platz 3 dann Verträge zu Glücksspielen oder Lotterien. Und was die Verbraucherzentralen am meisten ärgert, ist die Tatsache, dass hier wirklich oft Verträge untergeschoben werden. Also man merkt oft gar nicht, dass man gerade einen Vertrag am Telefon abschließt. Der Verband der Verbraucherzentralen fordert deshalb eine gesetzliche Schutzregelungen. Die kann zum Beispiel so aussehen, dass es nach einem solchen Telefonat immer auch eine schriftliche Bestätigung geben muss. Da schlägt Verbandschefin Popp vor. Man kann uns dann also am Telefon sonst was unterjubeln. Gültig wird ein Vertrag erst, wenn wir hinterher das Ganze schriftlich bestätigen. Das ist für Firmen natürlich teurer, weil es mehr Schritte sind als ein telefonischer Vertragsabschluss. Es schützt aber vor unabsichtlich abgeschlossenen Verträgen, sagen die Verbraucherschützer.
1: Danke, Marc. Und diese Themen sind heute Morgen auch noch wichtig. Das Bundeskabinett berät heute auf der Klausurtagung in Brandenburg vor allem über die Hitzewellen und die Dürre des Sommers. SPD-Vizekanzler Klingbeil will den Klima- und Hitzeschutz stärker im Grundgesetz verankern. Die Union lehnt das aber ab. Dolly Parton ist tot. Die Country-Sängerin starb im Alter von 80 Jahren an den Folgen einer Krebserkrankung. Bekannt geworden ist sie unter anderem mit den Originalversionen von I Will Always Love You und Jolene. Superstars wie Taylor Swift und Beyoncé haben Parton als Ausnahmekünstlerin gewürdigt. In Köln öffnet die Gamescom nachher ihre Tore für das Fachpublikum. Morgen ist dann auch das breite Publikum willkommen. Es ist nach eigenen Angaben die weltgrößte Computerspielemesse. In diesem Jahr erreicht sie einen Ausstellerrekord. Über 1600 Firmen, Verbände und Organisationen wollen ihre Produkte und Dienstleistungen vorstellen. Erwartet werden mehr als 350.000 Besucher. Vor allem bei Jüngeren ist die Messe sehr beliebt. Hier können neue Computer- und Videospiele intensiv ausprobiert werden. Oft muss allerdings mit langen Schlangen gerechnet werden. Und das waren die Nachrichten mit José Nachciandi.
3: Dann gucken wir aufs Wetter. Da gibt's heute keine langen Schlangen, denn dieses Wetter ist nicht wirklich preisverdächtig. Viele Wolken sind heute unterwegs. Zwischendurch mal so ein bisschen was an Sonnenschein und so geht's den ganzen Tag über weiter. Stellenweise kann's auch mal ein bisschen runtertröpfeln aus den Wolken, aber allzu viel ist das nicht. Zum allergrößten Teil bleibt's nämlich heute auch vielerorts trocken im Kreis Warendorf. Bei den Temperaturen sind wir jetzt mit 17 Grad unterwegs, unter anderem bei euch in Sendenhorst, in Neubeckum, 16 sind es noch in Lette und 23 Grad sind heute drin.
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3: Und hier ist Radio WRF mit dem schnellsten Verkehrs- und Blitzerservice für die Region. Gibt einen Stau auf der A1 Osnabrück-Münster zwischen dem Flughafen Münster-Osnabrück und Münster-Nord. 4 Kilometer ist er lang und eine Viertelstunde braucht ihr da aktuell länger. Außerdem gibt's Blitzer. Die beiden Gulaschkanonen sind aktiv von Westbevern in Richtung Brok und in Beckum in der Ahlener Straße. Außerdem noch mobiler Blitzer zwischen Telgte und Westbevern. Das ist die Westbeverner Straße. Mehr von den Straßen im Kreis. Ihr sagt Bescheid über die 0800 4x5 345 oder schickt mir einfach die Sprachnachricht direkt ins Studio. Dann kommt sie nämlich auch ins Radio.
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3: Und hier ist Sven Sandbote. Guten Morgen. Schönen Mittwoch wünsche ich euch. Wochenmitte ist erreicht.

0: Da wird seit Monaten über die Zuckersteuer gesprochen und du denkst dir, da ist doch super, ich trinke eh nur Zero-Getränke, da ist das ja alles außen vor, weil kein Zucker, keine Steuer. Ja, klingt logisch, aber wir sind in Deutschland, da ist das nicht ganz so einfach und logisch. Guten Morgen mit Radio WAF, 10 nach 8 ist es. Nach einem neuen Papier aus dem Finanzministerium in Berlin, da sollen nämlich bald auch Säfte, Milchgetränke, Eistees, Biermischgetränke, Fertigkaffees und Getränke mit Süßstoffen von der geplanten Abgabe betroffen sein, also tatsächlich eben auch Zero-Getränke. Alisa Klinert aus dem Radio WRF Morgenteam. Wie teuer wird denn das dann demnächst für uns?
1: Also nach dem bisher bekannten Modell soll es 3 Stufen geben, je nachdem, wie viel Zucker ein Getränk enthält. 26, 32 oder 38 Cent Steuer pro Liter. Das heißt, bei einer Kiste oder mehreren Flaschen kann sich da schon ordentlich was summieren. Und bei Zero wäre es dann eben nicht der Zucker, sondern der eingesetzte Süßstoff, der das Getränk in den Blick der Steuer bringen könnte.
0: Okay, wobei ja wichtig ist, das ist noch kein fertiges Gesetz, das Ganze.
1: So sieht's aus, Sven. Die Details werden gerade politisch diskutiert. Fest steht aber, die Zuckersteuer soll schon 2027 kommen. Die Regierung will, dass wir alle weniger Zucker konsumieren, die Hersteller weniger Zucker in ihre Rezepturen packen und gleichzeitig auch die Staatskasse auffüllen. Eigentlich war diese ganze Nummer ja auch als Steuerabgabe vorgesehen. Die zusätzlichen Einnahmen sollten zweckgebunden eingesetzt werden, um das Gesundheitssystem zu stabilisieren. Jetzt soll es aber eine allgemeine Steuer werden. Das Geld kann dann also für alles Mögliche genutzt werden. Es gibt aber in der Regierung ordentlich Zoff darum.
0: Ja, aus den Unionsreihen ist auch schon heftiger Widerstand zu hören heute Morgen. Also mal zusammengefasst, Cola mit Zucker wird teurer, Cola ohne Zucker wohl auch. Und wir fragen uns heute Morgen, was dürfen wir eigentlich noch trinken, ohne dass der Finanzminister einfach mal mir nichts, dir nichts mittrinkt. Ich bin sehr auf eure Meinung gespannt. Schickt ihr mir mit der Sprachnachricht an die 02581 63780. Hier ist Radio WRF.

Schön mit dem Schlagzeug rein in den Mittwoch. Radio WRF spielt ihr in den besten Mix für den Kreis Warendorf. Sven Sandbote ist hier. Schönen guten Morgen um 8.17 Uhr. Und jetzt gibt's den Sommerhit mit Shakira und Burna Boy. Die, die. Ja, vielleicht kriegen wir die Wolken so ein bisschen vertrieben aus dem Kreis.

0: Die Wochenmitte haben wir schon mal erreicht. Es ist 8.20 Uhr. Einen schönen guten Morgen für euch.
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0: Na, haben eure Kinder Bock, aus ihren Sommerferien ein Hörspiel zu machen? Das geht heute in der Stadtbücherei Telgte für alle Kids ab 9 Jahren. Geschichte ausdenken, Geräusche dazu und am Ende ein eigenes Hörspiel produzieren. Um 10:30 geht's schon los und zwar bis 12:30 heute Mittag. Zur Sicherheit heute Morgen am besten noch direkt fix anmelden in der Stadtbücherei in Telgte. Dann geht's rüber nach Aalen und zwar auch dort in die Stadtbücherei. Da lernen eure Kinder Oskar kennen, ein wahrer Held. Morgen wird Oskar schwimmt vorgelesen. Der schwimmt für sein Leben gern und weil er ziemlich groß ist, braucht er dafür auch ordentlich viel Platz. Es gibt aber einen schlauen Fuchs und der will ihn gleich zum Schwimmchampion machen. Und los geht's morgen um 16:30 für Kinder ab 4 Jahren das Ganze. Habt ihr Lust auf einen Abend, an dem ordentlich gemeckert, aber auch ordentlich gelacht wird? Dann seid ihr morgen bei Wilfried Schmickler genau richtig zu den Kulturwiesen in Everswinkel. In seinem Programm Herr Schmickler bitte nimmt er sich gesellschaftliche Themen und Ungerechtigkeiten vor. Los geht's damit um 20 Uhr. Und noch mehr Tipps für eure Freizeit im Kreis Warendorf, die findet ihr online auf radio-waf.de und natürlich auch zum Nachlesen in der App. Und über eure Veranstaltung freue ich mich auch. Schickt sie mir ganz einfach online, dann kommen sie nämlich auch ins Radio.
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0: Schönen guten Morgen, 8:30, Zeit für Simone Rea und die Nachrichten.
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2: Schönen guten Morgen. Bundesfinanzminister Klingbeil will die geplante Zuckersteuer auf mehr Getränke ausweiten, zum Beispiel auf Smoothies, Nektar und Hafermilch. Je nach Zuckergehalt könnten zwischen 26 und 38 Cent pro Liter fällig werden. Fans in aller Welt trauern um die Country-Ikone Dolly Parton. Die US-Sängerin starb im Alter von 80 Jahren. Sie wurde mit Hits wie Jolene weltberühmt. Und jetzt die Meldungen für den Kreis Warendorf. Immer mehr Grundschulkinder in NRW nutzen die Ganztagsbetreuung auch im Kreis Warendorf. Kreisweit sind es inzwischen 43%. Das geht aus den Zahlen der Landesstatistika für das vergangene Schuljahr hervor. In Aalen ist es sogar mehr als jedes zweite Grundschulkind. Deutlich niedriger liegt der Anteil dagegen in Sassenberg und Ostbevern. Mit dem neuen Schuljahr gibt es außerdem erstmals einen Rechtsanspruch auf Ganztagsbetreuung. Zunächst für Erstklässler. Für die Kommunen bedeutet das, es müssen in den kommenden Jahren noch mehr Ganztagsplätze geschaffen werden. Beim Großbrand in einem Kfz-Betrieb in Beckum ist am Montag ein Millionenschaden entstanden. Die Polizei schätzt den Schaden auf über 2,5 Millionen Euro. Melanie Faulhaber aus der Redaktion hat die Infos.
3: Damit steht die ungefähre Schadenshöhe fest. Die genaue Brandursache ist aber weiterhin unklar. Gestern hatten Brandermittler der Kriminalpolizei erstmals die Brandruine untersucht und Befragungen durchgeführt. Aktuell prüft die Polizei zusammen mit der Staatsanwaltschaft weitere Maßnahmen. Dabei geht es unter anderem um die Einbindung eines Sachverständigen.
2: Das Feuer war in einer Beckumer Autowerkstatt ausgebrochen und griff auf zwei Hallen über. Zwei junge Mitarbeiter wurden verletzt, einer davon schwer. Am 1. September, Wochenende, feiert Beckum Stadtfest. Gestern wurde das Programm vorgestellt. Bei den Pütt-Tagen gibt es 3 Tage lang unter anderem Live-Musik, Tanz und ein Oldtimer-Treffen. Ein besonderer Schwerpunkt, die dieses Jahr Skateboarding sein. Für Familien werde einiges geboten, sagte uns Pascal Rückert vom Orga-Team.
4: Highlight für Familien ist sicherlich die Kinder- und Familienmeile, die wir wie in den vergangenen Jahren auch schon in der Oststraße aufbauen werden. Vom Spielbus über Puppentheater und. Die Skate-Aid-Aktion am Sonntag, die in der Hühlstraße und auf dem Sparkassenparkplatz stattfinden wird, wo man wirklich also nach Herzenslust skaten kann mit Anleitung, mit Unterstützung und vorbeikommen, mitmachen, es lohnt sich.
2: Einen Link zum Programm haben wir euch auf unsere Homepage gestellt. Unsere Lokalnachrichten auch jederzeit online auf Radio, via FDE und in unserer App. Und wie das Wetter heute wird?

0: Das sagt euch Sven.
1: Ja, sage ich sehr gerne. Hat viele Wolken im Angebot. Ein bisschen Sonnenschein im Laufe des Tages auch. Und das heute bei 23 Grad 17. Die sind weiterhin bei euch in Beelen, in Rinkerode und auch in Dollberg. Dann gucken wir auf die Straßen. Hier ist Radio WRF mit dem schnellsten Verkehrs- und Blitzerservice für die Region. Und da macht die 1 weiterhin Probleme heute Morgen. Und zwar von Osnabrück in Richtung Münster, zwischen dem Flughafen Münster-Osnabrück und Münster-Nord. Aktuell 4 Kilometer Stau, da seid ihr mit einem Plus von 21 Minuten unterwegs. Und das wird mittlerweile richtig gut geblitzt, und zwar gerade ganz frisch reingekommen. Blitzer zwischen Sassenberg und Glandorf, die Füchdorfer Straße ist das. Dann in West-Bevern in Richtung Brok, da steht Gulaschkanone Nummer 1. Und die Nummer 2 steht in Beckum in der Ahlener Straße. Außerdem dann noch ein Blitzer in Warendorf in der Katzheide. Und es gibt das noch hier, guten Morgen.
2: Ja, der Frank hier, guten Morgen. Auf der Dr. Rauerallee in Richtung Füchtorf wird gerade am Ende der Bundeswehr-Sportschule der Caddy aufgebaut. Der macht dann schöne Fotos für alle, die länger, schneller wie 50 fahren. Zum Championat wahrscheinlich ganz interessant. Ich wünsche euch einen schönen guten Morgen. Gebt's weiter, damit nicht jeder reinfährt.
1: Frank, schon passiert. Vielen Dank fürs Melden. Und ihr macht's genauso wie Frank über die 0800 4x5 345 oder gerne natürlich auch die Radio WRF-App nutzen.
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1: Es ist der Mittwochmorgen. Sven Sandbote ist hier. Schönen guten Morgen. Habt einen schönen Tag.

0: Das ist Kenya Grace für euren Mittwochmorgen im Kreis Warendorf. Radio WRF spielt Ihnen den Best Mix und gleich aus den 80ern Europe mit The Final Countdown. Ja, und das passt sehr gut zu den Sommerferien, denn die haben auch den Countdown fürs Finale eingeläutet. Nächste Woche Mittwoch um die Zeit, da sitzen eure Kinder nämlich schon wieder in der Schule und sind am Büffeln. Ja, aber das Gute ist ja, nach den Ferien ist vor den nächsten Ferien.
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3: Ja, nee, ist klar.
4: Geht's euch eigentlich auch so? Also, ich könnte schon wieder.
3: Ja, dann ist jetzt auch der beste Zeitpunkt, es zu tun. Ja, ganz ungeniert. Mein Gott, ist doch nichts dabei. Das machen die anderen doch auch. Jetzt den Sommerurlaub 2027 buchen. Ja, sicher. Wie lange willst du noch warten? Bis alles wieder ausgebucht ist? Hier, ich war gestern im Netto. Knaller Angebot. 2 Wochen türkische Riviera, 3 Sterne plus, all inclusive, Getränke flat schon drin, mit landestypischen Cocktails und Longdrinks. Ja, jetzt haltet euch fest, für 2 Personen, 3,99 inklusive Flug und Transfer. So, und jetzt kommt ihr. Ja, da muss man doch zuschlagen. Zu Hause bleiben wäre teurer. Wirklich, sein Sparfuchs, buch den nächsten Sommerurlaub jetzt noch, bevor du die Reklamationsmail vom diesjährigen Sommerurlaub abschickst. So bleibst du im Urlaubsfeeling und entgehst der Inflation. Ey, wie geil ist das denn? Das sind, rechne mal nach, pro Person gerade mal 14,28 Euro, Flug schon drin. Dafür kriegst du zu Hause gerade mal einen Schnitzel mit Pommes und Mayo. Ja, oder 2 Flaschen Küstennebel aus dem Trinkgut.
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Der Mehrgenerationenchor aus Diestädte, der ist heute zum Start rein in den Mittwoch immer noch ganz geflasht von den Erlebnissen am Abend bei der Chorreise in Italien. Nämlich, da hatte der Chor seinen Auftritt im Petersdom in Rom. Hier ist Radio WRF. Schönen guten Morgen. 8:50 ist es gleich. Und wir hören mal rein, wie das da klang am Abend im Petersdom.

0: ist schon der absolute Wahnsinn. Wir müssen uns das vor Augen halten. Das ist ein Chor aus dem Kreis Warendorf, der mal ebenso im Petersdom in Rom spielt. Absoluter Wahnsinn. Raul Huesca ist Chorleiter in die Stätte. Raul, einen schönen guten Morgen nach Rom erstmal an dieser Stelle. Wie war dieser Auftritt für dich und deine Chormitglieder?
1: Die Chormitglieder waren emotional überwältigt. Einige haben angefangen zu weinen, einige waren einfach auch mit dem Druck, den man da auch natürlich aufbaut, nach und nach die Zeit, die man vorher da verbringt und der Druck, der dann auch immer weiter steigt, natürlich auch stark angefordert. Aber ich glaube, insgesamt waren alle sehr zufrieden und einfach hinterher sehr erleichtert, dass alles gut über die Bühne gegangen ist und wir auch dort einfach ein emotionales Erlebnis gesammelt haben, womit wir wirklich einfach sehr zufrieden waren.
0: Und Petersdom heißt natürlich auch viele Menschen, die dabei sind. Waren da auch direkt Zuschauer bei eurem Auftritt dabei?
1: Es waren viele Besucher dabei. Wir hatten Besucherinnen und Besucher, die auch erst nachgekommen sind. Der Petersdom ist ja während der Messe noch offen und kann besichtigt werden. Der Bereich, wo die Messe stattfindet, wird dann abgesperrt. Und als wir dann angefangen haben zu singen, kamen die Menschen noch nach und haben sich dazugesetzt und haben dann die Messe noch mit angehört und auch mit gefeiert.
0: Du stehst jetzt gerade auf dem Petersplatz in Rom. Was steht denn jetzt für euch noch an nach diesem Auftritt?
1: Uns geht es jetzt noch weiter mit der Papstaudienz, mit Papst Leo, die wir noch besuchen. Und nach der Papstaudienz fahren wir Richtung Mailand, schlafen da noch eine Nacht und fahren dann auch nun wieder zurück. Die Messe im Petersdom war für uns unser Höhepunkt unserer Reise nach Assisi, in der Basilika wir ja auch singen durften.
0: Also aufregende und spannende Tage für den Mehrgenerationenchor aus Diestädte. Raul Huesca, vielen Dank für die Eindrücke und liebe Grüße nach Rom an dieser Stelle. Hier ist Radio WRF.

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1: Mit José Nachsiandi. Guten Morgen. Zwei Tage lang hat sich die Bundesregierung zu einer Klausurtagung in Neu-Hardenberg in Brandenburg zurückgezogen. Es geht dabei um die drängenden Fragen, wie zum Beispiel, wie Deutschland ein starkes Industrieland bleiben kann. Heute ist Tag 2 der Beratungen. Danach will man deutlich weitergekommen sein. Topthema heute ist die Klimakrise und der Hitzeschutz. Marc Weiß mit den Details.
2: Mehrere Verbände hatten während der Hitzewellen in den vergangenen Wochen immer wieder mehr Verantwortung des Bundes gefordert. Stand heute kann die Bundesregierung Hitzeschutzmaßnahmen beschließen, umsetzen und vor allem bezahlen müssen sie aber die Kommunen. Das stört unter anderem den Städte- und Gemeindebund. Bundesumweltminister Schneider hat sich mit dem Thema beschäftigt und wirbt seinerseits für einen nationalen Hitzeaktionsplan, den will er nachher seinen Kabinettskollegen bei der Klausur vorstellen. Schneider will die Klimaanpassungsmaßnahmen bündeln und als Gemeinschaftsaufgabe im Grundgesetz verankern. Dafür müsse er aber auch in der Regierung noch Überzeugungsarbeit leisten, sagte der Minister bei Phoenix, denn er brauche rechtlich eine Ausgabenkompetenz. Laut Schneider und mehrerer Studien sind die Folgen des Klimawandels ohne Gegenmaßnahmen allerdings ohnehin deutlich teurer, als es ein Hitzeschutz wäre. Schneider rechnet vor, extreme Hitze führe zu einem Ausfall von rund 500 Millionen Euro für die Gesamtwirtschaft pro Tag.
1: Und diese Themen sind heute Morgen auch noch wichtig. Die Verbraucherzentralen registrieren mehr Fälle von aufgedrängten Verträgen für Bücher, Zeitschriften oder Glücksspiele. Im ersten Halbjahr wurden dazu mehr als 24.000 Beschwerden erfasst. Gegenüber dem Vorjahreszeitraum ist das ein Anstieg um 7%. In Köln öffnet die Gamescom heute ihre Tore für das Fachpublikum. Die weltgrößte Computerspielemesse wird in diesem Jahr einen Ausstellerrekord erreichen. Morgen ist dann auch das breite Publikum willkommen. Die Country-Sängerin Dolly Parton ist tot. Sie starb im Alter von 80 Jahren nach einer kurzen Krebserkrankung in Nashville. Bekannt wurde sie unter anderem mit den Originalversionen der Songs Jolene und I Will Always Love You. Ihr Tod hat vor allem in den USA zahlreiche Reaktionen hervorgerufen. Stars wie Elton John, Beyoncé und Taylor Swift meldeten sich mit Trauernachrichten zu Wort. Parton hatte sich auch als Unterstützerin der LGBTQ-Gemeinschaft einen Namen gemacht. Das Empire State Building in New York soll am Abend pink angestrahlt werden. US-Präsident Trump nannte sie eine der größten Country-Sängerinnen aller Zeiten. Zu ihren Ehren hat er die US-Flagge an allen öffentlichen Gebäuden für eine Woche auf Halbmast setzen lassen. Und das waren die Nachrichten mit José Nachsiandi.
3: Und hier ist das Wetter für den Kreis Warendorf. Die Wochenmitte ist eine ziemlich graue. Hier und da kommt mal so ein bisschen die Sonne zum Vorschein. Und bei den Temperaturen, na, ist heute nicht mehr allzu viel drin. 17 Grad sind es aktuell weiterhin bei euch in Everswinkel, in Westbevern oder auch jetzt gerade in Fellern. 23 Grad sind drin. Und wegen der vielen Wolken gibt es auch von mir keine Trockenheitsgarantie heute. Es kann im Laufe des Tages mal hier und da so ein paar Regentropfen geben. Aber zum allergrößten Teil bleibt es dann doch schon trocken.
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3: Hier ist Radio WAF mit dem schnellsten Verkehrs- und Blitzerservice für die Region. Da gibt es keine Staus, keine Störung, aber es wird geblitzt. Unter anderem hier. Schönen guten Morgen.
4: Hallo, hier ist Charlie. Ich möchte gerne aktuell einen Blitzer melden, der aufgebaut wird. Und zwar von Tönneshäuschen Richtung Sennors. Zum Ende des 70er-Bereichs an einer recht unüblichen Stelle auf der Leitplanke. Schönen Tag, noch gute Fahrt. Ciao.
3: Ja, Charlie, vielen Dank fürs Bescheid sagen. Auch dir eine gute Fahrt und ihr macht's genauso wie Charlie. 0800 4x5 345 ist eure Nummer, direkt zu mir ins Studio. Außerdem gibt's noch einen Blitzer in Warendorf, Dr. Rauallee, und die Gulaschkanone steht weiterhin zwischen Westbevern und Brok. Da in dem Abschnitt fahrt ihr also bitte auch nicht zu schnell. Und gerade ganz frisch rein kommt ihr noch, ploppt gerade auf, ein Blitzer zwischen Sassenberg und Glandorf. Die Füchtdorfer Straße ist das. Bei Tempo 100 wird kontrolliert. Gute Fahrt.
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3: Rein in den Mittwoch. Sven Sandbote ist hier jetzt für euch mit mehr Musik. Gleich Ed Sheeran am Start. Alice DJ. Oh, das wird schön. Better Off Alone. Und los geht's mit ihm hier. Das ist Michael Schulte und 5 a.m. Naja, ist ein bisschen später dran. Der Gute hat 4 Stunden verschlafen. Aber macht nichts. Wir sind ja nicht so. Es sind Ferien. Da wird noch ein bisschen ausgeschlafen. Guten Morgen.

0: das Ed Sheeran mit seinem Asi Sam für euren Mittwochmorgen im Kreis Warendorf. 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

Dieser Song ist auch einfach unkaputtbar. John Parr, St. Elmo's Fire bei Radio WRF im besten Mix für den Kreis Warendorf. Und jetzt gibt's neue Musik, kommt von Robin Schulz und der hat sich den französischen Produzenten Water Matter zugenommen. Take it slow. Das Ding klingt nach Sommer, können wir heute gut gebrauchen bei der grauen Wolkensuppe da draußen. Guten Morgen, Sven Sandbrot.

0: es wird Zeit für ein Update bei Radio WAF an diesem Mittwochmorgen. 9:30 ist es. Simone Rea ist da für euch.
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2: Schönen guten Morgen. Das Finanzministerium will nicht nur zuckerhaltige Limonaden besteuern, sondern auch andere Getränke, zum Beispiel solche mit Süßstoff. Der Grünen-Chef fürchtet um die Akzeptanz der geplanten Abgabe. Bei einem Feuer in einer Entbindungsstation in Pakistans Hauptstadt Islamabad sind 15 Babys gestorben. Ursache sei die Fehlfunktion einer Klimaanlage gewesen, teilten örtliche Rettungskräfte der DPA mit. Und jetzt die Meldungen für den Kreis Warendorf. Im Kreis Warendorf wird längst nicht jedes Grundschulkind nach dem Unterricht weiter in der Schule betreut. Das geht aus den Zahlen des Landesamtes für Statistik für das vergangene Schuljahr hervor. Und zwischen Kommunen gibt es dabei deutliche Unterschiede. Mike Mattes aus der Redaktion hat die Infos.
3: In Aalen nutzt schon mehr als jedes zweite Grundschulkind den Ganztag, knapp 55%. In Beckum und Oelde ist es ungefähr jedes zweite Kind. Ganz anders sieht es in Sassenberg aus. Dort werden gerade mal 24% der Grundschulkinder nachmittags in der Schule betreut. In Ostbevern gut 32% der Kinder. Kreisweit sind es rund 43%, landesweit 56%.
2: Mit dem neuen Schuljahr in einer Woche gibt es außerdem erstmals einen Rechtsanspruch auf Ganztagsbetreuung, zunächst für Erstklässler. Damit steigt auch der Druck auf die Kommunen, zusätzliche Ganztagsplätze zu schaffen. An der Zweifeldhalle an der Rosa-Parks-Gesamtschule in Ennigerloh sorgt ein Graffiti weiter für Ärger. Der Schriftzug Geisterkrank steht dort seit Monaten groß an der Fassade und lässt sich wegen der speziellen Beschichtung nicht einfach entfernen. Die Stadt Ennigerloh will deshalb die betroffenen Fassadenteile austauschen, schreibt die Glocke heute. Das soll aber erst passieren, wenn das Gelände besser vor neuen Graffitis geschützt ist. Dafür soll das Grundstück zunächst eingezäunt werden. Wer bei den Handwerkerangeboten für Photovoltaikanlagen den Überblick verliert, kann sich jetzt Hilfe bei der Verbraucherzentrale Aalen holen. Die Energieberater bieten jetzt einen Angebotsvergleich an. Carsten Schulzmeier aus der Redaktion hat die Infos.
4: Oft sind die Angebote von Fachbetrieben viele Seiten lang und voller technischer Fachbegriffe, für Laien kaum zu durchschauen. Genau hier setzt die Energieberatung in Aalen mit einem neuen kostenlosen Photovoltaik-Angebotsvergleich an. Experten prüfen dabei vorliegende Angebote auf Vollständigkeit und erklären wichtige Details in einer Videoberatung. Zudem weisen sie auf Punkte hin, die in den Unterlagen fehlen oder nachverhandelt werden sollten.
2: 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Ich hoffe gut.
0: Ja, es kommt mal die Sonne durch. Sagen wir es so. Ansonsten haben wir aber heute eindeutig die Wolken das Sagen, das bei momentan 18 Grad, unter anderem bei euch in Warendorf, in Ostenfelde und in Waldstätte. Auf 23 Grad geht's heute rauf, eben mit vielen Wolken, etwas Sonnenschein hier und da mal. So eine Prise nenne ich es gerne mal. Und im Laufe des Tages kann es vielleicht auch mal tröpfeln, aber ist wirklich

0: sehr, sehr selten. Aber morgen, da wird es dann wieder knackewarm, aber auch schwülwarm und drückend dazu. Dann gucken wir auf die Straßen. Hier ist Radio BRF mit dem schnellsten Verkehrs- und Blitzerservice für die Region. Da gibt es keine Staus, aber es wird geblitzt und zwar ja, sehr ordentlich heute Morgen. In Warendorf Dr. Rauallee, dann in Warendorf in der Reichenbacher Straße, rüber nach Westbevern in Richtung Brok, da steht die Gulaschkanone. Außerdem zwischen Sassenberg und Glandorf, da wird im 100er-Bereich in der Füchdorfer Straße kontrolliert und zwischen Tönneshäuschen und Sendenhorst, da wird bei Tempo 70 auf der Leitplanke kontrolliert. Habt ihr mehr gesehen? Noch mehr Blitzer im Kreis Warendorf? Dann her damit. 0800 4x5 345 oder kurz Bescheid sagen, natürlich mit der Sprachnachricht direkt zu mir ins Studio. Für euch eine gute und vor allem sichere Fahrt.
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0: Es ist der Mittwochmorgen mit Sven Sandbote. Gleich für euch unter anderem Musik von Tiffany Harris. Jetzt aber erstmal David Guetta mit Would I Lie to You. Das ist sie, die Wochenmitte im Kreis Warendorf. Schönen guten Morgen.

0: Heute in einer Woche, da sitzen eure Kinder schon wieder in der Schule oder ja, jetzt gerade so um die Zeit, 21:45, da ist wahrscheinlich dann die Pause angesagt. Auf jeden Fall ist die Schule dann wieder am Start, die Sommerferien sind vorbei und ab heute kümmern wir uns bei Radio WRF um den Schulstart im Kreis Warendorf. Haben wir heute Morgen schon über Schulranzen gesprochen und Laura Potting, du frühstückst da gleich nach 10 noch weitere Themen rund um die Tonne, den Tornister, die Schultasche ab.
1: Ja, so sieht's aus. Wir gucken uns ja heute an, welche Trends in Sachen Ranzen gibt's eigentlich so, was gibt's da inzwischen alles und wir schauen uns heute auch an, worauf muss ich eigentlich beim Schulranzenkauf achten? Kleiner Spoiler, it is viel. Wir gucken, wie teste ich denn eigentlich, dass der richtig gut sitzt bei meinem Kind und was kostet der Bums heutzutage eigentlich? Klären wir alles gleich und wir schauen natürlich auch auf 70 Jahre Bravo ab 10. Die hat zumindest meine Schulzeit damals im Mittelalter krass geprägt.
0: Aha, aufgeklärt durch Dr. Sommer. Jetzt wissen Sie Bescheid. Also das gleich bei Laura nach 10. Ich bin Sven Sandfote und raus morgen früh ab 6. Hören wir uns wieder. Dann ist schon Donnerstag.

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1: Mit José Nachsiandi. Guten Tag. Aus der Wirtschaft kommen heute gute Nachrichten. Die Stimmung in der deutschen Exportwirtschaft hat sich laut Umfrage des IFO-Instituts deutlich verbessert. Die Erwartungen der Unternehmen stiegen im August auf 9,6 Punkte. Im Juli lagen sie noch bei minus 2,8. Der Index sagt aus, wie optimistisch oder pessimistisch die Firmen in die Zukunft blicken. Der aktuelle Optimismus hat den höchsten Wert seit über 4 Jahren erreicht. Marc Weiß mit den Details.
2: Nach Angaben des IFO-Instituts sind nicht nur die Erwartungen gestiegen, deutsche Firmen exportierten tatsächlich wieder mehr Waren ins Ausland. Vor allem die Ausfuhren in die EU boomen demnach, während die Exporte nach China weiter schwächeln. Letzteres würde erklären, warum bei den deutschen Autoherstellern noch nicht gejubelt wird, denn deren China-Geschäft war immer ein Grundpfeiler. Besser läuft es dagegen für die Hersteller von elektrischen Ausrüstungen und Bauteilen zur Datenverarbeitung. Grund hierfür seien die weltweite Digitalisierung und die hohen Investitionen in KI, heißt es. Bei Metallerzeugnissen hängt man der aktuellen Entwicklung noch etwas hinterher. Trotzdem sei auch hier eine leichte Verbesserung zu beobachten, meldet das Institut. Es gab schon gestern positive Meldungen aus der Wirtschaft. Die deutsche Wirtschaft ist im Frühjahr insgesamt etwas stärker gewachsen als erwartet. Es gab ein Plus von immerhin 0,3% im Vergleich zum Quartal davor.
1: Und diese Themen sind heute Vormittag auch wichtig. Das Bundeskabinett berät zur Stunde auf der Klausurtagung in Brandenburg vor allem über die Hitze Wellen und die Dürre des Sommers. Die SPD will den Klima- und Hitzeschutz stärker im Grundgesetz verankern. Die Union lehnt das aber ab. Die Bundesregierung will die geplante Zuckerabgabe auf weitere Getränke ausweiten. Das hat Bundesfinanzminister Klingbeil bestätigt. Ob die Steuer tatsächlich auch Getränke mit alternativen Süßungsmitteln treffen soll, wie von vielen befürchtet, ließ Klingbeil aber offen. Der Direktor des US-Auslandsgeheimdienstes CIA, Radcliffe, ist laut US-Medienberichten nach Moskau geflogen. Mit wem er dort konkret gesprochen hat, ist unklar. Die USA sollen für seinen Besuch die Ukraine gebeten haben, die Angriffe auf Russland auszusetzen. Auf dem Hamburger Volksfest Sommerdom hat es am Abend einen Vorfall mit einem Riesenkarussell gegeben. 23 Fahrgäste saßen 3 Stunden lang in großer Höhe fest. Laut Bild-Zeitung befanden sich die Menschen etwa 30 Meter über dem Boden. Das Karussell war wegen eines Defekts stehen geblieben. Kurz nach Mitternacht gelang es, das Fahrgeschäft wieder in Gang zu bringen. Feuerwehr und Polizei waren mit einem Großaufgebot vor Ort, auch um Panik zu vermeiden. Jetzt sollen Experten herausfinden, wie es zu diesem Zwischenfall kommen konnte. Und das waren die Nachrichten mit José Nachsiandi.
3: Das Wetter.
4: Das sieht freundlich aus heute. Ein paar Wolken gibt's. Einiges an Sonne ist aber auch dabei. Gegen Nachmittag und Abend kann's dann stellenweise mal regnen oder gewittern, aber nur vereinzelt. Bis 27 Grad sind heute drin. Morgen auch erstmal noch freundlich. Im Tagesverlauf zieht es sich dann morgen aber zu. Da kann's auch teils kräftige Gewitter mit Starkregen geben bis 29 Grad. Und am Freitag wechselhaft. Teils Gewitter mit Starkregen und Hagel möglich bis 25 Grad.
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6: Hier ist Radio WAF mit dem schnellsten Verkehrs- und Blitzerservice für die Region. Keine Staus, keine Störung, aber es wird ordentlich geblitzt an diesem Mittwochvormittag. Unter anderem zwischen Tönneshäuschen und Sendenhorst, da bei Tempo 70 auf der Leitplanke ist der Blitzer montiert. Dann zwischen Sassenberg und Glandorf in der Füchthofer Straße bei Tempo 100. Und zweimal in Warendorf, einmal in der Dr. Rauallee und dann in der Reichenbacher Straße. Außerdem steht die Gulaschkanone aktiv zwischen Westbevern und Brok. Ansonsten für euch aber eine gute Fahrt heute. 0800, 4x die 5345 ist eure Nummer für mehr Blitzer, Staus oder auch Störungen.
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4: Also, ich kann mich ehrlich gesagt noch erinnern, wie mein Schulranzen damals in der Grundschule aussah. Weil ich fand den nämlich mega geil. Könnt ihr euch auch noch dran erinnern? Also meiner war so gelb und orange mit so ganz vielen Schmetterlingen drauf. Das war so ein viereckiger Klotz. Und später, als ich älter war, hatte ich dann wie alle einfach so einen Eastpak-Rucksack, den wir so weit nach unten gestellt haben, weißt du, dass der so bis zum Hintern runterhing. Ja, ich war dabei. So, wie sieht das denn eigentlich heute aus? Was gibt's da alles so für Schulranzen? Worauf muss man vielleicht auch achten, wenn man seinem Kind so ein Teil kauft? Das alles klären wir gleich hier bei mir. Ich bin Laura Potting. Hallo zusammen.

0: krass, ne? Nächste Woche geht's schon wieder los. Das neue Schuljahr startet. Und für einige Kiddies, ja auch tatsächlich zum ersten Mal, für unsere i-Dötzchen ist der Tag ja wirklich nochmal ganz anders aufregend. Ne? Neue Leute, Schultüte und natürlich ein niegelnagelneuer Schulranzen. Mittlerweile ist das ja ein Riesen-Business geworden. Auf TikTok gibt es sogar einen Tornister-Experten mit aufgepasst fast 20.000 Followern. Schulranzen-Typ heißt der und sein richtiger Name ist Peter Emig. Und der Kollege Stefan Rejek ist hier. Du hast mit Peter gesprochen. Worauf muss ich denn achten? Was hat er so erzählt, wenn ich einen Schulranzen kaufen will?
1: Also, es gibt da zwei Hauptfaktoren. Erstens die richtige Passform und zweitens natürlich das Aussehen. Aber hier kommt auch schon das erste Problem.
2: Wenn Kindern etwas gefällt, dann ist es automatisch immer bequem. Deswegen raten wir auch immer dazu, dass man den Schulranzen entweder mit einem verdeckten Motiv testet oder mit einem Motiv, das dem Kind garantiert nicht gefällt, um das eben so ein bisschen auszublenden.
1: Und so testet ihr eben, ob der Tornister auch wirklich gut sitzt oder ob dem Kind in dem Moment nur die tolle Prinzessin darauf gefällt.
0: Okay, und wie teste ich die Passform jetzt genau? Also, es kann ja nicht jedes Kind zuverlässig einfach so sagen, dass das passt oder nicht, oder?
1: Erstens sollte der über dem Hintern sitzen und dann gibt's noch eine ganz einfache Faustformel.
2: Wir gehen mit der Hand zwischen Rücken und Polster und je weniger Luft da ist, desto besser sitzt der Schulranzen.
1: Und die meisten sind sogar größenverstellbar, passen also auch noch in der vierten Klasse. Ja, und das Design ist auch mittlerweile individuell austauschbar, heißt, es gibt eine Grundfarbe und da kommen dann so Klettpatches mit verschiedenen Motiven drauf. Ja, und wenn die Prinzessin oder der Dino nach einem Jahr nicht mehr gefällt, dann kann man es einfach austauschen gegen was Neues.
0: Okay, das finde ich richtig cool. Aber jetzt mal, also das klingt ja alles schon hervorragend, ne? Deswegen komm, stellen wir die Kostenfrage. Was kostet so ein Teil heutzutage?
1: Also ich muss sagen, ich habe wirklich kurz gestutzt. Die beliebtesten kosten nämlich so zwischen 200 und 300 Euro. Aber da ist dann auch wirklich alles dabei. Also Mäppchen, Turnbeutel und zwei von diesen Klettpatches. Ja, und die meisten Marken geben dir dann auch noch 4 Jahre Garantie.
0: Danke, Stefan. Also nochmal zum Mitschreiben. Richtige Passform ist wichtig, ne? Am besten abgedeckt testen und den Look am Ende wirklich vom Kind aussuchen lassen. So, wisst ihr Bescheid? Wir befinden uns in unserer Themenwoche. Wir klären ganz viele Themen rund um die Schule. Hört ihr alles diese Woche hier bei uns.
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0: möglich ist.
1: Ich bin Simone Rea. Schönen guten Tag. Das Bundeskabinett berät heute über die geplante Zuckersteuer. Sie könnte künftig auch für Smoothies, Haferdrinks und Getränke mit Süßstoff gelten. Wir haben mit Ernährungsberaterin Maria Gößling aus Aalen darüber gesprochen. Zero- oder Light-Produkte sind aber nicht automatisch ungesund, oder?
2: Und zwar ist es natürlich positiv, dass wir dort etwa Zucker einsparen und eben auch Kalorien einsparen. Und der Nachteil ist, dass man aber sich so ein bisschen auch bei den Zero-Produkten natürlich an die wahnsinnige Süße gewöhnt, der an der Gaumen gewöhnt sich. Und im Gehirn wird einfach auch das Belohnungssystem immer angesprochen. Und das heißt natürlich auch, dass man immer mehr Süße gerne dem Körper zuführen möchte.
1: Stark gesüßte Getränke sollten im Alltag eher die Ausnahme bleiben, sagt die Ernährungsexpertin. Das gilt für Getränke mit Zucker genauso wie für stark gesüßte Varianten mit Süßstoff. Die geplante Zuckersteuer soll vor allem dazu beitragen, Gesundheitsrisiken und damit auch Kosten zu senken. Immer mehr Grundschulkinder in NRW nutzen die Ganztagsbetreuung auch im Kreis Warendorf. Kreisweit sind es inzwischen 43%. Das geht aus den Zahlen der Landesstatistiker für das vergangene Schuljahr hervor. In Aalen ist es sogar mehr als jedes zweite Grundschulkind. Deutlich niedriger liegt der Anteil dagegen in Sassenberg und Ostbevern. Mit dem neuen Schuljahr gibt es außerdem erstmals einen Rechtsanspruch auf Ganztagsbetreuung, zunächst für Erstklässler. Für die Kommunen bedeutet das, es müssen in den kommenden Jahren noch mehr Ganztagsplätze geschaffen werden. In Neubeckum sind Einbrecher am späten Nachmittag in eine Wohnung am Pastoratsweg eingestiegen. Zwischen 16:30 und 17:45 brachen Unbekannte in die Wohnung des Mehrfamilienhauses ein. Ob etwas gestohlen wurde, ist bislang noch unklar. Die Polizei sucht nach Zeugen. 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
4: Ihr bekommt heute erstmal noch ein bisschen Sonne, ab ein paar Wolken gibt's aber auch. Meist ist es trocken. Erst zum Nachmittag hin kann es stellenweise heute auch ganz vereinzelt mal regnen oder gewittern, bis 27 Grad. Morgen erst noch schön und trocken, dann kommen mehr Wolken dazu. Die können auch Gewitter mit Starkregen bringen, morgen bis 29 Grad. Am Freitag eher uselig. Viele Wolken, stellenweise Schauer oder einzelne Gewitter mit Starkregen möglich, bis 25 Grad.
5: Hier ist Radio WRF mit dem schnellsten Verkehrs- und Blitzerservice für die Region. Das sieht gut aus auf eurer Fahrt durch den Kreis Warendorf. Keine Staus, keine Störungen, aber es wird geblitzt. Also, ihr fahrt nicht zu schnell, unter anderem in Warendorf in der Dr. Rauallee, außerdem in Warendorf in der Reichenbacher Straße, dann zwischen Sassenberg und Glandorf in der Füchdorfer Straße wird kontrolliert und zwischen Tönneshäuschen und Sendenhorst wird bei Tempo 70 aktuell kontrolliert. Ansonsten wünscht ihr euch eine gute Fahrt durch diesen Mittwoch. 0800 4x5 345 ist eure Nummer, falls ihr noch mehr habt von Blitzern, Staus, Störungen, oder ihr nutzt ganz einfach die Radio WAF App. Gute Fahrt!
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4: Einen schönen Vormittag wünsche ich euch und ich sag's euch. Ich habe mir das Ding damals noch gekauft, 99, die Bravo Hits 27. Da war nämlich auf CD1 Track 1 Ronan Keating drauf, When You Say Nothing At All. So sieht's aus. So, den Song hören wir auch gleich und in einem Viertelstündchen sprechen wir dann auch drüber, dass Bravo heute 70 wird. Jawohl, wir schwelgen mal ein bisschen in Erinnerungen. So, jetzt aber erstmal das Beste von heute für euch ist Ray, Where Is My Husband? Und ich bin Laura Potting. Hallo zusammen.

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0: So, komm, wir werden mal nostalgisch. Die Bravo wird heute 70. Ist das nicht krass? Kollegin Natascha Wittmack ist da. Hallo.
1: Hallo, das ist absolut krass.
0: Ja, finde ich auch. Man muss sagen, wir beide, wir sind zwei Ex-Bravo-Leserinnen.
1: Ja, und ich habe mich vorhin durchs Bravo-Archiv geblättert und wollte jetzt mal ein kleines Quiz mit dir machen. Ich sag dir die Bravo-Cover-Schlagzeile und du rätst dann das Jahr.
0: Das ist aber schwer. Aber okay, ich hab Bock.
1: Kriegst du hin. Also, pass auf. Ups, Britney, voll komisch. So crazy habt ihr sie noch nie gesehen.
0: 2000?
1: Ganz nah dran, 2001 war es.
0: Ah,
1: aber du bist gut. Nächstes, Kellys Intim, Paddy, ich bin noch Jungfrau.
0: Oh Gott.
1: Und East 17, warum wir Glatzen haben.
0: 93.
1: Ja, du bist echt gut. Es war 1994.
0: Oh Mann,
1: knapp
0: toll.
1: Komm, einen machen wir noch. Selena Gomez, schwanger beim ersten Mal, vergiftet, Bravo auf Spurensuche in Hollywood.
0: Oh Gott. 2010.
1: 2011.
0: Mann, jedes Mal ein Jahr daneben, ey.
1: Kriegst für alles einen halben Punkt. Selena Gomez war ja übrigens sowieso das Covergirl Nummer 1 bei der Bravo. Die war tatsächlich etwa 70 Mal drauf, besonders oft natürlich in der Zeit, als sie mit Justin Bieber zusammen war, klar.
0: Das stimmt. Man muss aber auch sagen, für einige, jetzt für Selena Gomez nicht, aber für einige Stars war es auch echt wichtig, auf dem Cover zu sein. Ne? Mhm. Also es konnte schon die Karriere beeinflussen.
1: Ja, absolut. Also bei deutschen Stars zumindest. Blümchen zum Beispiel sagt, dass sie ohne die Bravo in den 90ern nie so groß geworden wäre. Allerdings wurden auch Berichte veröffentlicht, die sie verletzt haben oder einfach falsch waren. Zum Beispiel wurde mal über sie geschrieben, Blümchens Knospenblüm. Also das geht gar nicht.
0: Nee, das stimmt. Da stand auch echt, man muss auch sagen, in der Bravo echt viel über Sex drin. Ne? Mm. Allein dieser Bodycheck, wo man, weißt du, so einen komplett nackten Mann und eine nackte Frau sich so angucken konnte.
1: Das ist krass.
0: Ja, und dann einfach Dr. Sommer, der hat uns alle aufgeklärt, oder?
1: Ja, hier, mein Favorit bei Dr. Sommer habe ich natürlich auch mitgebracht. Maria 14, sie fragt, seit 2 Wochen habe ich einen Freund. Einmal haben wir uns geküsst, dann habe ich in seiner Hose einen flaschenähnlichen Gegenstand gespürt. Kann es sein, dass er heimlich trinkt?
0: Das ist eine sehr gute Frage. So viele Erinnerungen, die ich gar nicht haben wollte. Danke, Natascha.
1: Gerne.
0: So, damit wir wieder etwas runterkommen, spiele ich euch jetzt James Blunt mit The Truth. Ein Bravo-Hit natürlich.
1: Ja, selbstverständlich. War übrigens auf dem Bravo-Hits 109. Und falls du es dich fragst, aktuell sind wir bei Ausgabe 135.
0: Oh Gott, ich fühle mich so alt gerade. Danke dir.

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1: Mit José Nachciandi. Guten Tag. Die Zuckersteuerpläne von Finanzminister Klingbeil bekommen immer mehr Gegenwind. Klingbeil möchte die Zuckersteuer deutlich ausweiten und offenbar auch Getränke mit Süßstoffen besteuern. Dagegen bringen sich Getränkehersteller, die Opposition, aber teilweise auch Klingbeils Kabinetts- und Koalitionskollegen in Stellung. Frage an Marc Weiß aus dem News-Team. Wie ist der aktuelle Stand?
2: Also nach Ansicht von Agrarminister Rainer zum Beispiel schießt Klingbeil deutlich übers Ziel hinaus. Sein Ministerium hat ausgerechnet, dass der Staat allein bei den Erfrischungsgetränken rund 2 Milliarden Euro pro Jahr an Zusatzsteuern einnehmen würde. Und das ist mehr als 3-mal so viel, wie man zur Stabilisierung der gesetzlichen Krankenversicherung bräuchte. Die Verbände der Getränkeindustrie rechnen sogar mit 4 Milliarden. Der Hauptgeschäftsführer des Deutschen Brauerbundes Eichele spricht von einem völlig falschen Signal. Die Menschen bräuchten Entlastungen statt neuer Steuern. Aus der Unionsfraktion kommt auch Protest, genau wie aus der Opposition. Grünen-Chef Banatschak zum Beispiel sagte dem Sender Welt, hier werde eine eigentlich richtige Idee zweckentfremdet. Zur Ehrenrettung muss man allerdings auch sagen, es gibt auch Zustimmung. Die Verbraucherorganisation Foodwatch lobt die Idee, die Verbraucherzentralen ebenfalls. Für eine gesündere Ernährung müssten alle Getränke einbezogen werden, denen Zucker oder eben auch Süßstoffe zugesetzt werden. Das sagte Verbandschefin Popp.
1: Danke, Marc. Und diese Themen sind heute Vormittag auch noch wichtig. Die Stimmung in der deutschen Exportwirtschaft hat sich laut Umfrage des IFO-Instituts deutlich verbessert. Die Erwartungen der Unternehmen stiegen im August auf 9,6 Punkte. Im Juli lagen sie noch bei minus 2,8 Punkten. Die Exportwirtschaft nehme wieder Fahrt auf, heißt es von den Experten. Vor allem die Ausfuhr in die EU wachse. Die Exporte nach China würden weiter schwächeln. Russische Militärflugzeuge sind offenbar in die südkoreanische Luftverteidigungszone eingedrungen. Das berichtet die südkoreanische Regierung. Als Reaktion habe die Luftwaffe Kampfjets losgeschickt. Bereits Ende Juni hatten mehr als 10 chinesische und russische Militärflugzeuge die Zone überflogen. Seit gut 9 Monaten ist in Australien unter 16-Jährigen das Nutzen von bestimmten Social-Media-Angeboten verboten. Dieses Verbot wirkt aber nur minimal. Das ist das Ergebnis einer Auswertung der Daten einer Kontroll-App für Eltern. Gut jeder vierte 13- bis 15-Jährige nutzt demnach weiter die Videoplattform TikTok. Das ist nur 1 Prozentpunkt weniger als vor dem Verbot. Bei den 10- bis 12-Jährigen liegt die Nutzungsrate nur 0,06 Prozentpunkte niedriger. Auch Instagram und Snapchat werden von den Kindern und Jugendlichen nach einem kurzen Einbruch wieder vermehrt genutzt. Laut Experten würden die Beschränkungen nicht funktionieren. Die Kinder würden die Alterssperre zum Beispiel über VPN-Dienste umgehen. Und das waren die Nachrichten mit José Nachciandi.
3: Das Wetter. Es gibt erstmal keinen Regen heute, ein paar Wolken sind dabei, die Sonne kommt aber auch immer mal wieder raus. Erst zum Nachmittag und Abend hin kann es heute auch einzelne Schauer oder Gewitter geben bis 27 Grad. Morgen bis 29 Grad, dazu erst sonnig und trocken, dann aber mehr Wolken im Tagesverlauf. Auch hier kann es dann auch Schauer und teils kräftige Gewitter geben morgen. Am Freitag noch kühler, bis 25 Grad, dazu wechselhaft mit teils starken Schauern oder Gewittern stellenweise.
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5: Radio WAF mit dem schnellsten Verkehrs- und Blitzerservice für die Region auf der A1 Osnabrück Richtung Münster zwischen Flughafen Münster-Osnabrück und Münster-Nord. 5 Kilometer Stau, mindestens 15 Minuten Zeitverlust. Außerdem haben wir noch Blitzer in Warendorf auf der Reichenbacher Straße in West-Bevern Richtung Brok. Da steht die Gulaschkanone. Geblitzt wird auch zwischen Sassenberg und Landorf auf der Füchtdorfer Straße und zwischen Tönneshäuschen und Sendenhorst. Kommt gut an.
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3: Habt ihr schon gehört? In Hamburg sind gestern 23 Leute auf einem Kettenkarussell stecken geblieben in 25 Metern Höhe. Die konnten erst nach 3 Stunden gerettet werden. Zum Glück ist niemand verletzt worden. Oh Gott! Also erstens werde ich auf diesen Karussells seekrank. Ich hätte mich also safe nach 5 Minuten übergeben. Und zweitens, ey, komm schon, was passiert, wenn du genau dann auf Toilette musst? Was machst du denn dann? Ich weiß es nicht. Das ist für mich der absolute Horror, wirklich. Laura Potting hier, hallo zusammen.

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0: So, dann gucken wir mal. 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
3: Ich bin letztens im Lidl gewesen, habe aus Versehen veganen Fleischsalat in meinen Einkaufswagen gelegt. Veganer Fleischsalat, alleine das Wort. Wer macht hier die Comedy, oder? Ich hätte das nicht gemerkt. Bis irgendwann so eine Frau auf mich zukam. Ach, Frau. Model. Ja, so ein Scheidungsgrund auf High Heels. Kommt auf mich zu und sagt, ey, du hast auch den veganen Fleischsalat gekauft. Ich sag, was hab ich? Du, der ist total lecker, ist meine Lieblingsmarke. Du, und wenn du dann noch so eine Aubergine dazu brätst, weißt du was, du bist aber WhatsApp, gib mir mal deine Nummer, ich schick dir mein Rezept. Nee, schick du mir mal über WhatsApp eine Aubergine. Mach.
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1: Ich bin Simone Rea. Schönen guten Tag. Die geplante Zuckersteuer könnte deutlich mehr Getränke treffen als bisher gedacht. Auch Smoothies, Haferdrinks und Getränke mit Süßstoff könnten künftig darunter fallen. Stark gesüßte Getränke sollten im Alltag eher die Ausnahme bleiben, sagte uns Ernährungsberaterin Maria Gösing aus Aalen im Radio WRF-Gespräch. Das gelte für Getränke mit Zucker genauso wie für stark gesüßte Varianten mit Süßstoff. Zero oder Light sind aber nicht automatisch ungesund. Entscheidend sei auch, wie viel wir davon trinken. Die geplante Zuckersteuer soll vor allem dazu beitragen, Gesundheitsrisiken und damit auch Kosten im Gesundheitssystem zu senken. Nach der Schule noch in der Schule bleiben, das wird für Grundschulkinder zum neuen Schuljahr zum Rechtsanspruch. Im Kreis Warendorf nutzt schon heute gut jedes zweite Kind in manchen Städten ein Ganztagsangebot. In anderen ist es deutlich weniger, zeigen Zahlen der Landesstatistiker vom vergangenen Schuljahr. Mike Mattes aus der Redaktion mit den Infos.
2: In Aalen wird schon mehr als jedes zweite Grundschulkind nachmittags betreut. In Beckum-Unterölde ungefähr jedes zweite. In Warendorf sind es knapp 44%, in Telgte gut 42%. Deutlich weniger sind es in Ostbevern mit rund einem Drittel und in Sassenberg mit gerade mal knapp einem Viertel. Kreisweit liegt der Anteil bei rund 43%, NRW-weit sind es 56%.
1: Der Rechtsanspruch gilt zunächst für Erstklässler und wird nach und nach auf alle Grundschuljahrgänge ausgeweitet. Für die Kommunen bedeutet das, es müssen in den kommenden Jahren noch mehr Ganztagsplätze geschaffen werden. An der Zweifeldhalle an der Rosa-Parks-Gesamtschule in Ennigerloh sorgt ein Graffiti weiter für Ärger. Der Schriftzug Geisterkrank steht dort seit Monaten groß an der Fassade und lässt sich wegen der speziellen Beschichtung nicht einfach entfernen. Die Stadt Ennigerloh will deshalb die betroffenen Fassadenteile austauschen, schreibt die Radio via FDE und in unserer App.
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3: Das Wetter.
4: Heiter, ein paar Wölkchen nur, dazu trocken. So sieht das jetzt erstmal aus bei uns im Land. Bis zu 27 Grad sind heute drin. Zum Nachmittag hin kann es dann auch einzelne Schauer oder Gewitter geben. Morgen ähnlich, erst heiter, dann kommen Schauer auf. Teils sind Gewitter möglich bis 29 Grad. Und am Freitag bis 25 Grad. Dazu viele Wolken und zeitweise Schauer oder Gewitter möglich.
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4: Leute, die sich mit über 100 Tonnen überreifen Tomaten bewerfen. La Tomatina ist wieder in Spanien. An dieser Tomatenschlacht nehmen auch wieder tausende Leute teil. Meine Gedanken dazu: Ich bin doch nur eine Tomate, die vor einer Tomatenschlacht steht und darum bittet, eine Nudelsoße zu sein. Naja, Laura Potting hier. Hallo.

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0: So, falls ihr heute Abend zwischen 18 und 19 Uhr noch nichts Großes vorhabt, ja, knallt euch auf die Couch, nehmt euch eine kühle Getränklichkeit und macht das Radio laut. Heute Abend gibt es auf unserem DAB Plus Sender Radio Mixtape eine neue Ausgabe von Atzes Rockbox. Das wollte ich sagen. Bei Radio Mixtape übernehmen ja jeden Mittwoch die Stars für eine Stunde lang das Programm. Und heute Abend ist eben Atze Schröder dran mit seiner Rockbox. Der Name seiner Sendung, der gefällt ihm übrigens sehr.
1: Ja, ist nicht von mir, ist von Jürgen Bangert, aber ich war sofort einverstanden. The Rockbox, das sollte auch auf meinem Sarg stehen. Also der lässt sich universell verwenden und ich finde ihn absolut gelungen.
0: Okay, aber das auch schon mal geklärt. Nächste Frage, was ist denn heute drin so in der Box?
1: Ach, für die Liebenden habe ich drin von Patti Smith, Because the Night Belongs to Lovers. Aerosmith ist heute dabei, Sweet Emotions. Dann haben wir mal wieder, damit wir alles richtig stellen hier, Manfred Mann's Earth Band, Don't Kill It, Carol, Feels Like the First Time von Foreigner und. Ein Gänsehautmoment jagt den nächsten. Ich verspreche euch, Atzes Rockbox heute wirklich prall gefüllt wie ein Cordon Bleu.
0: Das klingt lecker. So, ich sitze nachher rechtzeitig am Tisch, wenn du das heute bei Radio Mixtape servierst, auf jeden Fall.
1: Atzes Rockbox, wer nicht dabei war, wird's bereuen. This Evening Belongs to Lovers und vor allen Dingen von 18 bis 19 Uhr. Ich freue mich auf euch.
0: Ja, wir uns auch. Also schaltet ein, heute 18 bis 19 Uhr. Radio Mixtape mit Atze, das wird gut.
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1: Mit José Nachciandi. Guten Tag. Die Debatte über ein Verbot von Social-Media-Angeboten für Kinder und Jugendliche läuft auch bei uns in Deutschland schon etwas länger. Heute kommen dazu ernüchternde Zahlen aus Australien. Dort gibt es das Verbot seit über einem halben Jahr und erste Studien dazu legen den Schluss nahe, das Verbot hat fast nichts gebracht. Marc Weiß mit den Einzelheiten.
2: Die Untersuchungsergebnisse stammen vom Betreiber der Kontroll-App für Eltern. Demnach nutzt in Australien jeder vierte der 13- bis 15-Jährigen weiterhin TikTok. Das ist nur gut 1 Prozentpunkt weniger als vor dem Verbot. Bei 10- bis 12-Jährigen lag die Nutzungsrate sogar nur 0,06 Prozentpunkte unter dem früheren Niveau. Auch Instagram und Snapchat werden nach einem anfänglichen Rückgang inzwischen von Kindern und Jugendlichen wieder vermehrt genutzt. Ganz offensichtlich funktionieren die Beschränkungen, die den Plattformen auferlegt wurden, nicht, heißt es von den Kontrolleuren. Minderjährige umgehen das Verbot demnach, indem sie zum Beispiel Fake-Accounts erstellen, ihr Alter falsch angeben, auf VPN-Dienste zugreifen oder Konten nutzen, die auf Ältere registriert sind. Es dürfte jetzt spannend werden, wie die australischen Behörden reagieren. Den Plattformbetreibern drohen Millionenstrafen. Auf Verlangen müssen die Unternehmen nachweisen, welche Maßnahmen sie ergreifen, um zu verhindern, dass sich unter 16-Jährige anmelden.
1: Und diese Themen sind jetzt am Mittag auch wichtig. Bundesfinanzminister Klingbeil will keine Extrasteuer auf zuckerfreie Getränke erheben. Das mache er nicht, das werde nicht kommen, erklärte er auf Instagram. Das ergebe keinen Sinn. Gestern war ein Papier aus seinem Ministerium bekannt geworden, in dem vorgeschlagen wird, neben Limonaden unter anderem auch Zero- und Light-Getränke stärker zu besteuern. Das große Feuer im Hohen Venn soll durch den Einsatz eines landwirtschaftlichen Geräts ausgelöst worden sein. Die belgische Staatsanwaltschaft ermittelt zumindest in diese Richtung. Eine endgültige Ursache stehe aber noch nicht fest, heißt es. Der Naturschutzbund Deutschland in NRW kritisiert die Pläne zum Fluten der Tagebaulöcher Hambach und Garzweiler mit Wasser aus dem Rhein. Bei starkem Niedrigwasser wie in diesem Sommer würde eine Entnahme die Engpässe für die Schifffahrt verschärfen, heißt es vom Landesverband. Aus der Wirtschaft erreichen uns heute gute Nachrichten. Die Stimmung in der Exportwirtschaft hat sich laut Umfrage des IFO-Instituts deutlich verbessert. Die Erwartungen der Unternehmen stiegen im August auf 9,6 Punkte. Im Juli lagen sie noch bei minus 2,8 Punkten. Der Index sagt aus, wie optimistisch oder pessimistisch die Firmen in die Zukunft blicken. Der aktuelle Optimismus hat den höchsten Wert seit über 4 Jahren erreicht. Die Ausfuhren würden wieder Fahrt aufnehmen, heißt es von den Experten. Vor allem in andere EU-Länder. Die Exporte nach China würden dagegen weiter schwächeln. Und das waren die Nachrichten mit José Nachciandi.
3: Das Wetter. Das sieht freundlich aus heute. Ein paar Wolken gibt's. Einiges an Sonne ist aber auch dabei. Gegen Nachmittag und Abend kann's dann stellenweise mal regnen oder gewittern, aber nur vereinzelt. Bis 27 Grad sind heute drin. Morgen auch erstmal noch freundlich. Im Tagesverlauf zieht es sich dann morgen aber zu. Da kann's auch teils kräftige Gewitter mit Starkregen geben bis 29 Grad. Und am Freitag wechselhaft. Teils Gewitter mit Starkregen und Hagel möglich bis 25 Grad.
4: Der Radio WAF Verkehrsservice, der schnellste Verkehrs- und Blitzer-Service für die Region, sieht gut aus momentan. Die Straßen bei uns im Kreis sind alle frei. Das gilt auch für die Autobahnen. Es wird aber geblitzt und zwar auf der K20 zwischen Eberswinkel und Hutmar. In Sendenhorst liegen mir 2 Blitzer vor. Einer steht am Osttor, der andere auf der Hart. Dann haben wir Warendorf-Reichenbacher Straße mit dabei. Die Katzheide auch mit einem mobilen Blitzer bestückt. Und an der Dr. Rau-Allee in Warendorf steht noch einer. Sassenberg mit dabei am Lappenbrink, in Milte auf der Schulstraße und auf der B475 zwischen Fürchtorf und Sassenberg. Wenn was fehlt, sagt gerne kurz Bescheid. Unsere Hotline ist kostenlos. Das ist die 0800 4x5 345. Fahrt vorsichtig und kommt gut an.
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3: Hallo zusammen, Laura Potting hier. Schön, dass ihr zuhört. In Spanien sorgt gerade ein Social-Media-Trend für Theater und als ich das gelesen habe, dachte ich echt, ich sehe nicht richtig. Das Ziel dieses Trends ist es, sein großes Geschäft in einem Freibad, und zwar im Becken, im Schwimmbad zu verrichten, ja? Und dann werden Videos vom anschließenden Tumult gemacht und gepostet. Sag mal, was ist los mit den Leuten? diese scheiß Social-Media-Trends, ey, ich kann's nicht mehr sehen. Das Traurige ist, du liest das und denkst dir so, yo, immerhin stürzen die Leute da nicht von irgendwelchen Klippen, weil sie sich am Abgrund fotografieren. Man könnte es also Fortschritt nennen. Oder auch nicht.

0: sind? Haben einige von euch schon viereckige Augen bekommen oder spürt ihr überhaupt noch eure Finger? Seit heute früh läuft die Gamescom bei uns in NRW in Köln und es wird gedaddelt und gezockt. Die nach eigenen Angaben weltgrößte Computerspielmesse in Köln präsentiert die neuesten Computervideospiele. Und wir haben uns gefragt, wie alt sind die Gamer da eigentlich so? Sind die ziemlich jung oder wie sieht's aus? Die Aufgabe für unseren Reporter Dominik Becker war, finde die ältere Generation.
1: Also eins schon mal vorweg, die ältere Generation hier auf der Gamescom zu finden, das ist gar nicht so einfach. Wie alt seid ihr?
2: 23.
1: Wie alt bist du?
2: 20.
1: Wie alt bist du?
2: 20.
1: 20. Ich suche die älteren Gamer.
2: Das ist eine gute Frage, Hudi. Also meine Omi spielt auch an ihrem Laptop, aber er ist so Mahjong.
1: Also meinst du, vielleicht ist so eine Megamesse für die dann nichts, oder?
2: Nee, mit dem ganzen durchgequetscht. Mittwoch, Donnerstag geht ja noch, aber ab Freitag, Samstag ist keine Chance mehr. Für ältere Leute, es gibt kaum Sitzmöglichkeit.
1: Die Frage ist ja, gibt es diese ältere Gamer-Generation überhaupt? Und ist die auch hier auf der Gamescom? Wie alt seid ihr?
3: 35.
4: 39.
5: 41.
1: Ihr seid bislang die ältesten Gamer, die ich getroffen habe. Gibt es noch ältere? Ich finde sie nicht.
6: Sicherlich schon, ja. Bin ich mir sicher.
5: Ja, würde ich schon sagen.
4: Denke ich genug, ja.
1: Fühlt man sich eigentlich irgendwann zu alt oder ist so Videospiele geht eigentlich immer von 20 bis 60?
4: Ach, das geht eigentlich immer. Bei den ganzen Genren, die es eigentlich gibt, ist eigentlich für jedes alte Klasse was dabei.
1: Machen die Finger noch mit?
6: Ja, ohne Probleme. Ja, es gibt schon mal Momente, wo man schon merkt, dass man älter wird, aber ich würde schon sagen, dass es da keine Grenzen nach oben gibt.
1: Ich habe mich beim Chef der Gamescom, das ist Felix Falk, ich habe mich nochmal rückversichert, der sagt, ja, diese ältere Generation unter den Gamern, es gibt sie.
7: 6 von 10 Deutschen spielen, und zwar Männer wie Frauen und Alte wie Junge. Gerade hier auf der Gamescom sehen wir zum Beispiel im Retro-Bereich, also die Konsolen, die Spiele von früher, da sehen wir ganz viele Eltern, die ihren Kindern erzählen, wie sie damals gespielt haben, und natürlich auch Seniorinnen und Senioren, also eine große Vielfalt.
1: Also Retro-Area hier auf der Gamescom war ich noch nicht, gehe ich aber hin.
0: So, dann wünsche ich dir weiter viel Erfolg, noch ein bisschen mehr von der älteren Generation zu finden. Gib nicht auf, Dominik!
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1: Ich bin Simone Rea. Schönen guten Tag. Finanzminister Lars Klingbeil will keine Extrasteuer auf zuckerfreie Getränke erheben. Das ergebe keinen Sinn, sagte der SPD-Chef jetzt auf Instagram. Zuvor war ein Papier aus Klingbeils Ministerium öffentlich geworden, in dem vorgeschlagen wurde, neben Limonaden unter anderem auch Zero- und Light-Getränke oder Haferdrinks der Zuckersteuer zu unterwerfen. Zero- und Light-Produkte seien nicht automatisch ungesund, bestätigte uns auch Ernährungsberaterin Maria Gößling aus Aalen.
2: Wir müssen insgesamt dahin kommen, dass eben stark gesüßte Getränke, egal ob mit Zucker oder Süßstoff, eher die Ausnahme tagtäglich bleibt. Zero-Produkte und Zucker sollten eher als Genussmittel betrachtet werden und dem gelegentlichen Konsum vorbehalten sein.
1: Die Bundesregierung will eine Steuer auf zuckerhaltige Getränke einführen. Sie soll vor allem dazu beitragen, Gesundheitsrisiken und damit auch Gesundheitskosten zu senken. Skateboards gehören bei den Pütt-Tagen in Beckum in diesem Jahr ganz besonders dazu. Denn Skate Aid bringt nicht nur Aktionen und Musik zum Stadtfest Anfang September in die Innenstadt, sondern wirbt auch für einen Skatepark, der für alle zugänglich sein soll. 6 Skate-Elemente können gegen eine Spende ausprobiert werden. Das Geld fließt in den geplanten Skatepark. Dort sollen auch spezielle Elemente für Kinder im Rollstuhl entstehen. Einen Link zum Programm des Beckumer Stadtfestes findet ihr auf unserer Homepage. In Neubeckum sind Einbrecher am Dienstagnachmittag in eine Wohnung am Pastoratsweg eingestiegen, zwischen 16:30 und 17:45. Ob etwas gestohlen wurde, ist bislang nicht bekannt. Die Polizei sucht nach Zeugen, die am Pastoratsweg verdächtige Personen oder Fahrzeuge gesehen haben. 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
3: Das Wetter.
4: Ihr bekommt heute erstmal noch ein bisschen Sonne ab, ein paar Wolken gibt's aber auch. Meist ist es trocken. Erst zum Nachmittag hin kann es stellenweise heute auch ganz vereinzelt mal regnen oder gewittern, bis 27 Grad. Morgen erst noch schön und trocken, dann kommen mehr Wolken dazu. Die können auch Gewitter mit Starkregen bringen, morgen bis 29 Grad. Am Freitag eher uselig. Viele Wolken, stellenweise Schauer oder einzelne Gewitter mit Starkregen möglich, bis 25 Grad.
5: Der Radio WRF Verkehrsservice, der schnellste Verkehrs- und Blitzerservice für die Region, sieht gut aus momentan. Die Straßen bei uns im Kreis sind alle frei. Das gilt auch für die Autobahnen. Es wird aber geblitzt, und zwar auf der K20 zwischen Eberswinkel und Hutmar. In Sendenhorst liegen mir zwei Blitzer vor. Einer steht am Osttor, der andere auf der Hart. Dann haben wir Warendorf-Reichenbacher Straße mit dabei. Die Katzheide auch mit einem mobilen Blitzer bestückt. Und an der Dr. Rau Allee in Warendorf steht noch einer, Sassenberg mit dabei am Lappenbrink, in Milte auf der Schulstraße und auf der B475 zwischen Fürchtorf und Sassenberg. Wenn was fehlt, sagt gerne kurz Bescheid, unsere Hotline ist kostenlos, das ist die 0800 4x5 345. Fahrt vorsichtig und kommt gut an.
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4: Mahlzeit an diesem Mittwochmittag. Ich hoffe, euch geht's gut. Mein Name ist Laura Potting. Wir bringen hier heute zusammen die Mitte der Woche hinter uns. Und das wird jetzt so richtig schön dramatisch untermalt. Ich finde, das gehört sich für jeden Arbeitstag. Hier ist Musik von Adele, das ist Skyfall. Und ich finde, es sollte immer dramatische Musik laufen, wenn wir zum Beispiel zur Arbeit kommen, ja? So nach dem Motto, seht hier, ich bin jetzt da! Und alle so...

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0: kommen. Jetzt mal so von den etwas Älteren unter uns. Ja, wir hatten doch wohl alle schon mal so eine Bravo in der Hand früher, oder? Bei mir im Zimmer war die Wand auf jeden Fall voll mit Backstreet Boys Postern da raus. Und Comedian Hannes Höfer, der ist auch Fan, der gratuliert zum 70. Geburtstag der Kultzeitung.
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2: Die Bravo gibt's schon 70 Jahre, aber nicht mit den Nacki da ist und so. Nee, früher war die Bravo eher sowas wie die Gala oder Bunte. Bisschen Promi-Tratsch, Kinoprogramm, Schlager. Dr. Sommer hatte damals nicht mal Abi. Das kam alles erst später. Kelly Foto Love Story, Comic für alle mit Hormonüberschuss, Marvel für Pubertierende. In der Renaissance hatten sie Shakespeare, Romeo, Julia. Wie hat neben das? Ein Drama in 20 Bildern. Oder das Doppelseitenposter in der Mitte. Um das unbeschadet aus dem Heft zu kriegen, habe ich mit chirurgischer Präzision die Tackernadeln aufgemacht. Nie habe ich mir mehr bei irgendwas Mühe gegeben. Tupac, Britney Spears, Oli P., alle hingen sie bei mir an der Wand. Und für alles, was du Mama und Papa nicht fragen wolltest, gab's eben Doc Sommer und sein Team. Klar, man wurde durch die Bravo-Lesen jetzt nicht komplett aufgeklärt, aber du wusstest schon mal grob, was wohin gehört. Und immer dran denken, das italienische Wort Bravo stammt von der Zeitung ab. Ja, weil die das Blatt so toll fanden. Also, glaube ich.
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1: Mit Malte Halbricht, guten Tag. Die Empörung war groß gestern, als plötzlich Infos öffentlich wurden, dass auch Limonaden ohne Zucker besteuert werden sollen. Finanzminister Klingbeil hat jetzt klargestellt, so etwas ist nicht geplant. Thorsten Adolfs aus dem News-Team, was hat es mit der Aufregung um eine mögliche Zuckersteuer auf sich?
2: Ja, im Netz kursierte gestern plötzlich ein Arbeitspapier aus dem Finanzministerium, das für ordentlich Gesprächsstoff gesorgt hat. Darin stand der Vorschlag, neben klassischen Limonaden auch Zero-Getränke, Light-Produkte, bestimmte Biermischgetränke und sogar Haferdrinks zusätzlich zu besteuern. Die Idee dahinter, nicht nur Getränke mit echtem Zucker, sondern auch solche mit Süßungsmitteln sollten laut diesem Entwurf teurer werden. Dass das Ganze für Kopfschütteln gesorgt hat, ist verständlich, denn viele von uns greifen ja gerade deshalb zu solchen Produkten, um eben keinen Zucker zu sich zu nehmen.
1: Klingbeil hat auf Instagram geschrieben, eine Zuckersteuer auf Getränke ohne Zucker werde es nicht geben. Und er sei ziemlich sauer, dass darüber öffentlich diskutiert wurde.
2: Genau, er sagt, dass in Ministerien intern viel diskutiert und durchgespielt wird, um am Ende zu guten politischen Lösungen zu kommen. Und dieses Papier, das öffentlich wurde, sei nur ein Entwurf und keinesfalls ein beschlossenes Gesetz. Der SPD-Chef sagt es aber auch ganz deutlich, dass solche internen Vorüberlegungen nicht mit fertigen politischen Entscheidungen verwechselt werden sollten. Wenn jede dieser Überlegungen behandelt wird wie eine politische Entscheidung, dann werde es in seinem Ministerium in Zukunft schwieriger, offen darüber zu diskutieren, so Klingbeil.
1: Danke, Thorsten. Und das sind weitere Nachrichten heute Mittag. Nach dem Großbrand im Hohenfenn in Belgien gibt es erste Hinweise zur Ursache. Eine Landmaschine könnte das Feuer ausgelöst haben, teilte die Staatsanwaltschaft mit. Sachverständige prüfen diese Vermutung derzeit. Bis die endgültigen Gutachten vorliegen, werde es aber noch mehrere Monate dauern, heißt es. Deutsche Unternehmen geraten bei Cyberangriffen immer stärker ins Visier ausländischer Geheimdienste. Laut dem Digitalverband Bitkom konnte im zurückliegenden Jahr mehr als jede dritte betroffene Firma mindestens einen Angriff einem ausländischen Nachrichtendienst zuordnen. Genannt worden seien vor allem China und Russland, heißt es. Immer mehr Menschen in Deutschland wollen ihren Doktortitel machen. Laut dem Statistischen Bundesamt waren im vergangenen Jahr rund 216.000 Menschen in einem laufenden Promotionsverfahren. Das waren knapp 2% mehr als im Jahr davor. Die meisten promovieren in Medizin und Gesundheitswissenschaften. Das US-Raumfahrtunternehmen SpaceX will einen riesigen neuen Weltraumbahnhof bauen. Er soll für rund 100 Milliarden Dollar in Louisiana entstehen, teilte die Firma von Tech-Milliardär Elon Musk mit. Die Bauarbeiten sollen im kommenden Jahr starten. 2 Jahre später könnten dort erste Starship-Raketen abheben. Geplant sind tausende kommerzielle Flüge pro Jahr. Bisher hat SpaceX nur einen Startplatz in Texas. Das Unternehmen verfolgt nach eigenen Angaben langfristig das Ziel, mit wiederverwendbaren Raketen regelmäßige Flüge zum Mond und auch zum Mars möglich zu machen. Und das waren die Nachrichten mit Malte Halbricht.
3: Das Wetter. Es gibt erstmal keinen Regen heute. Ein paar Wolken sind dabei. Die Sonne kommt aber auch immer mal wieder raus. Erst zum Nachmittag und Abend hin kann es heute auch einzelne Schauer oder Gewitter geben bis 27 Grad. Morgen bis 29 Grad. Dazu erst sonnig und trocken, dann aber mehr Wolken im Tagesverlauf. Auch hier kann es dann auch Schauer und teils kräftige Gewitter geben morgen. Am Freitag noch kühler, bis 25 Grad. Dazu wechselhaft mit teils starken Schauern oder Gewittern stellenweise.
4: Hier ist der Radio WRF Verkehrsservice, der schnellste Verkehrs- und Blitzerservice für unsere Region. Es wird geblitzt in Drinsteinfurt an der Konrad-Adenauer-Straße, in Sendenhorst am Westtor, in Warendorf an der Dr. Rau-Allee, außerdem an der K20 zwischen Warendorf und Eberswinkel und zwischen Westbebern und Brok. Da ist die Gulaschkanone aktiv. Ich wünsche euch eine gute Fahrt.
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3: Hallo zusammen, Frage. Ich miste gerade aus in meiner Wohnung, ja? So, passiert euch das auch, dass ihr zum Beispiel mit dem Ziel auszumisten euer Wohnzimmerregal so in Angriff nehmt und dann findet ihr euch Stunden später auf dem Boden liegend wieder, während ihr in alten Tagebüchern von euch schmökert? Passiert euch nie? Nee, mir auch nicht. Laura Potting hier. Ausmisten ist doch bloß was für Leute, die kein Tetris können. So.

0: Hallo zusammen an diesem Mittwoch. Habt ihr schon mal vom Ehrenamtsatlas gehört? Das ist eine super wichtige Sache. Der zeigt nämlich alle 2 Jahre, wie sich das Ehrenamt insgesamt entwickelt hat und wo es zum Beispiel auch aktuell Probleme gibt. Die Zahlen sind wichtig, denn das Ehrenamt ist einfach ein zentraler Teil unserer Gesellschaft. Ohne die vielen Freiwilligen, und das muss man einfach sagen, die ihre private Zeit opfern, würde vieles bei uns im Land einfach nicht funktionieren. Und heute hat Westlotto den neuen Ehrenamtsatlas 2026 in Düsseldorf vorgestellt. Thorsten Ortmann war für uns dabei. Thorsten, ist das Ehrenamt nach wie vor so beliebt bei den NRWlern?
1: Ja, fast die Hälfte der über 18-Jährigen in Nordrhein-Westfalen engagiert sich ehrenamtlich. Das Niveau ist ungefähr stabil geblieben. Es sind vor allem die über 60-Jährigen, die sich ehrenamtlich engagieren. Und besonders viele Ehrenamtler gibt es aktuell im Kreis Olpe, gefolgt von Höxter und dem Hochsauerlandkreis. Als beste größere Stadt hat hier Münster auf Platz 4 abgeschnitten. Die meisten Ehrenamtler engagieren sich übrigens im Bereich Sport, gefolgt von Religion, Kirche und Nachbarschaft. Und wie wichtig das Ehrenamt ist, zeigt auch diese Zahl. Müsste man die ganzen freiwilligen Stunden bezahlen, hätte das Land hierfür 25 Milliarden Euro ausgeben müssen.
0: Wahnsinn. Okay, aber die Erhebung zeigt auch Probleme auf.
1: Ja, den meisten gemeinnützigen Organisationen fehlt es schlicht am Geld und viele haben Nachwuchssorgen. Das liegt daran, dass sich immer weniger junge Menschen im Ehrenamt engagieren, sagt die Forscherin Professor Andrea Walter.
2: Dass über 90% der nicht engagierten Jungen sagen, dass ihnen die Zeit fehlt. Dann das Thema Unsicherheit. Wir wissen, die Generation fühlt sich unsicher, guckt nicht so zuversichtlich in die Zukunft. Für sie ist gute Bezahlung wichtig. Und tatsächlich sehen wir auch in den Zahlen, dass bei den Nicht-Engagierten über ein Viertel sagt, dass sie es sich nicht leisten können.
0: Okay, also es fehlt an Nachwuchs und an Geld. Westlotto hat sich da was einfallen lassen. Es wird ein neues Spiel geben, von dem Ehrenamtler in NRW profitieren sollen.
1: Ja, das neue Spiel heißt Bingo und alle Einnahmen gehen in eine neue Stiftung und die finanziert dann Projekte im Ehrenamt. Dazu Andreas Kötter von Westlotto.
3: Es sind diese Projekte, die wirklich dafür da sind, dass Ehrenamt sichtbar wird, dass man Ehrenamtler gewinnen kann oder dass man für die Ehrenamt auch etwas ausrichten kann. Ein Verein, der hingeht und sagt, ich möchte einfach Dankeschön sagen zu allen Ehrenamtern, die in diesem Verein tätig sind. Ich möchte alle einfach mal einladen zu einem Grillabend.
1: Ab 1.9. startet die Stiftung und gemeinnützige Organisationen können dann digital und unbürokratisch die Anträge stellen, so Westlotto. Zur Verfügung stehen dann Beträge zwischen 1.500 und 5.000 Euro.
0: Westlotto hat heute den neuen Ehrenamtsatlas 2026 für NRW vorgestellt. Thorsten Ortmann hatte die Infos dazu. Danke dir.

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1: Mit Mike Matthes, guten Tag. In Ennige haben mehr als 200 Bürgerinnen und Bürger eine eigene Stiftung gegründet. Sie wollen selbst mit anpacken, damit das Dorf lebendig bleibt. Die Bürgerstiftung wird in den Bereichen Sport, Kultur, Umwelt und Denkmalschutz aktiv werden und sich auch bei generationsübergreifenden Angeboten beteiligen. Dafür stehen der Stiftung mehr als 160.000 Euro zur Verfügung. Die Bürgerstiftung Ennige ist die 400.

0: Einige Süßstoffe stünden in der Kritik, Stoffwechsel und Darmgesundheit negativ zu beeinflussen. Deshalb sollten sowohl zuckerhaltige als auch Zero-Getränke eher die Ausnahme sein und als Genussmittel angesehen werden. Bei Zero-Getränken spare man zwar Zucker und Kalorien, aber der Körper gewöhne sich an den süßen Geschmack und wolle immer mehr davon.
1: Vielen Dank, Melanie. Die Weltgesundheitsorganisation hält eine Zuckersteuer sogar für ein sinnvolles Mittel, um gesündere Entscheidungen zu fördern. Eine Zuckersteuer allein werde das Problem von Übergewicht und ungesunder Ernährung aber nicht lösen. Preußen Münster und Rot-Weiß-Aalen sind heute Abend im Westfalen-Pokal im Einsatz. Sie gehen beide als Favorit in ihre Zweitrundenpartien. Die Preußen empfangen den SSV Buhr aus der Westfalenliga. Anstoß ist um 19 Uhr. Rot-Weiß-Aalen spielt auswärts bei der Ebenbürener Spielvereinigung aus der Landesliga. Da geht's schon um 18.30 Uhr los. 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
2: Das Wetter.
3: Heiter, ein paar Wölkchen nur, dazu trocken. So sieht das jetzt erstmal aus bei uns im Land. Bis zu 27 Grad sind heute drin. Zum Nachmittag hin kann es dann auch einzelne Schauer oder Gewitter geben. Morgen ähnlich, erst heiter, dann kommen Schauer auf. Teils sind Gewitter möglich bis 29 Grad. Und am Freitag bis 25 Grad. Dazu viele Wolken und zeitweise Schauer oder Gewitter möglich.
4: Hier ist der Radio WRF Verkehrsservice, der schnellste Verkehrs- und Blitzerservice für unsere Region. Es wird geblitzt in Drinsteinfurt an der Konrad-Adenauer-Straße, in Sendenhorst am Westtor, in Warendorf an der Dr. Rau-Allee, außerdem an der K20 zwischen Warendorf und Eberswinkel und zwischen Westbebern und Brok, da ist die Gulaschkanone aktiv. Ich wünsche euch eine gute Fahrt.
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3: Vielleicht habt ihr das ja schon mal erlebt, ja? Ihr seid in einer Beziehung und ihr merkt plötzlich, euer Gegenüber entfernt sich von euch, ist nicht mehr all in. Ihr merkt, dass das so alles langsam in die Brüche geht und ihr könnt einfach nichts dagegen machen. Das ist vielleicht ein scheiß Gefühl. Und darüber singt Alec Benjamin in Let Me Down Slowly. Und er singt, wenn du mich schon verlässt, dann mach's doch bitte auf eine nette Art und Weise und gib mir bitte ein bisschen Zeit. Ja, wobei, das mit der Zeit, das macht's ja dann irgendwie auch nicht so richtig besser, oder? Hier ist auf jeden Fall Let Me Down Slowly. Und ich bin Laura Potting. Einen schönen Mittwoch euch.

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1: Mit Malte Albrecht. Guten Tag.
2: Wir müssen raus aus diesem Klima der Verdrießlichkeit und des Verdrusses. Wir müssen gemeinsam diesen weit verbreiteten Missmut abschütteln, der unser Land seit langer Zeit lähmt.
1: Kanzler Merz war das eben nach dem Ende der Kabinettsklausur auf Schloss Neuhardenberg. Es ging dort für die Regierung darum, Aufbruchstimmung zu verbreiten und die Menschen dabei mitzunehmen, vor allem mit Blick auf die schwächelnde Wirtschaft. Thorsten Adolfs aus dem News-Team, was wurde dazu denn gesagt?
3: Ja, Merz hat gesagt, dass 3 Jahre voller Probleme hinter uns liegen und es jetzt endlich wieder aufwärts geht. Nach den Daten des Statistischen Bundesamtes hat das Bruttoinlandsprodukt im Frühjahr um 0,3% zugelegt. Das ist etwas mehr als gedacht. Und auch das IFO-Institut hat bestätigt, die Stimmung in den deutschen Betrieben ist am August noch mal besser geworden. Es gehe raus aus dem Tief und rein in eine neue Zuversicht, sagt der Kanzler. Auch Vizekanzler Klingbeil hat sich zur Zukunft der Wirtschaft geäußert. Er setzt auf die Wirkung des 500-Milliarden-Pakets.
4: Ohne diese Investitionsoffensive wären wir in einer Rezession. Das muss man so klar benennen. Jahrzehntelang wurde in unserem Land vieles kaputt gespart und das spüren wir alle im Alltag. Die Unpünktlichkeit der Bahn, kaputte Straßen, marode Schulen, der ideologische Sparkurs der letzten Jahrzehnte ist uns teuer zu stehen gekommen. Und wir als Regierung beenden mit unseren Investitionen diese zukunftsfeindliche Politik.
3: Auch KI soll in Zukunft eine große Rolle spielen. Merz sieht darin einen echten Motor für unser Land, egal ob in der Industrie, im Handwerk oder in der Medizin. Die Technologie biete ungeahnte Chancen, so Merz, um moderner und erfolgreicher zu werden.
1: Danke, Thorsten. Und jetzt weitere Nachrichten. Nach massiven Überschwemmungen in Nepal werden hunderte Touristen vermisst. Nach vorläufigem Stand gäbe es von 384 Touristen kein Lebenszeichen, teilte die nepalesische Tourismusbehörde mit. Die meisten von ihnen seien Ausländer. Auf Videoaufnahmen sind Wassermassen zu sehen, die Häuser mit sich reißen und Gebäude, die im Schlamm versunken sind. Volkswagen will angesichts des Spardrucks auch im Management sparen. Konzernchef Blume kündigte bei einer Betriebsversammlung in Emden an, ein Viertel der Führungsstellen abzubauen. Mit Blick auf den drohenden Jobabbau insgesamt sagte er, dass es in einem nächsten Schritt vor allem um die Kosten außerhalb der direkten Fahrzeugproduktion gehe, also um Konzernstellen, zentrale Funktionen, Entwicklung und Vertrieb. Der Chef des US-Geheimdienstes CIA, Radcliffe, hat bei seinem Besuch in Moskau Kontakte zu russischen Geheimdiensten gehabt. Das bestätigte Kreml-Sprecher Peskow. Ein Treffen mit Präsident Putin habe es nicht gegeben. Peskow nannte die Gespräche eine positive Entwicklung, machte zu den genauen Inhalten aber keine Angaben. Am Frankfurter Flughafen ist ein Mitarbeiter nach einer Infektion an Malaria gestorben. Auch 6 weitere Mitarbeiter sind erkrankt, sagte ein Fraport-Sprecher. Sie sind in ärztlicher Behandlung. Die erste Ansteckung ist demnach schon Mitte Juli gewesen. Ursache sollen importierte Mücken sein, heißt, die Mücken sind wohl im Flugzeug oder Gepäck mitgeflogen. Es seien dann Fallen am Flughafen aufgestellt und auch Mücken eingefangen worden. Die werden jetzt im Labor untersucht. Und das waren die Nachrichten mit Malte Albrecht.
5: Das Wetter bringt heute viel Grau mit, aber ab und zu blitzt dann auch mal die Sonne durch. Mild ist es auch mit Temperaturen um die 22 Grad und der Regen, der sich erst angekündigt hatte, der kommt heute dann wohl doch noch nicht. Hier ist der Radio WRF Verkehrsservice, der schnellste Verkehrs- und Blitzerservice für unsere Region. Einige Blitzer haben wir heute. Einmal in Drinsteinfurt, Konrad-Adenauer-Straße. In Sendenhorst am Westtor wird geblitzt. In Warendorf an der Dr. Rau-Allee. Außerdem in Warendorf an der Evers-Winkler-Straße und an der K20. Dann haben wir noch eine Gulaschkanone, die steht zwischen Westbevern und Bruck. Ich wünsche euch eine gute Fahrt.
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5: Am Mittwochmittag, ich bin Jenny Heimann, Tag zusammen und hört euch das mal an. Ist das nicht der Sound der 90er, aber sowas von? An dieser Stelle lieben Dank an die Musikredaktion. Ich hätte ja niemals davon geträumt, dass ich nochmal DJ Bobo spielen kann. 3 Minuten 48, ich bin wieder ein Teenager. Hier ist Everybody.

0: Der Mittwochmittag. Und ich muss sagen, das hat mich schon ein bisschen traurig gemacht. Dolly Parton ist tot. Sie ist verstorben gestern im Alter von 80 Jahren offensichtlich an Krebs. Und für mich war Dolly Parton irgendwie immer besonders zeitlos. Also gefühlt noch nie jung, aber eben auch bis ins hohe Alter noch immer top gestylt. Mega blonde Frise, lange Beine und ein sehr, sehr großer Busen. Das war ihr Markenzeichen. Und was ich auch immer so besonders an Dolly Parton fand, die hatte wirklich einen tollen Humor. Also sehr cool, sehr selbstironisch. Sie glauben gar nicht, wie viel es mich kostet, so billig auszusehen. Das hat sie mal gesagt. Oder auch, meine Schwächen waren schon immer Essen und Männer. Und das genau in dieser Reihenfolge. Wobei, ehrlich gesagt, hat sie eigentlich nur einen Mann geliebt, und zwar ihren Ehemann Carl Dean. Mit dem war sie wirklich 60 Jahre lang verheiratet und der war auch ihr Ein und Alles, bis er selbst vor 17 Monaten verstorben ist. Ja, und für den hat sie auch einen ihrer größten Hits geschrieben, nämlich Jolene.
1: I wrote this song about 20 years ago about this woman down in Nashville that worked at the bank. She was trying to take care of my husband while I was out on the road. Well, that didn't go over too big with me. I fought that red-headed woman like a wildcat. She jerked my wig off and almost beat me to death with it.
0: Also sie erzählt, er hat diesen Song geschrieben über eine Frau aus Nashville, die bei der Bank gearbeitet hat. Und die hat sich um Dollys Mann gekümmert, während sie auf Tour war. Und das hat Dolly sich nicht bieten lassen. Am Ende gab es eine fette Prügelei und einen Welterfolg. Hier ist Jolene.

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1: Mit Mike Matthes, guten Tag. In Ennige haben mehr als 200 Menschen eine Bürgerstiftung gegründet. Sie wollen mit anpacken, damit ihr Dorf lebendig bleibt. Simone Rea hat die Infos.
2: Die Bürgerstiftung soll dort helfen, wo das Leben im Dorf stattfindet. Bei Vereinen, im Sport, bei Kultur oder auch bei Angeboten für Jung und Alt. Auch Umwelt- und Denkmalschutz gehören dazu. 218 Menschen haben schon zum

0: Zero-Getränke jetzt aus. Ernährungsberaterin Maria Gößling aus Aalen sagte uns, einige Süßstoffe stehen tatsächlich in der Kritik, Stoffwechsel und Darmgesundheit negativ zu beeinflussen. Daher sollten zuckerhaltige, also auch Zero-Getränke, eher die Ausnahme sein und als Genussmittel gesehen werden. Die Weltgesundheitsorganisation hält eine Zuckersteuer für ein sinnvolles Mittel, um gesündere Entscheidungen zu fördern. Eine Zuckersteuer allein werde das Problem von Übergewicht und ungesunder Ernährung aber nicht lösen, heißt es. Ab dem neuen Schuljahr greift der Rechtsanspruch auf einen UGS-Platz für alle neuen Erstklässler. Bei uns im Kreis Warendorf nutzen weniger als die Hälfte aller Eltern dieses Angebot. Das hat das Statistische Landesamt mitgeteilt. Konkret sind es etwa 43%. Die Zahlen sind von Kommune zu Kommune aber unterschiedlich. In Aalen wird beispielsweise schon mehr als jedes zweite Grundschulkind nachmittags betreut. In Sassenberg ist es gerade mal knapp ein Viertel. 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
1: Das Wetter ist heute eher mild und grau mit Werten um die 22 Grad. Es soll aber wohl trocken bleiben bei uns im Kreis. Morgen nochmal so richtig heiß mit bis zu 29 Grad. Da könnte es dann aber am Abend auch Gewitter geben. Hier ist der Radio-WRF-Verkehrsservice, der schnellste Verkehrs- und Blitzerservice für unsere Region. Es wird geblitzt in Drinsteinfurt an der Konrad-Adenauer-Straße, in Sendenhorst am Westtor, in Warendorf an der Dr.-Rau-Allee, außerdem in Warendorf an der Evers-Winkler-Straße und an der K20, sowie zwischen West-Bevern und Brok. Da steht die Gulaschkanone. Ich wünsche euch eine gute Fahrt.
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1: Auf dem Cover der allerersten Bravo war Marilyn Monroe zu sehen. Und die erschien heute vor genau 70 Jahren. Also die Bravo hat heute Geburtstag. Wir gratulieren gleich hier bei mir nach drei jetzt am Stück. Ich bin Jenny Heimann, wünsche euch einen schönen Mittwochnachmittag. I love you.

0: Heute ist der 26. August und wir haben heute ein besonderes Geburtstagskind, denn die Bravo hat heute Geburtstag. Sie wird 70 Jahre alt und ehrlich gesagt gehöre ich ja sogar noch zu der Generation, die mit der Bravo groß geworden ist. Das heißt also, einmal die Woche bin ich zum Kiosk gegangen und habe mir die neue Bravo geholt, um Bescheid zu wissen. Und tatsächlich hatte ich auch als erwachsene Frau für alles, was man beim Radio wissen muss, sogar eine Zeit lang die Bravo im Abo. Die lag dann immer bei mir auf dem Klo rum und ich sage euch, das fanden alle super und super spannend. Bei niemand sonst haben die Gäste so lange auf dem Klo gesessen wie bei mir. Ja, aber 70 Jahre ist natürlich eine mega lange Zeit für so eine Jugendzeitschrift. Annabel Giesbert, kannst du uns erklären, inwieweit sich die Bravo in den letzten 70 Jahren verändert hat?
1: Ja, also das eine, was sich verändert hat, sind definitiv die vielen Inszenierungen. Wenn man sich heute mal so alte Ausgaben anschaut, dann sieht man einfach, vieles war inszeniert. Die Bravo hat ganz oft nicht die ganze Wahrheit über ihre Stars erzählt, sondern eben eine passende Geschichte. Eloy de Jong zum Beispiel von der Boyband Caught in the Act hat von einer erfundenen Liebe Geschichte mit einem weiblichen Fan erzählt. Damit sollte natürlich damals von seiner Homosexualität abgelenkt werden. Und dann hat sich natürlich auch noch die allgemeine Bedeutung der Bravo verändert. Heute holen sich Stars und Fans ihre Informationen eigentlich nur noch direkt über die sozialen Medien.
0: Ja, und insofern hat sich das auch geändert. Früher ist die Bravo wöchentlich rausgekommen. Heute erscheint sie nur noch einmal im Monat. Und jetzt würde ich gerne von euch wissen, was sind eure Erinnerungen an die Bravo? Gibt es etwas Besonderes, was ihr mit der Bravo verbindet? Dann schickt mir gerne Sprachnachricht an Radio WRF 02581 637 80.
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1: Mit Malte Albrecht. Guten Tag. In Nepal hat es eine heftige Naturkatastrophe gegeben. Dort werden nach einer Sturzflut viele Menschen vermisst, darunter nach Behördenangaben 384 Touristen. Thorsten Adolfs aus dem News-Team. Uns erreichen von dort schlimme Bilder.
2: Ja, in Videos, die auf der Plattform X veröffentlicht wurden, ist zu sehen, wie sich die Wasserschlamm- und Geröllmassen ihren Weg mit hoher Geschwindigkeit aus dem Gebirge runter ins Tal bahnen. Man muss sich das so vorstellen, es gibt dort im Grenzgebiet zwischen Nepal und China eine schmale Schlucht und viele Häuser, Brücken und sogar ein Staudamm, die in dem Tal waren, die sind einfach von den Geröllmassen unter tosendem Lärm mitgerissen worden. Du hast es gesagt, auch hunderte Ausländer werden nach den massiven Überschwemmungen vermisst. Darunter sollen Touristen aus Deutschland, den USA und Spanien sein. Das ganze Ausmaß der Katastrophe sei aber noch unklar, sagte ein Polizeisprecher. Die Armee hat Hubschrauber und Rettungstrupps in die Katastrophenregion geschickt. Das Gebiet ist schwer zu erreichen, weil auch viele Hauptstraßen zerstört wurden. Ein Augenzeuge spricht von einer absolut entsetzlichen Situation. So eine Zerstörung wie dort habe er vorher noch nie gesehen. Was die Sturzflut ausgelöst hat, ist noch nicht ganz klar. Es heißt, der Bruch eines Gletschersees könnte dazu geführt haben, dass die Flutwellen in die Tiefe stürzten.
1: Thorsten, danke dir. Und jetzt weitere wichtige Nachrichten im Überblick. Die Bundesregierung hat sich auf ihrer Kabinettsklausur nicht nur mit der wirtschaftlichen Entwicklung, sondern auch mit dem Thema Hitzeschutz beschäftigt. Beschlossen wurde aber, wie angekündigt, nichts. Bundeskanzler Merz sagte, dass es schon jetzt viele Programme gebe und den Ländern über das Sondervermögen auch Geld dafür zur Verfügung stehe. Er kündigte aber an, auf Bundesebene möglicherweise nochmal nachzuschärfen. Drohnenvorfälle haben deutsche Flughäfen im vergangenen Jahr rund 160 Millionen Euro gekostet. Davon geht der Luftverkehrsverband BDL aus. Präsident Redelix sagte der FAZ, allein durch Betriebsunterbrechungen seien 60 Millionen Euro Schaden entstanden. Er fordert nun mehr Tempo beim Drohnenschutz, auch an kleineren Flughäfen. Der Naturschutzbund Deutschland in NRW kritisiert die Pläne zum Fluten der Tagebaulöcher Hambach und Garzweiler mit Wasser aus dem Rhein. Bei starkem Niedrigwasser wie in diesem Sommer würde eine Entnahme die Engpässe für die Schifffahrt verschärfen, heißt es vom Landesverband. Wer bei einer Kontrolle den Führerschein vorzeigen muss, kann das künftig auch auf dem Smartphone tun. Denn noch in diesem Jahr soll es den Führerschein auch in digitaler Form geben. Das kündigte der Präsident des Kraftfahrtbundesamtes DAM an. Der Fachzeitschrift Auto, Motor und Sport sagte er, die Entwicklung sei in der finalen Phase. Angezeigt werden soll der digitale Führerschein künftig in der Kfz-App des Kraftfahrtbundesamtes. Die App ist laut DAM inzwischen auf mehr als 2 Millionen Smartphones installiert. Bisher lässt sich dort schon der Fahrzeugschein digital abrufen. Und das waren die Nachrichten mit Malte Albrecht.
3: Das Wetter ist heute eher mild und grau, aber immerhin trocken bei Temperaturen um die 22 Grad. Morgen nochmal echtes Freibadwetter, bis zu 29 Grad dann. Und zum Abend wird es wohl Gewitter geben. Der Freitag dann eher verregnet bei Temperaturen um die 23 Grad. Hier ist der Radio WRF Verkehrsservice, der schnellste Verkehrs- und Blitzerservice für unsere Region. Es wird geblitzt in Drinsteinfurt an der Konrad-Adenauer-Straße, in Sassenberg am Lappenbrink, in Sendenhorst am Westtor, in Warendorf an der Dr. Rau-Allee, außerdem an der Ivers-Winkler-Straße Warendorf und an der K20, sowie zwischen Westbevern und Brok, da steht die Gulaschkanone. Ich wünsche euch eine gute Fahrt.
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3: Ich bin Jenny Heimann, schicke euch jetzt ganz entspannt durch den Nachmittag mit Kamrad, mit Cut and Move und Teddy Swims, Mr. Know-It-All.

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1: Mit Mike Matthes. Guten Tag. Bei den Plänen für die Zuckersteuer macht Bundesfinanzminister Klingbeil einen Rückzieher. Er schließt nun aus, dass davon auch beispielsweise Zero-Getränke betroffen sein könnten. Nach einer Sturzflut in Nepal werden fast 400 Touristinnen und Touristen vermisst. Bei dem Unglück im Himalaya sind ganze Dörfer weggespült worden, teilten die Behörden mit. Das gesamte Ausmaß der Katastrophe sei noch nicht abzusehen, hieß es. Und jetzt das Wichtigste für den Kreis Warendorf. In Enniger haben mehr als 200 Bürgerinnen und Bürger eine eigene Stiftung gegründet. Sie wollen selbst mit anpacken, damit das Dorf lebendig bleibt. Die Bürgerstiftung will in den Bereichen Sport, Kultur, Umwelt und Denkmalschutz aktiv werden und sich auch bei generationsübergreifenden Angeboten beteiligen. Dafür stehen der Stiftung mehr als 160.000 Euro zur Verfügung. Die Bürgerstiftung Enniger ist die 84. eingetragene Stiftung im Kreis Warendorf. Ab dem neuen Schuljahr greift der Rechtsanspruch auf einen UGS-Platz für alle neuen Erstklässler. Bei uns im Kreis Warendorf nutzen weniger als die Hälfte aller Eltern dieses Angebot. Das hat das Statistische Landesamt mitgeteilt. Konkret sind es etwa 43%. Die Zahlen sind von Kommune zu Kommune aber unterschiedlich. In Aalen wird schon mehr als jedes zweite Grundschulkind nachmittags betreut. In Sassenberg ist es gerade mal knapp ein Viertel. Preußen Münster und Rot-Weiß Aalen sind heute Abend im Westfalenpokal im Einsatz. Die Münsteraner empfangen den SSV Buhr aus Gelsenkirchen. Die Aalener spielen auswärts bei der Ebenbürener Spielvereinigung. Alisa Klinnert hat die Infos.
2: Auf dem Papier sind die Preußen und RWA klarer Favorit. Münster empfängt als Drittligist den Westfalenligisten aus Gelsenkirchen. Die Aalener treten als Westfalenligist bei der Ebenbürener Spielvereinigung aus der Landesliga an. Das Heimspiel der Münsteraner startet um 19 Uhr. Das Auswärtsspiel von RWA beginnt schon um 18.30 Uhr.
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Ich bin Jenny Heimann und ich träume ja immer noch davon, dass sich irgendwann die Fugees mal wieder vereinigen. Beste Band. Wird wahrscheinlich nicht dahin kommen, aber die Fugees hören könnt ihr gleich hier bei mir. Ready or not. Vorher gibt's noch Michael Schulte und 5 AM.

0: Ja, das ist schon cool. Das ist so ein bisschen sowas wie Pitch-Perfect-Feeling in Sendenhorst. Am 11. und am 12. September findet zum 12. Mal der A Cappella-Contest Vocal Champs statt. Da kommen 8 Bands aus ganz Europa zum Klassentreffen, kann man sagen, zusammen und treten dann am Samstag gegeneinander an. Bürgermeisterin Katrin Reuscher ist Fan und erzählt uns, was uns da sonst noch erwartet.
1: Am Freitag ist der Eintritt frei. Wir haben 2 Bands da und am Samstag ist dann der Contest, in dem wir dann den Vocal Champs 2026 küren. Dafür gibt es natürlich Tickets zu kaufen und wir haben 8 Bands aus 8 Ländern. Also wir sind sehr international dieses Jahr und wir freuen uns auf jeden, der vorbeikommt.
0: Ja, der Publikumsgewinner vom letzten Jahr, die Rezones, die standen zum Beispiel vor 5 Jahren schon mal im Halbfinale bei The Voice of Germany. Die und der Beat Poetry Club aus Österreich, die eröffnen das Wochenende am Freitagabend und das Konzert ist auch kostenlos. Für den Wettbewerb am Samstag, da braucht ihr Tickets, die ihr im Vorverkauf bekommen könnt. Oder was auch noch geht, an beiden Tagen gibt es Tages- und Abendkasse. Und wer sich jetzt denkt, A Cappella, das ist langweilig. Na, Matthias Greifenberg, der künstlerische Leiter, findet, dass A Cappella eigentlich was für jeden ist.
2: Gerade die A Cappella-Szenerie ist wirklich so generationenübergreifend auch angesetzt. Das ist wirklich so familiärer, das Ganze. Wir haben kein Hardrock-Konzert, sondern es geht durch so viele Facetten hindurch. Und singen, das sollte eigentlich jeder. Und selbst wenn es nur zu Hause irgendwie wo ist und jeder hat was mit Gesang zu tun. Und ich glaube, hier wird man noch ein bisschen motiviert, vielleicht auch teilweise mitzumachen. Und ich glaube, das passt schon ganz gut über alle Generationen.
0: Ja, deswegen sagt man ja auch Sendenhorst statt der Stimmen. Das Konzert findet am Freitag übrigens um 19:30 Uhr statt. Der Wettbewerb, der beginnt bereits um 16:30 Uhr.

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1: Mit Malta Albrecht, guten Tag. Die Lage auf dem Bau bleibt insgesamt schwierig und das bremst das gesamte Wirtschaftswachstum in Deutschland. Zu diesem Ergebnis kommt eine neue Studie Thorsten Adolfs aus dem News-Team.
2: Genau, die Experten des Pestel-Instituts, die die Studie gemacht haben, schlagen Alarm, weil in den letzten beiden Jahren deutlich weniger gebaut wurde als früher. Nicht nur die Wirtschaft ist dadurch ins Stocken geraten, sagen sie, sondern dadurch würden bundesweit auch über 1 Million Wohnungen fehlen. Das merkt man besonders in Ballungsgebieten. Wenn man dort einen tollen neuen Job findet, aber keinen bezahlbaren Wohnraum bekommt, dann könne man den Job oft gar nicht erst antreten, heißt es in der Studie. Und das führe dann dazu, dass Arbeitsplätze unbesetzt bleiben, was am Ende der Wirtschaft schade.
1: Gibt es trotz der düsteren Prognose für dieses Jahr denn Hoffnung auf Besserung?
2: Ja, die gibt es. Die Baubranche rechnet für dieses Jahr zwar mit einem weiteren Rückgang bei den Neubauten. Das Statistische Bundesamt meldet aber immerhin ein Plus bei den Baugenehmigungen in den ersten 6 Monaten. Für eine schnelle Trendwende fordert der Baustofffachhandel einfachere Lösungen. So könnten neue Standards wie der Gebäudetyp E das Bauen unbürokratischer machen, heißt es. Bei solchen Häusern würde der Fokus auf das Wesentliche gelegt. Es wird nur das gebaut, was für Sicherheit, Brandschutz, die Standsicherheit von Gebäuden und den Umweltschutz absolut notwendig ist. So könnten dann zum Beispiel kleinere Mehrfamilienhäuser in Zukunft ohne langwierige Genehmigungsverfahren entstehen. Das wäre ein wichtiger Schritt, um endlich wieder mehr Wohnraum zu schaffen, heißt es aus der Branche.
1: Dankeschön, Thorsten. Und damit zu weiteren Nachrichten. Nach schweren Überschwemmungen in Nepal werden rund 380 Touristen vermisst. Nach Angaben der Behörden sind die meisten von ihnen Ausländer. Unter ihnen sollen auch Reisende aus Deutschland, den USA und Spanien sein. Mindestens 22 Menschen kamen ums Leben. Das genaue Ausmaß der Katastrophe ist aber noch unklar. Die Kabinettsklausur der Bundesregierung ist zu Ende. Jetzt gibt es scharfe Kritik. Nach 2 Tagen intensivem Austausch gäbe es keine konkreten Ergebnisse, sondern nur blinden Optimismus, sagte Linken-Fraktionschefin Reichenegg. Auch beim Klimaschutz sei nichts beschlossen worden. Dabei habe auch dieser Sommer wieder gezeigt, wie dringend gehandelt werden müsse. Die Spritpreise in Deutschland sind leicht gesunken. Laut einer aktuellen Auswertung des ADAC kostet ein Liter Super E10 im Schnitt derzeit 2,15 Euro und damit 0,7 Cent weniger als in der vergangenen Woche. Diesel kostet 2,24 Euro und ist damit nur 0,5 Cent günstiger. Der ADAC sagt, der Preisrückgang falle angesichts gesunkener Rohölpreise und eines stärkeren Euros zu gering aus. Der britische Prinz Harry und seine Frau Meghan sind offenbar schon zurück in Großbritannien. Sie seien am Mittag in Birmingham gelandet, berichten mehrere Medien. Eine Bestätigung dafür gibt es bisher nicht. Erst vor wenigen Tagen war bekannt geworden, dass die beiden mit ihren Kindern wieder in Großbritannien leben wollen. Wo genau, ist offen, dem Vernehmen nach irgendwo außerhalb von London. Harry und Meghan hatten sich 2020 vom Königshaus losgesagt und waren nach Kalifornien gezogen. In den letzten Monaten hatten sich aber Harry und König Charles wieder angenähert. Und das waren die Nachrichten mit Malte Albrecht.
3: Das Wetter bringt heute viel Grau mit, aber ab und zu blitzt dann auch mal die Sonne durch. Mild ist es auch mit Temperaturen um die 22 Grad. Und der Regen, der sich erst angekündigt hatte, der kommt heute dann wohl doch noch nicht. Hier ist der Radio WRF Verkehrsservice, der schnellste Verkehrs- und Blitzerservice für unsere Region. Es wird geblitzt in Drinsteinfurt an der Konrad-Adenauer-Straße, in Oelde an der Ennigaloa-Straße, in Sassenberg am Lappenbrink, in Warendorf an der Reichenbacher Straße und zwischen Westbevern und Brok, da ist die Gulaschkanone aktiv.
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3: Ich bin Jenny Heimann und heute zum Start der Gamescom wollen wir mit euch mal übers Zocken sprechen. Wie man Stress zu Hause vermeiden kann, weil der Teenager nur noch zockt. Thema gleich hier bei mir nach 3 jetzt am Stück.

0: In Köln, da startet ja heute die Gamescom. Für viele Kids sowas Ähnliches wie Weihnachten, Geburtstag und Ferien an einem Tag. Für Eltern wie mich ist das Thema Gaming dagegen manchmal eher, sagen wir mal, herausfordernd. Ich habe so oft Streit, wenn es darum geht, die Konsole auszuschalten. Leslie Runde aus unserem Team, du hast dich da so ein bisschen schlau gemacht und hast so ein paar gute Empfehlungen, wie man das Kind vom Bildschirm wegkriegt, ja?
1: Ein Tipp von Medienpädagogen, Regeln vorher gemeinsam festlegen und nicht erst dann, wenn das Kind gerade mitten im Spiel steckt. Also wann wird gezockt, wie lange und wann ist Schluss?
0: Genau, so haben wir es auch gemacht. Es hat lange gedauert. Und dann gibt's ja auch noch was ganz Cooles im Netz, nämlich einen sogenannten Mediennutzungsvertrag.
1: Ja, das ist eine kostenlose Vorlage im Internet, die ihr gemeinsam mit euren Kindern ausfüllen könnt. Da könnt ihr zum Beispiel festhalten, keine Konsole bei den Hausaufgaben, beim Essen bleibt das Handy weg oder um 20 Uhr ist Schluss.
0: Ja, und das Ganze wird dann gemeinsam vereinbart. Das heißt also nicht Mama schreibt die Regeln, sondern beide machen das zusammen.
1: Genau das ist der Punkt. Das Kind soll mitreden und die Regeln mitgestalten. Dann ist es eben nicht nur ein Verbot von oben, sondern eine Vereinbarung, an die sich beide Seiten halten. Im Vertrag können übrigens auch Elternregeln stehen. Den Mediennutzungsvertrag könnt ihr kostenlos online erstellen und dann anschließend ausdrucken.
0: Genau, wir haben das bei uns zu Hause auch gemacht und da ist zum Beispiel auch eine Elternregel drin, die lautet: Mama darf während des Essens nicht aufs Handy schauen. Fällt mir manchmal schwer, das einzuhalten.
2: So.

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1: Mit Mike Matthes, guten Tag. Bei den Plänen für die Zuckersteuer macht Bundesfinanzminister Klingbeil einen Rückzieher. Er schließt jetzt aus, dass davon beispielsweise auch Zero-Getränke betroffen sein könnten. Nach einer Sturzflut in Nepal werden fast 400 Touristinnen und Touristen vermisst. Bei dem Unglück im Himalaya wurden ganze Dörfer weggespült, halten die Behörden mit. Das gesamte Ausmaß der Katastrophe sei noch nicht abzusehen, hieß es. Und jetzt das Wichtigste für den Kreis Warendorf. Pünktlich zum Start der Warendorfer Pferdenacht am Freitag greifen in der Innenstadt wieder strenge Sicherheitsvorkehrungen. Die Stadt setzt wie gewohnt auf mobile und feste Sperren an den Zufahrten, um die Altstadt vor unbefugtem Autoverkehr zu schützen. Carsten Schoßmeier hat die Infos.
2: Die Schutzmaßnahmen dienen der allgemeinen Sicherheit während des Großevents. Ab Freitag ist die Einfahrt in die Innenstadt per Beschilderung verboten. Am Freitag und Samstagabend werden die Zugänge jeweils von 16 bis 1:30 Uhr nachts zusätzlich durch massive Barrieren dicht gemacht. Die Stadt bittet um Verständnis und rät Altstadtbewohnern, ihre Autos für das Wochenende vorsorglich außerhalb des Zentrums zu parken.
1: In Enniger haben mehr als 200 Bürgerinnen und Bürger eine eigene Stiftung gegründet. Sie wollen mit anpacken, damit das Dorf lebendig bleibt. Die Bürgerstiftung will sich in den Bereichen Kultur, Sport, Umwelt und Denkmalschutz aktiv einsetzen und sich dabei auch an generationsübergreifenden Angeboten beteiligen. Dafür stehen der Stiftung mehr als 160.000 Euro zur Verfügung. Die Bürgerstiftung Enniger ist die 84. eingetragene Stiftung im Kreis Warendorf. Am 11. und 12. September wird's musikalisch in Sendenhorst. In der Realschule St. Martin findet der Wettbewerb Vocal Champs statt. Dabei gibt's 2 Tage volles Programm, sagt Bürgermeisterin Katrin Reuscher.
3: Am Freitag ist der Eintritt frei, wir haben 2 Bands da und am Samstag ist dann der Contest, in dem wir dann den Vocal Champs 2026 küren. Dafür gibt es natürlich Tickets zu kaufen und wir haben 8 Bands aus 8 Ländern. Also wir sind sehr international dieses Jahr und wir freuen uns auf jeden, der vorbeikommt.
1: Tickets für den Wettbewerb am Samstag gibt's im Vorverkauf und an der Tages- und Abendkasse. 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
4: Das Wetter ist heute eher mild und grau mit Werten um die 22 Grad. Es soll aber wohl trocken bleiben bei uns im Kreis. Morgen nochmal so richtig heiß mit bis zu 29 Grad. Da könnte es dann aber am Abend auch Gewitter geben. Hier ist der Radio WRF Verkehrsservice, der schnellste Verkehrs- und Blitzerservice für unsere Region. Es wird geblitzt. Drin Steinfurt, Konrad-Adenauer-Straße, in Oelde an der Enniger-Lohr-Straße, in Sassenberg am Lappenbrink, in Warendorf an der Reichenbacher Straße und zwischen Westbevern und Brok, da ist die Gulaschkanone aktiv. Ich wünsche euch eine gute Fahrt.

schon aufs Wochenende. Die anderen sagen, ich könnte schon wieder. Also jetzt auch mal was unternehmen. Was da geht bei uns im Kreis, klären wir gleich hier bei mir nach 3 am Stück. Ich bin Jenny Heimann, wünsche euch einen schönen Nachmittag.

0: Mittwochnachmittag und ich gestehe, ja, ich freue mich jetzt schon auf meine Couch heute Abend. Ich habe da nämlich so eine tolle Serie auf Disney Plus entdeckt, die heißt Furious und da geht es um eine Serienkillerin. Gibt's ja nicht so häufig, ne? Und ist auch noch sauspannend.
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2: Meine Damen und Herren, ich bin froh und glücklich, hier an dieser Stelle einmal klipp und klar sagen zu dürfen, ja, ich bin stolz, ein Deutscher zu sein. 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Furchtbar. 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
0: Das ist Wilfried Schmickler in seinem Programm. 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
1: Mit Malte Albrecht. Guten Tag. Deutsche Unternehmen haben es in letzter Zeit immer häufiger mit Angriffen ausländischer Geheimdienste zu tun. Der Branchenverband Bitkom meldet, dass die Zahl der Spionage- und Sabotageangriffe weiter gestiegen ist. Mehr zum Thema von Thorsten Adolfs.
2: Immer mehr Firmen berichten, dass sie gezielt von ausländischen Geheimdiensten ins Visier genommen werden. Der IT-Verband hat für seinen neuen Bericht etwa 1000 Entscheider befragt und festgestellt, dass sich über ein Drittel der betroffenen Unternehmen sicher ist, dass staatliche Akteure dahinter stecken. Die meisten Angriffe kommen demnach aus China oder Russland. Gleichzeitig gehen Angriffe durch kriminelle Banden etwas zurück, auch wenn sie insgesamt immer noch den größten Teil ausmachen. Viele Firmen gaben an, dass es heute schwerer zu erkennen sei, ob sie wirklich Opfer eines gezielten Angriffs geworden sind oder nicht. Der Anteil der Entscheider, die nur vermuten können, dass ihr Unternehmen betroffen war, ist deutlich gestiegen. Der Verfassungsschutz warnt schon länger vor der Gefahr solcher Angriffe. Wer im IT-Bereich arbeitet oder Verantwortung trägt, sollte die Sicherheitsvorkehrungen unbedingt nochmal auf den Prüfstand stellen, heißt es. Eine gute Nachricht gibt es aber, und zwar bei der Summe der entstandenen Schäden. Sie ist mit mindestens 211 Milliarden Euro dieses Mal niedriger ausgefallen als in den vergangenen Jahren.
1: Und jetzt weitere Nachrichten im Überblick. In einem wichtigen Prozess um die Gefahren von Social Media für Kinder und Jugendliche gibt es einen Milliardenvergleich. Darauf haben sich der Internetriese Meta und die klagenden US-Bundesstaaten geeinigt. Demnach zahlt der Mutterkonzern von Facebook und Instagram umgerechnet rund 14 Milliarden Euro. Außerdem verpflichtet sich Meta, den Jugendschutz zu verbessern. Nach den schweren Überschwemmungen in Nepal ist die Zahl der Todesopfer auf 95 gestiegen, das sagte ein Polizeisprecher. Vorher war von insgesamt rund 380 vermissten Touristen die Rede, darunter sollen auch viele Ausländer sein. In der betroffenen Region Bagmati wurden Häuser und Brücken weggespült. Als mögliche Ursache für die Flut gilt der Ausbruch eines Gletschersees. Wegen des Sparkurses bei Volkswagen soll es auch Einschnitte beim Management geben. Konzernchef Blume sagte, man schaue dort genau hin und baue ein Viertel der Stellen ab. Alle Bereiche müssten ihren Teil beitragen. Was den drohenden Stellenabbau insgesamt angeht, sagte er, im nächsten Schritt gehe es vor allem um die Kosten außerhalb der direkten Fahrzeugproduktion, also etwa Konzernstellen, Entwicklung oder Vertrieb. Internationalen Ermittlern ist ein Schlag gegen Romance-Scammer gelungen. Das sind Menschen, die online Liebe vortäuschen und ihre Opfer um viel Geld bringen. Beamte aus 22 Ländern identifizierten mehr als 260 Verdächtige. 58 davon wurden jetzt festgenommen. Das teilte Interpol mit. Festnahmen gab es demnach unter anderem in Südafrika, Rumänien, Italien und Argentinien. Die Betrüger hatten es offenbar hauptsächlich auf einsame ältere Menschen abgesehen. Sie gewannen im Internet ihr Vertrauen und baten später um Geld, etwa für eine angebliche Notlage. Hinter dem Betrug stecken laut Interpol vor allem kriminelle Netzwerke aus Westafrika. Und das waren die Nachrichten mit Malte Albrecht.
3: Das Wetter ist heute eher mild und grau, aber immerhin trocken bei Temperaturen um die 22 Grad. Morgen nochmal echtes Freibadwetter, bis zu 29 Grad dann. Und zum Abend wird es wohl Gewitter geben. Der Freitag dann eher verregnet bei Temperaturen um die 23 Grad. Hier ist der Radio WRF Verkehrsservice, der schnellste Verkehrs- und Blitzerservice für unsere Region. Es wird geblitzt. Drin Steinfurt, Konrad-Adenauer-Straße, in Oelde an der Ennigaloher Straße, in Sassenberg am Lappenbrink, in Warendorf an der Reichenbacher Straße und zwischen West-Bevern und Brok, da ist die Gulaschkanone aktiv. Ich wünsche euch eine gute Fahrt.
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3: Ich bin Jenny Heimann, ja, und TikTok hat uns diesen Song in diesem Sommer wieder in die Ohren gespült. Kato featuring John und Turn the Lights Off. Was?

0: Es ist kurz vor Computer runterfahren am Mittwoch.
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0: Aber einer schaut nochmal für uns in den Computer und das ist Olaf Fichtner für die Börsenkurse. Die Anleger, die setzen ja auf eine Öffnung der Straße von Hormuz. So richtig Schwung kommt aber noch nicht in die Märkte. Warum sind da alle so vorsichtig?
2: Ja, die Anleger, die setzen vor allem auf einen Deal zwischen Oman und Iran. Ja, und entsprechend sinken aktuell auch die Ölpreise. Der europäische Börsenmarkt, der zieht daher leicht an und der DAX, der klettert Richtung 26.400 Punkte. Aber nach Börsenschluss, da gibt es noch die Zahlen vom Tech-Giganten Nvidia. Ja, und die Erwartungen sind extrem hoch und Enttäuschung daher nicht ausgeschlossen. Und es gibt noch Daten zum Thema Inflation in den USA. Ja, und damit indirekt zur Geldpolitik der US-Zentralbank. Daher bleiben die Anleger auch vorsichtig.
0: Was ja auffällt, die Bankaktien, die steigen heute deutlich. Warum greifen die Anleger da so kräftig zu?
2: Bankwerte sind ja eigentlich konjunkturempfindlich. Und schwache Wirtschaftsjahre, ja, die treiben halt eben auch mal Kreditausfälle. Die Bundesregierung geht aber davon aus, dass Deutschland die Rezession am Jahresende überwunden hat. Ja, und das beflügelt heute vor allem Aktien der Deutschen Bank. Hier geht es fast 5% aufwärts.
0: Und damit sage ich erstmal Dankeschön an Olaf Fichtner und einen schönen Feierabend.
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1: Mit Mike Mattis, guten Tag. Bei den Plänen für die Zuckersteuer macht Bundesfinanzminister Klingbeil einen Rückzieher. Er schließt jetzt aus, dass davon beispielsweise auch Zero-Getränke betroffen sein könnten. Nach einer Sturzflut in Nepal werden fast 400 Touristinnen und Touristen vermisst. Bei dem Unglück im Himalaya wurden ganze Dörfer weggespült, halten die Behörden mit. Das gesamte Ausmaß der Katastrophe sei noch nicht abzusehen, hieß es. Und jetzt das Wichtigste für den Kreis Warendorf. Bei der Warendorfer Pferdenacht am Freitag setzt die Stadt wieder auf strenge Sicherheitsvorkehrungen. An den Zufahrten zur Innenstadt werden mobile und feste Sperren aufgebaut. Die Schutzmaßnahmen dienen der allgemeinen Sicherheit während des Großevents. Ab Freitag ist die Einfahrt in die Innenstadt per Beschilderung verboten. Altstadtbewohnern rät die Stadt, ihre Autos für das Wochenende vorsorglich außerhalb des Zentrums zu parken. In Enniger ist die neue Bürgerstiftung offiziell an den Start gegangen. Regierungspräsident Andreas Bothe hat den Anerkennungsbescheid offiziell übergeben. Carsten Schoßmeier hat die Infos.
2: Mehr als 200 Bürgerinnen und Bürger haben sich als Gründungsstifter zusammengetan und ein Startvermögen von über 160.000 Euro auf die Beine gestellt. Für einen 3.000-Einwohner-Ort ein beachtliches Ergebnis. Ziel der neuen Stiftung ist es, das Ehrenamt und das Vereinsleben in Enniger dauerhaft zu fördern. Das Geld soll künftig in Projekte rund um Jugend- und Altenhilfe, Sportkultur sowie Natur- und Heimatpflege in und um Enniger fließen.
1: Damit ist die Bürgerstiftung Enniger offiziell die 84. Stiftung im Kreis Warendorf. Preußen Münster und Rot-Weiß Aalen sind heute Abend im Westfalenpokal im Einsatz. Die Münsteraner empfangen den SSV Buhr aus Gelsenkirchen. Die Aalener spielen auswärts bei der Ebenbürener Spielvereinigung. Alisa Klinert berichtet für Radio WAF.
3: Auf dem Papier sind die Preußen und RWA klarer Favorit. Münster empfängt als Drittligist den Westfalenligisten aus Gelsenkirchen. Die Aalener treten als Westfalenligist bei der Ebenbürener Spielvereinigung aus der Landesliga an. Das Heimspiel der Münsteraner startet um 19 Uhr. Das Auswärtsspiel von RWA beginnt schon um 18.30 Uhr.
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4: Ja, zwischendurch viel grau heute Nachmittag, aber es gibt auch sonnige Abschnitte. Es bleibt trocken bei Werten um die 22 Grad. Morgen gibt es dann nochmal echtes Hochsommerwetter bis 29 Grad. Da könnte es allerdings zum Abend hin Gewitter geben. Hier ist der Radio WRF Verkehrsservice, der schnellste Verkehrs- und Blitzerservice für unsere Region. Es wird geblitzt. Drin Steinfurt, Konrad-Adenauer-Straße. In Oelde an der Enniger-Lohr-Straße. In Sassenberg am Lappenbrink. In Warendorf an der Reichenbacher Straße. Und zwischen Westbevern und Brok, da ist die Gulaschkanone aktiv. Ich wünsche euch eine gute Fahrt.
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4: Ein bisschen Sonnenschein zum Feierabend gefällig könnte haben. Auf jeden Fall für die Ohren in Form von Reggae von Bob Marley. Could You Be Loved? Kultet habe ich gleich für euch. Vorher gibt's noch Alex Warren und Eternity. Ich bin Jenny Heimann. Schönen guten Tag.
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0: Mittwoch kurz vor Feierabend. Ich mache mich gleich auf den Weg nach Hause und freue mich schon darauf, dass morgen Donnerstag ist, also der kleine Freitag. Sven Sandbote, der Kollege aus der Morningshow, ist nochmal bei mir. Und du feierst, glaube ich, morgen auch, ne?
1: Ja, Jenny, du sagst es schon, morgen ist Donnerstag und Donnerstag ist natürlich immer Kinotag. Da kommen die neuen Filme in die Kinos. Jetzt sagt der ein oder andere, boah, ja, ist ja schön und gut, aber ich war schon seit Ewigkeit nicht mehr im Kino. Ich streame lieber alleine zu Hause. Da kann ich die Füße hochlegen und mach's mir schön gemütlich und muss dann nicht im Kinosessel sitzen. Ja, aber das wandelt sich gerade wieder. Kino erlebt gerade einen ganz neuen Boom und ist wieder total angesagt. Darüber spreche ich zum Start in den Donnerstag mit Johannes Austermann. Er betreibt ja unter anderem das Gala in Warendorf. Hörte um 7:15 bei mir.
0: Ich könnte mir vorstellen, dass es auch was mit den tollen Kinofilmen zu tun hat, die gerade im Kino laufen. Odyssey kann ich nur empfehlen. Also morgen ab 6 die Morningshow mit Sven. Ich bin Jenny Heimann und raus und wünsche euch jetzt noch erstmal einen schönen Mittwochabend.

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1: Mit Malte Albrecht. Guten Abend. Nach der gewaltigen Sturzflut in Nepal suchen Rettungskräfte unter Hochdruck nach Vermissten und es gibt viele Vermisste. Nach Angaben der Polizei sind bei der Katastrophe mindestens 95 Menschen ums Leben gekommen. Thorsten Adolfs aus den Nachrichten. Bei dieser Opferzahl wird es aber vermutlich nicht bleiben.
2: Ja, davon müssen wir leider ausgehen. Wer die Bilder sieht, der weiß auch warum. Wasser und Schlammmassen haben an einem Fluss Häuser und Brücken regelrecht weggespült. Auch die Infrastruktur ist schwer beschädigt, was die Suche nach Vermissten massiv erschwert. Die Behörden vermuten, dass ein plötzlicher Ausbruch eines Gletschersees die Katastrophe ausgelöst haben könnte. Die nepalesische Regierung hat die Armee zur Unterstützung in das betroffene Gebiet geschickt. Auch aus Tibet werden große Zerstörungen gemeldet und dort gibt es Probleme mit der Kommunikation. Chinas Führung hat angewiesen, dass schweres Gerät und Rettungskräfte dorthin gebracht werden.
1: Sind unter den Vermissten denn auch möglicherweise Deutsche?
2: Das ist im Moment eine der brennendsten Fragen. Laut der Nationalen Tourismusorganisation von Nepal werden insgesamt 384 Reisende vermisst, darunter mehr als 290 Ausländer aus verschiedenen Ländern wie den USA oder Spanien. Viele von ihnen waren als Touristen auf Trekkingtouren in der betroffenen Region unterwegs, als das Unglück über sie hereinbrach. Für alle, die Freunde oder Angehörige in Nepal haben, kommt aus Berlin erst einmal eine Entwarnung. Das Auswärtige Amt hat mitgeteilt, dass bis jetzt keine deutschen Staatsangehörigen unter den Betroffenen bekannt sind.
1: Danke, Thorsten. Und das sind weitere Nachrichten. Bundeskanzler Merz rechnet damit, dass die deutsche Wirtschaft bald wieder in Schwung kommt. Nach 3 Jahren der Rezession werde man nun die volle Konzentration auf das Wachstum legen, sagte Merz zum Abschluss der Kabinettsklausur in Neu-Hardenberg. Gleichzeitig rief er alle zu mehr Zuversicht und Optimismus auf. Weit verbreiteter Missmut lähme das Land. Es wird keine Extrasteuer auf zuckerfreie Getränke geben, das hat Bundesfinanzminister Klingbeil heute klargestellt. Auf Instagram schrieb er, das werde nicht kommen. Gestern war ein Papier aus Klingbeils Ministerium öffentlich geworden, in dem vorgeschlagen wurde, neben Limonaden unter anderem auch Zero- und Light-Getränke stärker zu besteuern. Am Frankfurter Flughafen sind 2 Beschäftigte an Malaria gestorben. Das teilten das Gesundheitsamt der Stadt und der Flughafenbetreiber Fraport mit. Es wird vermutet, dass die Infektionen im Juli durch eine mit einem Flugzeug eingeschleppte Mücke übertragen wurden. Insgesamt waren 6 Beschäftigte betroffen. 4 von ihnen geht es mittlerweile wieder gut. In den USA gibt es im Prozess rund um die Gefahren sozialer Medien für Kinder und Jugendliche eine Einigung. Der Internetriese Meta und mehrere US-Staaten haben sich auf einen Vergleich geeinigt. Demnach zahlt der Mutterkonzern von Facebook und Instagram umgerechnet rund 14 Milliarden Euro. Außerdem verpflichtet sich Meta, den Jugendschutz zu verbessern. Es soll zum Beispiel tägliche Zeitlimits und nächtliche Zugangssperren geben. Die Bundesstaaten hatten dem Konzern vorgeworfen, Kinder und Jugendliche mit bestimmten Funktionen in sozialen Medien und damit psychisch krank zu machen. Und das waren die Nachrichten mit Malte Albrecht.
3: Das Wetter. Morgen wird's wieder richtig sommerlich. Viel Sonne, es bleibt trocken und wir kriegen an die 30 Grad. Am Freitag sieht's dann schon wieder ein bisschen anders aus. Dann sind wieder viele Wolken unterwegs. Kommt auch immer mal wieder ein Schauer bei uns durch. Bis 24 Grad. Und auch fürs Wochenende stehen die Zeichen dann eher auf grau und nass. Jetzt für euch der schnellste Verkehrs- und Blitzerservice hier bei Radio WRF mit Blitzern heute Abend in West-Bevern, da in Richtung Brok. Und dann steht noch einer in Drensteinfurt, Konrad-Adenauer-Straße. Kommt gut und sicher durch den Mittwochabend.
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3: So sieht's aus und er freut sich immer wieder komplett ein ab, dass wir diesen Mittwoch zusammen verbringen. Sehr schön, dass ihr mit dabei seid. Hello!

0: Guten Abend zusammen. Schön, dass ihr dabei seid. Herzlich willkommen hier.
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0: Und da habe ich euch jetzt Musik vom aktuellen und gleichzeitig letzten Studioalbum der Toten Hosen mitgebracht. Die Band rund um Campino ist ja gerade auf quasi Abschiedstournee. Und wenn ihr sagt, ey, die Toten Hosen in dieser Form gibt's nicht mehr lange, das muss ich unbedingt nochmal sehen, dann tragt euch den 3. Dezember schon mal dick in den Kalender ein. Ja, da haben wir euch ein ganz exklusives Konzert von und mit den Toten Hosen klar gemacht, zusammen mit der Aktion Lichtblicke. Ja, so knapp über 1000 Hosen-Fans können dabei sein. Und das Schöne, die Tickets gibt's auch nicht zu kaufen. Nein, die gibt's nur hier. Ab nächster Woche erzählt Campino hier bei uns im Programm Geschichten. Und dabei verrät er auch Codewörter. Und mit diesem Codewort bekommt ihr dann Zugang zum Ticketbereich und da die Chance dann, ein Ticket euch zu sichern für das exklusive Konzert. Also ab nächste Woche nochmal ein bisschen genauer hinhören, wenn es dann Konzert-Tickets gibt. Und wir werden jetzt schon mal eintragen, den 3. Dezember. Ich spiele uns hier Musik von den Hosen. Nur nach vorn vom aktuellen Album für euch.
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1: Mit Marc Matthes, guten Abend. Bei der Warendorfer Pferdenacht am Freitag setzt die Stadt wieder auf strenge Sicherheitsvorkehrungen. An den Zufahrten zur Innenstadt werden mobile und feste Sperren aufgebaut. Die Schutzmaßnahmen dienen der allgemeinen Sicherheit während des Großevents. Ab Freitag ist die Einfahrt in die Innenstadt per Beschilderung verboten. Altstadtbewohnern rät die Stadt, ihre Autos für das Wochenende vorsorglich außerhalb des Zentrums zu parken. In Enniger haben mehr als 200 Bürgerinnen und Bürger eine eigene Stiftung gegründet. Sie wollen selbst mit anpacken, damit das Dorf lebendig bleibt. Die Bürgerstiftung will in den Bereichen Kultur, Sport, Umwelt und Denkmalschutz aktiv werden und sich auch bei generationenübergreifenden Angeboten beteiligen. Dafür stehen der Stiftung mehr als 160.000 Euro zur Verfügung. Die Bürgerstiftung Enniger ist die 84. eingetragene Stiftung im Kreis Warendorf. Am 11. und 12. September wird's musikalisch in Sendenhorst. Dann findet in der Realschule St. Martin der Wettbewerb Vocal Champs statt. Am Freitag spielen 2 Bands kostenlos. Am Samstag stehen 8 Bands aus 8 Ländern auf der Bühne und spielen um die begehrte Auszeichnung. Tickets für den Wettbewerb am Samstag gibt's im Vorverkauf und an der Tages- und Abendkasse. 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
2: Gucken wir aufs Wetter. Morgen, der Donnerstag, hat ordentlich Sonne für uns im Gepäck und Temperaturen knapp bis zur 30-Grad-Marke. Regen spielt dann erstmal keine Rolle. Das ändert sich dann am Freitag. Der wird grauer. Schauer sind auch dabei bei Temperaturen so um 23, 24 Grad in der Spitze. Und dieser eher nasse, graue Trend setzt sich dann auch in Richtung Wochenende weiter durch. Jetzt für euch der schnellste Verkehrs- und Blitzerservice hier bei Radio WRF mit Blitzern heute Abend in West-Bevern, da in Richtung Brok. Und dann steht noch einer in Drensteinfurt, Konrad-Adenauer-Straße. Kommt gut und sicher durch den Mittwochabend.
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2: Aber weil es halt auch ein bisschen langweilig wäre, wenn ich hier alleine nur sitzen und labern würde, habe ich uns ein bisschen musikalische Unterstützung hier organisiert. Ein bisschen Energie, falls ihr die gerade noch braucht, zum Beispiel auf dem Weg zum Sport. J-Lo und David Guetta mit Save Me Tonight. Hier für euch in der Spätschicht. Schön, dass ihr da seid. 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
2: Ihr hattet doch diesen Sommer bestimmt auch schon so einen Moment, wo ihr währenddessen schon dachtet, warum kann das nicht ewig dauern? Warum muss dieser Moment gleich vorbei sein? Ja, kennen wir alle. Und genau über dieses Gefühl hat Nico Santos eine neue Single geschrieben. Why Don't You Stay? Übersetzt, warum bleibst du nicht? Warum bleibst du nicht, lieber Moment? Warum bleibst du nicht, liebe Sommernacht, in der wir auf der Wiese liegen und in die Sterne gucken? Warum bleibst du nicht, lieber Roadtrip, der eigentlich vielleicht gar nicht so geplant war, aber dann irgendwie doch das Schönste geworden ist, was wir uns irgendwie hätten vorstellen können? Warum bleibst du nicht, Moment, in dem wir uns einfach in die Augen geguckt haben, weil wir so verliebt waren? Ja, ihr habt ja vielleicht euren eigenen Moment noch gehabt. Nico Santos hat jetzt seinen. Ich spiele uns die neue Nummer. Jetzt hier in der Spätschicht.
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1: Mit Malte Albrecht, schönen guten Abend. Die Schufa bekommt Ärger. Eine europäische Datenschutzorganisation bereitet eine Sammelklage gegen die Wirtschaftsauskunftei vor. Im Kern geht es um Infos zu längst erledigten Krediten oder Insolvenzen, die jahrelang gespeichert werden. Thorsten Adolfs aus dem News-Team. Warum geht die Datenschutzorganisation NOYB jetzt so hart gegen die Schufa vor?
2: Es geht um sogenannte Schattendaten. Nach Recherchen, an denen die SZ beteiligt war, speichert die Schufa Infos zu alten Schulden oder Pfändungen teilweise bis zu 10 Jahre lang, obwohl diese Fälle schon lange erledigt sind. Das Problem dabei, bei offiziellen Anfragen nach der Datenschutzgrundverordnung hat die Schufa wohl verschwiegen, dass diese Daten so lange gespeichert werden. NOYB mahnt die Firma deshalb jetzt ab und verlangt die sofortige Löschung. Sollte die Schufa nicht einlenken, wollen die Datenschützer eine Verbandsklage einreichen, um sogar Schadenersatz für betroffene Bürger zu erstreiten. Das könnte für die Auskunftei dann richtig teuer werden, weil theoretisch fast alle Erwachsenen in Deutschland davon betroffen sein könnten.
1: Wie reagiert die Schufa auf die schweren Vorwürfe?
2: Ja, die Schufa weist die Kritik zurück. Sie sagt, wir haben alles korrekt gemacht. Nach Angaben des Unternehmens sind genau diese historischen Daten nötig, um die eigenen Scores wissenschaftlich fundiert und fair zu berechnen. Ohne dieses Archiv, so die Schufa, würden die Bewertungen ungenauer und damit für alle schlechter. Die Schufa will notfalls bis vor den Bundesgerichtshof ziehen, um sich gegen die Vorwürfe zu wehren. Unterstützung bekommen die Datenschützer von der Organisation Algorithm Watch. Auch sie wehrt sich gegen das Vorgehen der Schufa. Dort haben schon zehntausende Menschen Petitionen unterschrieben. Darin fordern sie von der Wirtschaftsauskunftei volle Transparenz.
1: Dankeschön, Thorsten. Und jetzt weitere Nachrichten im Überblick. Im Prozess um die Gefahren von Social Media für Kinder und Jugendliche hat sich der Tech-Riese Meta mit mehreren US-Bundesstaaten auf einen Vergleich geeinigt. Der Mutterkonzern von Facebook und Instagram zahlt umgerechnet rund 14 Milliarden Euro an die Staaten. Meta verpflichtet sich außerdem dazu, den Jugendschutz zu verbessern, etwa durch tägliche Zeitlimits und nächtliche Zugangssperren. Bei verheerenden Überschwemmungen in Nepal sind mindestens 95 Menschen ums Leben gekommen. Hunderte werden noch vermisst, darunter auch viele Touristen. Das Auswärtige Amt in Berlin hat zurzeit keine Hinweise, dass auch Deutsche unter den Opfern sind. Die Rettungsarbeiten laufen auf Hochtouren, die Lage gilt aber weiterhin als unübersichtlich. Wer bei einer Kontrolle den Führerschein vorzeigen muss, kann das künftig auch auf dem Smartphone tun. Denn noch in diesem Jahr soll es den Führerschein auch in digitaler Form geben. Das kündigte der Präsident des Kraftfahrtbundesamtes DAMM an. Der Fachzeitschrift Auto, Motor und Sport sagte er, die Entwicklung sei in der finalen Phase. Angezeigt werden soll der digitale Führerschein künftig in der Kfz-App des Kraftfahrtbundesamtes. Die App ist laut DAMM inzwischen auf mehr als 2 Millionen Smartphones installiert. Bisher lässt sich dort schon der Fahrzeugschein digital abrufen. Und das waren die Nachrichten mit Malte Albrecht.
3: Der Blick aufs Wetter. Morgen gibt's für uns einen richtig schönen Sommertag. Viel blauer Himmel, Regen ist nicht dabei und Höchstwerte bis 28, 29 Grad. Also knapp vor der 30 Grad Marke sind wir wieder unterwegs. Freitag tauschen wir dann wieder blau gegen grau. Es sind Schauer auch mit dabei. Auf den Thermometer dann so 23, 24 Grad maximal. Und auch mit Blick in Richtung Wochenende sieht's dann momentan eher nach Regenschirm statt Sonnenbrille aus.
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3: Jetzt für euch der schnellste Verkehrs- und Blitzerservice hier bei Radio WRF mit Blitzern heute Abend in West-Bevern, da in Richtung Brok. Und dann steht noch einer in Drensteinfurt, Konrad-Adenauer-Straße. Kommt gut und sicher durch den Mittwochabend.
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3: Einen wunderschönen und vor allen Dingen hoffentlich entspannten Mittwochabend. Ich freue mich sehr, dass wir den hier zusammen verbringen in der Spätschicht. Herzlich willkommen, das sind Sophie and the Giants und Purple Disco Machine für euch mit Paradise.

Tschüss. Hey ihr Lieben, schönen Mittwochabend, 7:15 haben wir es. Die Musikwelt hatte eine neue Alternative Rock Band, von der wir, da bin ich mir ganz sicher, viel noch hören werden in Zukunft. Geht gerade komplett viral mit einer Nummer, die ich natürlich, sonst würde ich nicht drüber sprechen, gleich auch für euch dabei habe. Hat, finde ich, vom Sound her so ein bisschen was wie Arctic Monkeys oder The Killers. Self-Aware heißt die Nummer, spiele ich uns direkt hier nach diesem schönen 80er. Von Rick Astley, Ewigkeiten nicht gehört. Together Forever, hier für euch im besten Mix bei Radio WRF.

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1: Mit Mike Matthes, guten Abend. Bei der Warendorfer Pferdenacht am Freitag setzt die Stadt wieder auf strenge Sicherheitsvorkehrungen. An den Zufahrten zur Innenstadt werden mobile und feste Sperren aufgebaut. Die Schutzmaßnahmen dienen der allgemeinen Sicherheit während des Großevents. Ab Freitag ist die Einfahrt in die Innenstadt per Beschilderung verboten. Altstadtbewohnern rät die Stadt, ihre Autos für das Wochenende vorsorglich außerhalb des Zentrums zu parken. In Enniger haben mehr als 200 Bürgerinnen und Bürger eine eigene Stiftung gegründet. Sie wollen selbst mit anpacken, damit das Dorf lebendig bleibt. Die Bürgerstiftung will in den Bereichen Kultur, Sport, Umwelt und Denkmalschutz aktiv werden und sich auch bei generationenübergreifenden Angeboten beteiligen. Dafür stehen der Stiftung mehr als 160.000 Euro zur Verfügung. Die Bürgerstiftung Enniger ist die 84. eingetragene Stiftung im Kreis Warendorf. Am 11. und 12. September wird's musikalisch in Sendenhorst. Dann findet in der Realschule St. Martin der Wettbewerb Vocal Champs statt. Am Freitag spielen 2 Bands kostenlos. Am Samstag stehen 8 Bands aus 8 Ländern auf der Bühne und spielen um die begehrte Auszeichnung. 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
2: Das Wetter. Morgen wird's wieder richtig sommerlich. Viel Sonne, es bleibt trocken und wir kriegen an die 30 Grad. Am Freitag sieht's dann schon wieder ein bisschen anders aus. Dann sind wieder viele Wolken unterwegs. Kommt auch immer mal wieder ein Schauer bei uns durch. Bis 24 Grad. Und auch fürs Wochenende stehen die Zeichen dann eher auf grau und nass. Jetzt für euch der schnellste Verkehrs- und Blitzerservice hier bei Radio WRF mit Blitzern heute Abend in West-Bevern, da in Richtung Brok. Und dann steht noch einer in Drensteinfurt, Konrad-Adenauer-Straße. Kommt gut und sicher durch den Mittwochabend.
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2: Der Hit, den ich uns jetzt hier spiele, aus den 90ern, war eine ganze Zeit lang mein Wecker. Jetzt sagt ihr, oh je, yeah, dann kannst du den bestimmt nicht mehr hören. Nee, ich habe den irgendwann deaktiviert, weil ich genau davor Angst hatte. Ich wollte nicht, dass der irgendwann mir aus den Ohren rauskommt. Es ist nicht passiert. Finde ich nun mal immer noch gut. Und es ist die perfekte Mischung aus, ja, entspannt in den Tag starten oder jetzt entspannt den Tag beenden. Und trotzdem geht das Ding gut nach vorne. Savage Garden, To the Moon and Back für euch.

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0: Man merkt erst, was man hatte, wenn man es nicht mehr hat. Stimmt, auch in Bezug auf Toilettenpapier. Sprechen wir darüber heute am Tag des Toilettenpapiers. Macht sich darüber nun wirklich keine großartigen Gedanken, aber ist ein Thema, Toilettenpapier, oder?
1: Manchmal ist es doch lustig, wenn da Bildchen drauf sind. Zu Valentinstag gibt es dann da so ein paar Herzchen, das ist dann auch ganz lustig.
2: Also feuchtes Klopapier ist ganz wichtig eigentlich. Ich finde, es ist ein Muss, es ist dann viel sauberer.
3: Muss bequem sein, gemütlich sein währenddessen, gute Wischleistung.
0: Gute Wischleistung, ja, hat in der Form in meinem Wortschatz vorher auch noch nicht existiert. Und dass Klopapier gemütlich sein kann, war mir ehrlich gesagt auch neu. Aber ihr seht, hat schon Gesprächspotenzial. Also falls ihr demnächst mal irgendwie einen Icebreaker braucht mit neuen Leuten oder so, irgendein Thema, worüber man sprechen kann, Klopapier. Einfach mal im Hinterkopf behalten, ja? Einfach mal ansprechen.
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1: Ich bin Thomas Bleskin. Bundeskanzler Merz will die Rentenreform wie geplant umsetzen, trotz heftiger Kritik einiger CDU-Regierungschefs im Osten. Nach der Kabinettsklausur in Neu-Hardenberg rief Merz gleichzeitig alle Menschen in Deutschland zu mehr Zuversicht und Optimismus auf.
2: Positive Signale sieht Merz bereits. Die Wirtschaft wachse nämlich wieder. Auf jeden Fall will die Regierung ihr Reformpaket durchziehen. Ein Machtwort gab es nicht nur im Rentenstreit. Auch eine Zuckersteuer auf Zero-Getränke soll es nicht geben. Aber auch nicht mehr Geld für Hitzeschutz. Tatkraft, Geschlossenheit und gute Laune demonstriert die Koalition. Denn deren Umfragewerte sind weiter im Keller. Claudia Wächter, Nachrichtenredaktion.
1: Volkswagen will angesichts des Sparkurses auch im Management deutlich Stellen abbauen. Konzernchef Blume kündigte bei einer Betriebsversammlung im gefährdeten Werk Emden an, dort solle ein Viertel der Managementstellen wegfallen. Zugleich verwies er auf die hohen Arbeits- und Fabrikkosten des Standorts. Werksschließungen wolle er weiterhin vermeiden, Beschlüsse dazu gebe es bislang nicht. Auch um die Zukunft der Werke in Zwickau, Hannover und Neckarsulm wird gebangt. Der Facebook-Mutterkonzern Meta zahlt in einem US-Verfahren um Social-Media-Sucht bei Kindern knapp 17 Milliarden Dollar. Darauf einigte sich das Unternehmen mit der überwiegenden Mehrheit der US-Bundesstaaten, mehreren Territorien und dem Hauptstadtbezirk Washington.
3: Meta kauft sich frei, hat ja Geld genug. Der Prozess um die Klage der Bundesstaaten hatte im kalifornischen Oakland gerade erst begonnen, da ist er schon wieder vorbei. Dutzende Staaten hatten Meta vorgeworfen, Kinder gezielt von sozialen Medien wie Facebook und Instagram abhängig zu machen und Daten zu sammeln. Hohe Geldstrafen wurden gefordert und massive Änderungen am Geschäftsmodell. Meta nannte die Vorwürfe unbegründet und die finanziellen Forderungen unangemessen. Tina Eck, USA.
1: Am Frankfurter Flughafen sind zwei Beschäftigte an Malaria gestorben. Insgesamt hätten sich 6 Mitarbeiter bei ihrer Arbeit mit der besonders gefährlichen Malaria tropica infiziert, teilte das Gesundheitsamt mit. Vermutlich seien infizierte Mücken mit Flugzeugen aus einem Malaria-Gebiet nach Deutschland gelangt. Weitere Erkrankte seien behandelt worden und inzwischen wieder wohlauf. Für die Bevölkerung in Frankfurt sei das Risiko nach Behördenangaben vernachlässigbar. Und das waren die Nachrichten mit Thomas Bleskin.
4: Gucken wir aufs Wetter. Morgen, der Donnerstag, hat ordentlich Sonne für uns im Gepäck und Temperaturen knapp bis zur 30-Grad-Marke. Regen spielt dann erstmal keine Rolle. Das ändert sich dann am Freitag. Der wird grauer. Schauer sind auch dabei bei Temperaturen so um 23, 24 Grad in der Spitze. Und dieser eher nasse, graue Trend setzt sich dann auch in Richtung Wochenende weiter durch.
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4: Jetzt für euch der schnellste Verkehrs- und Blitzerservice hier bei Radio WRF mit Blitzern heute Abend in West-Bevern, da in Richtung Brok. Und dann steht noch einer in Drensteinfurt, Konrad-Adenauer-Straße. Kommt gut und sicher durch den Mittwochabend.
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4: Ich bin nicht so gut in Namen. Und das beschränkt sich scheinbar nicht auf Menschen, sondern auch auf Musikinstrumente, wie ich festgestellt habe. Hier, das Intro von Shape of You. Ich kann nicht genau sagen, wie das Musikinstrument aussieht, aber ich hätte keinen Namen dafür gehabt. Hab's aber nachgeguckt, das Ding ist eine Marimba. Ja, haben wir das auch geklärt, ne? Ed Sheeran für euch hier in der Spätschicht.

0: Herzlich willkommen hier zur Spätschicht eurer Show am Abend. Ich bin Jonas Rieck, wir haben es 7:45. In letzter Zeit, wenn ich ins Gym gehe, muss ich immer an die Nummer denken, die ich uns jetzt hier gleich spiele. Von Chris de Serandi, Good Old Days. Da hängt im Eingangsbereich von dem Fitnessstudio so ein Neonzeichen und da steht The Good Old Days Are Now. Habe ich drüber nachgedacht und es stimmt. Ja, das sind jetzt gerade wahrscheinlich die Tage, von denen wir irgendwann sagen, das sind doch die guten alten Tage, The Good Old Days. Dann denkt man so, ach, wie schön das noch war. Und genau darum geht's auch in dieser Nummer von Chris de Serandi, neu hier im besten Mix. Good Old Days für euch.
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1: Mit Marc Matthes, guten Abend. Bei der Warendorfer Pferdenacht am Freitag setzt die Stadt wieder auf strenge Sicherheitsvorkehrungen. An den Zufahrten zur Innenstadt werden mobile und feste Sperren aufgebaut. Die Schutzmaßnahmen dienen der allgemeinen Sicherheit während des Großevents. Ab Freitag ist die Einfahrt in die Innenstadt per Beschilderung verboten. Altstadtbewohnern rät die Stadt, ihre Autos für das Wochenende vorsorglich außerhalb des Zentrums zu parken. In Enniger haben mehr als 200 Bürgerinnen und Bürger eine eigene Stiftung gegründet. Sie wollen selbst mit anpacken, damit das Dorf lebendig bleibt. Die Bürgerstiftung will in den Bereichen Kultur, Sport, Umwelt und Denkmalschutz aktiv werden und sich auch bei generationenübergreifenden Angeboten beteiligen. Dafür stehen der Stiftung mehr als 160.000 Euro zur Verfügung. Die Bürgerstiftung Enniger ist die 84. eingetragene Stiftung im Kreis Warendorf. Am 11. und 12. September wird's musikalisch in Sendenhorst. Dann findet in der Realschule St. Martin der Wettbewerb Vocal Champs statt. Am Freitag spielen 2 Bands kostenlos. Am Samstag stehen 8 Bands aus 8 Ländern auf der Bühne und spielen um die begehrte Auszeichnung. Tickets für den Wettbewerb am Samstag gibt's im Vorverkauf und an der Tages- und Abendkasse. 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
2: Der Blick aufs Wetter. Morgen gibt's für uns einen richtig schönen Sommertag. Viel blauer Himmel, Regen ist nicht dabei und Höchstwerte bis 28, 29 Grad. Also knapp vor der 30 Grad Marke sind wir wieder unterwegs. Freitag tauschen wir dann wieder blau gegen grau. Es sind Schauer auch mit dabei. Auf den Thermometer dann so 23, 24 Grad maximal. Und auch mit Blick in Richtung Wochenende sieht's dann momentan eher nach Regenschirm statt Sonnenbrille aus. Jetzt für euch der schnellste Verkehrs- und Blitzerservice hier bei Radio WRF mit Blitzern heute Abend in West-Bevern, da in Richtung Brok. Und dann steht noch einer in Drensteinfurt, Konrad-Adenauer-Straße. Kommt gut und sicher durch den Mittwochabend.
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2: Und das jetzt noch ein halbes Stündchen. Ich freue mich sehr, dass ihr mich mitnehmt durch euren Mittwochabend. Hello.

Cutting Crew, Died in Your Arms, hier für euch in der Spätschicht eurer Show am Abend. Und weiter geht's mit Udo Lindenberg und Apache 207. Ich mache uns hier Komet an, vorher sage ich aber noch Tschüss. Ich bin Jonas Rieck und wenn ihr mögt, dann hören wir uns morgen hier in der Spätschicht wieder. Gleicher Ort, gleiche Zeit, gleich ab 9 für euch, Sebastian. Viel Spaß, bis morgen. Ich höre die

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1: Ich bin Thomas Bleskin. Bundeskanzler Merz will die geplante Rentenreform trotz Widerstands aus der eigenen Partei ohne größere Änderungen durchsetzen. Nach der Kabinettsklausur in Neu-Hardenberg wies er die Forderungen dreier ostdeutscher CDU-Ministerpräsidenten zurück, die abschlagsfreie Frührente nach 45 Beitragsjahren beizubehalten. Gleichzeitig rief Merz alle Menschen in Deutschland zu mehr Optimismus auf.
2: Wir sind und bleiben das Land der Macher und Erfinder, sagt Merz. Und auch mit der Wirtschaft werde es bis Jahresende wieder bergauf gehen, versprach er. Nach dem brütenden Sommer betonte er, er habe auch das Thema Hitzeschutz auf dem Schirm. Mehr Geld dafür will er aber nicht locker machen. Vor einem schwierigen Herbst mit Reformen und Landtagswahlen ging es bei der Klausur vor allem aber auch um eines: gut zu performen, Geschlossenheit zu demonstrieren. Claudia Wächter, Nachrichtenredaktion.
1: Knapp zwei Wochen vor der Landtagswahl in Sachsen-Anhalt hat die AfD laut einer neuen Umfrage ihren Vorsprung auf die CDU vergrößert. Infratest DIMAP sieht die in dem Bundesland als gesichert rechtsextrem eingestufte Partei bei 42%. Die CDU von Ministerpräsident Schulze kommt auf 22%. Die Linke verliert und liegt bei 11%. SPD und Grüne legen jeweils um einen Punkt zu auf 8 bzw. 6%. Am Frankfurter Flughafen sind zwei Beschäftigte an Malaria gestorben. Insgesamt hätten sich 6 Mitarbeiter bei ihrer Arbeit mit der besonders gefährlichen Malaria tropica infiziert, teilte das Gesundheitsamt mit.
3: Mücken aus einem Malaria-Gebiet sollen im Frachtraum oder Gepäck nach Deutschland gekommen sein. Laut Gesundheitsamt waren insgesamt 6 Beschäftigte betroffen, den anderen 4 geht es mittlerweile wieder gut. Dass Malaria-Mücken im Flugzeug oder an einem Flughafen auftauchen, kommt nur sehr selten vor. Deshalb sei das Risiko für Flugreisende gering. Von Mensch zu Mensch ist die Infektion nicht übertragbar und die infizierte Mücke sei wahrscheinlich schon tot, sagen die Behörden. Der Flughafen hat extra Mückenfallen aufgestellt. Die Mücken dort werden jetzt in einem Labor.
1: Der Facebook-Mutterkonzern Meta zahlt in einem US-Verfahren um Social-Media-Sucht bei Kindern knapp 17 Milliarden Dollar. Darauf einigte sich das Unternehmen mit der überwiegenden Mehrheit der US-Bundesstaaten, mehreren Territorien und dem Hauptstadtbezirk Washington. Sie hatten Meta vorgeworfen, Kinder bewusst zu übermäßiger Nutzung von Facebook und Instagram verleitet und Risiken verschwiegen zu haben. Das waren die Nachrichten mit Thomas Bleskin.
4: Das Wetter.
5: Wir empfehlen für morgen eine Kombi aus Flipflops und Friesennerz. Erste Tageshälfte noch mit einem Sonne-Wolken-Mix und warm, 27 bis 30 Grad. Dann gegen Abend aber hier und da nass und eben stellenweise auch Starkregen möglich und Gewitter, je nach Region. Jetzt der Abend und die Nacht weitestgehend trocken, später wird's kühler, 14 Grad der Tiefstwert in der Nacht.
6: NRW Verkehr.
5: Größtenteils ruhig, 2 so mittelgroße Staus hätten wir. A1 Osnabrück-Münster zwischen Greven und Münster-Nord, 5 Kilometer, 11 Minuten obendrauf. Und A4 Köln-Aachen zwischen Dreieck-Köln-Heuma und Köln-Poll, 1 Kilometer, eine Viertelstunde obendrauf. Dann haben wir noch einen ganz kleinen hinten raus, A42 Kamp-Lindfort-Dortmund zwischen Mörs-Nord und Duisburg-Bekerwerth. Dichter Verkehr, das sind 2 Minütchen. Eine gute Fahrt.
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5: Sebastian Pulli hier. Willkommen in der Traumatherapie für Zeichentrickfans. Mein Gott, was hat uns fertig gemacht damals? Der Tod von Bambis Mutter natürlich. In einem Land vor unserer Zeit. Der Tod von Littlefoots Mutter. In König der Löwen natürlich. Der Tod von Simbas Vater. Oh, Spoilerwarnung übrigens. Warum sterben eigentlich so wahnsinnig viele Eltern in Zeichentrickfilmen? Keine Ahnung. Aber denken wir an die schönen Momente zurück, wie zum Beispiel die Eröffnungsszene von König der Löwen, als wir noch nicht wussten, was da später Schreckliches auf uns zukommen würde. Der ewige Kreis jetzt, Circle of Life, Elton John. Schönen Mittwochabend.

0: Shakira und jetzt ganz neue Musik.
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0: Und zwar von She, das ist eine Künstlerin aus München. Was man ihr nicht anhört, ist auch gut, denn sie singt Englisch. Und die liefert eine richtig gute, richtig runde Popnummer ab. Ist tief getaucht in so 80er-Jahre-Vibes, 80er-Synthesizer. Und direkt am Anfang gibt es auch so einen ganz typischen 80er-Gedächtnis-Schlagzeug-Einstieg von so einem, also wahrscheinlich kommt es aus dem Computer, aber in unserem Kopf ist es so ein Riesen-Drumset mit unnötig vielen Trommeln. She, Rain All Over Me. Achtung, 80s-Drums.

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Sebastian Pulli hier. Willkommen in der kleinen verrauchten Indie-Disco. Erstmal das schöne, rumpelige, kratzige Mr. Know-It-All jetzt von Teddy Swims. Und danach der ewige Nummer 1-Hit in der Indie-Disco, wo die Kajal-Ecke einmal komplett ausrastet. Die Killers, Mr. Brightside, gibt's gleich. Schönen Mittwochabend euch.

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0: Purple Disco Machine und jetzt nochmal neue Musik.
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0: Und zwar von einer der spannendsten deutschen Songwriterinnen. Sie ist damals bekannt geworden mit dieser so bitteren, wie schön und richtig gut beobachteten Textzeile. Achtung.
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0: Das ist ein so starkes Bild, ein Satz, der so viel sagt, wo Leute, die mal in einer toxischen Beziehung waren, wo sie selbst immer mehr verblasst sind, wahrscheinlich sagen werden, ja, das trifft die Sache und vielleicht auch mich ins Herz. Lea heißt die Songwriterin dahinter und jetzt hat sie eine ganz frische Single raus.
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1: Ich bin Thomas Brockt. Die Zahl der Todesopfer nach der heftigen Sturzflut in einer Gebirgsregion von Nepal ist auf mindestens 157 gestiegen. Das teilte die Polizei des Landes mit. Hunderte Menschen werden noch vermisst, darunter auch Touristen aus Deutschland.
2: Bilder des nepalesischen Fernsehens und Videos in den sozialen Medien zeigten, wie zahlreiche Häuser und Wasserkraftanlagen zerstört, Brücken weggespült und Dörfer und Straßen überflutet wurden. Auch China meldete Tote und Vermisste im Südwesten Tibets. China entsandte demnach zahlreiche Rettungskräfte mit schwerem Gerät in das Gebiet und rief eine erhöhte Katastrophenwarnstufe aus. Unklar war zunächst, was die Sturzflut ausgelöst hat. Nicht ausgeschlossen wurde, dass ein sogenannter Gletscherseeausbruch dazu geführt haben könnte. Dirk Oddadeli.
1: Bundeskanzler Merz will die geplante Rentenreform trotz Widerstands aus der eigenen Partei ohne größere Änderungen durchsetzen. Nach der Kabinettsklausur in Neu-Hardenberg wies er die Forderungen dreier ostdeutscher CDU-Ministerpräsidenten zurück, die abschlagsfreie Frührente nach 45 Beitragsjahren beizubehalten. Ausnahmen stellte er nur für Härtefälle in Aussicht. Mecklenburg-Vorpommerns Ministerpräsidentin Schwesig widersprach und betonte, der Kanzler entscheide über die Reform nicht allein. Angesichts des Spardrucks bei Volkswagen soll es auch im Management spürbare Einschnitte geben. Man schaue dort genau hin und baue ein Viertel der Stellen ab. Das sagte Konzernchef Blume bei einer Betriebsversammlung in Emden.
3: In Emden begründete Blume den Sparkurs vor allem mit dem hohen finanziellen Aufwand. Die Arbeitskosten seien mehr als doppelt so hoch wie an vergleichbaren europäischen Standorten. Auch die Fabrikkosten lägen deutlich höher. Werksschließungen wolle man zwar vermeiden, entschieden sei aber noch nichts. In Zwickau demonstrierten unterdessen Beschäftigte von VW und Zulieferern für die Zukunft des Werks. Der Betriebsrat wirft Blume vor, die Belegschaften über seine Pläne nicht ausreichend zu informieren. Thomas Bleski, Nachrichtenredaktion.
1: Der britische Schauspieler Tim Curry ist im Alter von 80 Jahren gestorben. Das berichten mehrere Medien unter Berufung auf seine Managerin. Weltweit bekannt wurde Curry als Frankenfurter in der Rocky Horror Picture Show. Daneben spielte er in mehr als 30 Filmen, häufig Bösewichte, und feierte auch am Broadway Erfolge. Nach einem Schlaganfall 2012 war Curry teilweise gelähmt, arbeitete aber weiter als Sprecher. Und das waren die Nachrichten mit Thomas Brockt.
4: Das Wetter. Morgen gießt Petrus wieder die Blumen. Je nach Region eher mit Gießkanne oder Wasserwerfer. Sprich, stellenweise ist Starkregen möglich. Aber das alles eher in der zweiten Tageshälfte. Davor noch entspannt, Sonne-Wolken-Mix und ziemlich warm. 27 bis 30 Grad. Jetzt der Abend und die Nacht auch noch größtenteils trocken. Da kriegen wir später Tiefstwerte von 14 Grad.
0: NRW Verkehr.
4: Drei Staus hätten wir noch. A1 Osnabrück Richtung Münster zwischen Greven und Münster Nord. 1 Kilometer, 3 Minuten. A4 Köln Richtung Aachen. Da müsst ihr ein bisschen länger stehen. Zwischen Dreieck Köln-Heumar und Kreuz Köln-Süd 3 Kilometer, 25 Minuten plus. Und eine Kleinigkeit auf der A562 Bonn-Ost Richtung Bonn-Rheinaue. Zwischen Anschluss Oberkasseler Straße und Bonn-Ramersdorf. Bisschen dichterer Verkehr. 2 Minütchen obendrauf seid ihr durch. Eine gute Fahrt.
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4: Sebastian Pulli hier und für alle, die jetzt schon am Ende der Ferien wieder tief im Hamsterrad feststecken, entschleunigte Musik, ein Lied, das sich richtig Zeit lässt. Feels Like I'm Falling in Love von Coldplay. Es dümpelt so den Großteil seiner Spielzeit vor sich hin, als würde es sagen, dann macht halt Instagram auf so lang. Ist mir egal, wenn ihr ohne Reize nicht könnt. So, aber dann am Ende, dann explodiert's in epischem, großen, orchestralen Sound und der mittelbeeindruckenden Textzeile Alalalala, Lodi Ho. Coldplay gibt's gleich. Er hier, er kommt erstmal schneller zur Sache. Michael Schulte,

0: keiner macht mehr Musik wie er, was wahnsinnig, wahnsinnig schade ist. Meat Loaf hier bei uns.
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0: Bravo! Denn die Zeitschrift mit diesem Namen wird heute 70 Jahre alt. Das erste Mal rausgekommen ist die Bravo im Jahr 1956. Auf dem Cover damals Marilyn Monroe und hat gekostet 50 Pfennig. Die hat er hier gerade noch so zusammenbekommen.
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3: Die Bravo gibt's schon 70 Jahre, aber nicht mit den Nucky Dice und so. Nee, früher war die Bravo eher sowas wie die Gala oder Bunte. Bisschen Promi-Tratsch, Kinoprogramm, Schlager. Dr. Sommer hatte damals nicht mal Abi. Das kam alles erst später. Kelly Photo Love Story, Comic für alle mit Hormonüberschuss, Marvel für Pubertierende. In der Renaissance hatten sie Shakespeare, Romeo, Julia. Wie hat neben das? Ein Drama in 20 Bildern. Oder das Doppelseitenposter in der Mitte. Um das unbeschadet aus dem Heft zu kriegen, habe ich mit chirurgischer Präzision die Tackernadeln aufgemacht. Nie habe ich mir mehr bei irgendwas Mühe gegeben. Tupac, Britney Spears, Oli P., alle hingen sie bei mir an der Wand. Und für alles, was du Mama und Papa nicht fragen wolltest, gab's eben Doc Sommer und sein Team. Klar, man wurde durch die Bravo-Lesen jetzt nicht komplett aufgeklärt, aber du wusstest schon mal grob, was wohin gehört. Und immer dran denken, das italienische Wort Bravo stammt von der Zeitung ab. Ja, weil die das Blatt so toll fanden. Also, glaube ich.
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Sebastian Pulli hier, ja schon spät. Und Justin Bieber klingt auch ganz müde. Haucht hier schön die Worte ins Mikrofon, als wird er gleich vom Sofa rutschen. Ganz bemerkenswerter, minimalistischer Song damals von ihm. Mit dieser schönen Schläfrigkeit drin. Love Yourself jetzt. Schönen Rest Mittwoch, kommt gut durch die Nacht. 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

0: Eagle Eye Cherry bei uns und heute ist ein wichtiger Feiertag, der Tag des Klopapiers. Also vielleicht einfach mal ein Blättchen mehr gönnen.
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0: Wir Deutschen ja schon das Klopapiervolk, ne? Häkelrolle auf der Armatur, der Flachspüler, also dieses Stufenklo, eine deutsche Erfindung. Wir fluchen sogar in dem Bereich, ne? Das Wort, verzeiht es mir bitte, zu Anschauungszwecken, scheiße, büsch, kack, ne? Kollege Kevin Zimmer, gucken wir aber doch mal in die anderen Länder, wie es da aussieht.
2: Absolut. Die Amerikaner zum Beispiel sind totale Knüller. Ich meine jetzt wegen des Toilettenpapiers. Die falten nämlich nicht, die machen einfach einen Ball daraus. Das Papier dort ist aber auch viel glatter, muss man sagen. Also die brauchen dieses Knüllen, damit es, ich sag mal, rutschfester wird. Damit die beim Hintern abwischen nicht abrutschen. In Frankreich dagegen zieht man oft lose, gefaltete Einzelblätter aus der Wand. So ein bisschen wie bei Taschentüchern, dann werden die erst entfaltet. Ja, der feine Franzose, oh la la. Und wenn du richtig protzen willst, dann fährst du nach Australien. Da gibt es das teuerste Toilettenpapier der Welt. Eine Rolle aus 22 Karat Gold kostet schlappe 1 Million Euro. Ich sag mal so, wenn du das verwendest, spülst du am Ende nicht mehr ab.
0: Ja, aus Scheiße Gold machen. Naja, da war das Wort wieder. Du hattest noch eine spannende Erkenntnis von deinen Reisen in Sachen Klopapier.
2: Richtig. Klopapier ist gar nicht so verbreitet auf der Welt. Fast 3/4 der Menschheit nutzt überhaupt gar kein Klopapier. In Indien, Nordafrika oder im Nahen Osten reinigt man sich traditionell nur mit Wasser. Entweder mit einem Krug oder mit einem extra Schlauch. Und die Japaner, das wissen wir ja fast alle, die haben es perfektioniert. Da ist das Klo ein Hightech-Roboter mit eingebauter Warmwasserdusche, Föhn und beheizten Sitz. Dagegen leben wir hier noch in der Steinzeit.
0: Es muss sie doch völlig fertig machen, wenn die herkommen und kriegen nur so pisselige, trockene Tücher. Naja, schönen Resttag des Klopapiers noch und euch gut wisch.

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1: Ich bin Thomas Brock. Bundeskanzler Merz will die Rentenreform wie geplant umsetzen, trotz heftiger Kritik einiger CDU-Regierungschefs im Osten. Nach der Kabinettsklausur in Neu-Hardenberg hat Merz gleichzeitig alle zu mehr Zuversicht und Optimismus aufgerufen. Weit verbreiteter Missmut lähme unser Land.
2: Positive Signale sieht Merz bereits. Die Wirtschaft wachse nämlich wieder. Auf jeden Fall will die Regierung ihr Reformpaket durchziehen. Ein Machtwort gab es nicht nur im Rentenstreit. Auch eine Zuckersteuer auf Zero-Getränke soll es nicht geben. Aber auch nicht mehr Geld für Hitzeschutz. Tatkraft, Geschlossenheit und gute Laune demonstriert die Koalition. Denn deren Umfragewerte sind weiter im Keller. Claudia Wächter, Nachrichtenredaktion.
1: Die Zahl der Todesopfer nach der heftigen Sturzflut in einer Gebirgsregion von Nepal ist auf mindestens 157 gestiegen. Hunderte Menschen werden noch vermisst, darunter auch Touristen aus Deutschland. Die Wasser- und Schlammmassen richteten große Zerstörungen in Orten entlang eines Flusses an, der im Hochland von Tibet entspringt und die nepalesische Provinz Bagmati durchfließt. Auch in China kamen Menschen ums Leben. Die genaue Ursache für die Sturzflut ist noch unklar. Zwei Beschäftigte am Frankfurter Flughafen sind an den Folgen einer Malariaerkrankung gestorben. Der erste Todesfall ereignete sich schon Anfang Juli. Den zweiten hat der Flughafenbetreiber Fraport nun bekannt gegeben.
3: Mücken aus einem Malariagebiet sollen im Frachtraum oder Gepäck nach Deutschland gekommen sein. Laut Gesundheitsamt waren insgesamt 6 Beschäftigte betroffen, den anderen 4 geht es mittlerweile wieder gut. Dass Malariamücken im Flugzeug oder an einem Flughafen auftauchen, kommt nur sehr selten vor. Deshalb sei das Risiko für Flugreisende gering. Von Mensch zu Mensch ist die Infektion nicht übertragbar und die infizierte Mücke sei wahrscheinlich schon tot, sagen die Behörden. Thomas Bremser, Nachrichtenredaktion.
1: Der Facebook-Mutterkonzern Meta zahlt in einem US-Verfahren um Social-Media-Sucht bei Kindern knapp 17 Milliarden Dollar. Darauf einigte sich das Unternehmen mit der überwiegenden Mehrheit der US-Bundesstaaten, mehreren Territorien und dem Hauptstadtbezirk Washington. Sie hatten Meta vorgeworfen, Kinder bewusst zu übermäßiger Nutzung von Facebook und Instagram verleitet und Risiken verschwiegen zu haben. Und das waren die Nachrichten mit Thomas Brockt.
4: Das Wetter. Morgen maximal 27 bis 30 Grad. Das ist nach dem Hitzebootcamp dieses Sommers nix. Dazu mal Sonne, mal Wolken in der ersten Tageshälfte. Ein bisschen herausfordernder, vielleicht der mögliche Starkregen. Später wird hier und da mal nass, stellenweise eben auch mal heftiger. Und Gewitter sind auch möglich. Der Abend und die Nacht jetzt relativ entspannt, größtenteils trocken. Und später Tiefstwerte um 14 Grad.
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4: Bisschen was ist noch los. A3 Köln Richtung Frankfurt zwischen Kreuzborn-Siegburg und Bad Honnef-Linz. Da haben wir 3 Kilometer Stau, sind aber nur 7 Minuten plus. Und die A4 Köln Richtung Aachen zwischen Dreieck Köln-Heuma und Kreuz Köln-Süd. 4 Kilometer, 22 Minuten. Gute Fahrt, kommt gut an.
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4: Sebastian Pulli hier, Schultüte, lange her, die wurden dann im späteren Verlauf der Schulzeit nur noch heimlich hinter der Turnhalle geraucht. Aber einige i-Dötzchen NRW-weit dürfen sich ja freuen auf ihre allererste Schultüte. Und wir gucken gleich mal, was in euren damals so drin war. Kommt gut durch die Nacht mit Shawn Mendes jetzt.

0: Erster Schultag, damals vielleicht geweint vor Überforderung, aber dafür auch gefreut wie ein Honigkuchenpferd über die Schultüte.
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0: Ja, nächste Woche ist soweit, Einschulung. Könnt ihr euch erinnern, was hattet ihr damals in der Schultüte?
2: Stifte, Radiergummis, Schokolade und dann gab es tatsächlich Spielzeug.
3: Süßigkeiten, ein bisschen Spielzeug, Schulbedarf.
2: Ich hatte ein Pferd drauf, so typisch Mädchen.
4: Ja, Transformers.
5: Weißt du, wie deine Schultüte aussieht?
6: Sag mal Regenbogen.
7: Regenbogen.
8: Schreibutensilien, Block
9: und ich glaube ein Gutschein mit der Oma nach Fort Fun oder so.
0: Ja, Ruhrpott ist bodenständig, da machen wir nicht so ein Luxus-Hackmack wie Phantasialand. Da geht's mit der Oma in den hemdsärmeligen Arbeiterklassen-Vergnügungspark Fort Fun. Ja, vielen Dank für eure Geschichten und einen schönen ersten Schultag schon mal auf Vorrat. Die Hutas jetzt, Johnny B. Kommt gut durch die Nacht.

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Sebastian Bulli hier, der Song, der jetzt kommt, der heißt zwar Mach das Licht aus, Turn the Lights Off. Ironischerweise geht aber mit den ersten harten Anschlägen auf dem Synthesizer die komplette Festbeleuchtung an. Der glitzert, der funkelt, der strahlt im Sound, da geht die Sonne direkt wieder auf. Kato and John, Turn the Lights Off. Kommt gut durch die Nacht. 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
4: Geht's euch eigentlich auch so? Also, ich könnte schon wieder. Ja, dann ist jetzt auch der beste Zeitpunkt, es zu tun. Ja, ganz ungeniert. Mein Gott, ist doch nichts dabei. Das machen die anderen doch auch. Jetzt den Sommerurlaub 2027 buchen. Ja, sicher. Wie lange willst du noch warten? Bis alles wieder ausgebucht ist? Hier, ich war gestern im Netto. Knaller Angebot. 2 Wochen türkische Riviera, 3 Sterne plus, all inclusive, Getränke, Fletschern drin, mit landestypischen Cocktails und Longdrinks. Ja, jetzt haltet euch fest, für 2 Personen, 3,99 inklusive Flug und Transfer. So, und jetzt kommt ihr. Ja, da muss man noch zuschlagen. Zu Hause bleiben wäre teurer. Wirklich, sein Sparfuchs bucht den nächsten Sommerurlaub jetzt noch, bevor du die Reklamationsmail vom diesjährigen Sommerurlaub abschickst. So bleibst du im Urlaubsfeeling und entgehst der Inflation. Ey, wie geil ist das denn? Das sind, rechne mal nach, pro Person gerade mal 14,28 Euro. Flug schon drin. Dafür kriegst du zu Hause gerade mal ein Schnitzel mit Pommes und Mayo. Ja, oder 2 Flaschen Küstennebel aus dem Trinkgut.
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2: Ich bin Thomas Rockt. Bundeskanzler Merz hat zu mehr Optimismus und Zuversicht aufgerufen. Nach der Kabinettsklausur in Brandenburg habe die Regierung ein Zukunftsbild für Deutschland entworfen. Merz forderte, den weit verbreiteten Missmut abzuschütteln, der das Land seit langem lähme.
3: Wir sind und bleiben das Land der Macher und Erfinder, sagt Merz. Und auch mit der Wirtschaft werde es bis Jahresende wieder bergauf gehen, versprach er. Nach dem brütenden Sommer betonte er, er habe auch das Thema Hitzeschutz auf dem Schirm. Mehr Geld dafür will er aber nicht locker machen. Vor einem schwierigen Herbst mit Reformen und Landtagswahlen ging es bei der Klausur vor allem aber auch um eines: gut zu performen, Geschlossenheit zu demonstrieren. Claudia Wächter, Nachrichtenredaktion.
2: Eine heftige Sturzflut in der Grenzregion zwischen Nepal und China hat zahlreiche Menschen getötet und verheerende Schäden angerichtet. Die Zahl der Todesopfer in der Gebirgsregion in Nepal ist auf mindestens 157 gestiegen. China meldete für sich eine Zahl von mindestens 3 Toten. Hunderte Menschen werden noch vermisst, darunter auch Touristen aus Deutschland. Die genaue Ursache für die Sturzflut ist noch unklar. Die geplante Zuckersteuer soll nicht auf zuckerfreie Light- und Zero-Getränke ausgeweitet werden. Das hat Finanzminister Klingbeil klargestellt. Er reagierte damit auf ein bekannt gewordenes Papier aus seinem Ministerium.
4: Die Steuer auf gezuckerte Getränke soll im nächsten Jahr kommen. In Großbritannien gibt es sie bereits. Damit sollen vor allem Kinder vor Produkten geschützt werden, die der Gesundheit schaden. Wie genau die Steuer umgesetzt wird, beraten gerade die Ministerien. Hier soll es auch keine Denkverbote geben, sagt Finanzminister Klingbeil. Doch die Idee, auch Zero-Getränke oder Hafermilch zu besteuern, werde er nicht umsetzen. Die Union ist generell skeptisch, wird die Zuckersteuer aber wohl mittragen. Thomas Bremser, Redaktion.
2: Der frühere Tatortkommissar Andreas Hoppe ist im Alter von 66 Jahren gestorben. Nach Angaben seiner Agentur starb der Schauspieler bereits am 17. August unerwartet. Hoppe spielte von 1996 bis 2018 den Kommissar Mario Kopper im Ludwigshafener Tatort und war in 57 Folgen an der Seite von Ulrike Volkerts zu sehen. Volkerts zeigte sich tief erschüttert und erinnerte an ihre jahrzehntelange Zusammenarbeit und Freundschaft.
5: Das Wetter.
6: 18 bis 15 Grad bekommen wir jetzt in der Nacht. Dazu sind ein paar Wolken unterwegs. Es ist aber meist trocken. Tagsüber heute dann erstmal noch freundlich. Im Tagesverlauf zieht es sich dann zu. Da kann es auch teils kräftige Gewitter mit Starkregen geben, bis 29 Grad. Ja, und am Freitag wechselhaft. Teils Gewitter mit Starkregen und Hagel möglich, bis 25 Grad.
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7: A4 Köln-Aachen. Zwischen Kreuz Köln-Gremberg und Kreuz Köln-Süd 3 Kilometer Stau. Wir wünschen allen unterwegs gute Fahrt.
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6: Boah, ich weiß noch, mein Schulranzen damals in der Grundschule. Der war so gelb und orange mit Schmetterlingen drauf, so ein viereckiger Klotz, ich fand den mega geil. Später hatte ich dann wie alle so einen Eastpak-Rucksack, ne, weißt du, den man so ganz weit nach unten gestellt hat, dass der so bis unter den Hintern runterhing. Ja, ich war dabei. So, und wie sieht das eigentlich heute aus? Was gibt es da alles so für Schulranzen und worauf muss ich eigentlich achten, wenn ich irgendwie meinem Kind so ein Teil kaufen will? Das klären wir gleich mal hier bei uns. Wir haben nämlich eine große Themenwoche aktuell. Unsere Schulwoche, da dreht sich alles rund um das Thema Schule.

0: krass, ne? Nächste Woche geht's schon wieder los. Das neue Schuljahr startet. Und für einige Kiddies, ja auch tatsächlich zum ersten Mal, für unsere i-Dötzchen ist der Tag ja wirklich nochmal ganz anders aufregend. Ne? Neue Leute, Schultüte und natürlich ein niegelnagelneuer Schulranzen. Mittlerweile ist das ja ein Riesen-Business geworden. Auf TikTok gibt es sogar einen Tornister-Experten mit aufgepasst fast 20.000 Followern. Schulranzen-Typ heißt der und sein richtiger Name ist Peter Emig. Und der Kollege Stefan Rejek ist hier. Du hast mit Peter gesprochen. Worauf muss ich denn achten? Was hat er so erzählt, wenn ich einen Schulranzen kaufen will?
1: Also, es gibt da zwei Hauptfaktoren. Erstens die richtige Passform und zweitens natürlich das Aussehen. Aber hier kommt auch schon das erste Problem.
2: Wenn Kinder etwas gefällt, dann ist es automatisch immer bequem. Deswegen raten wir auch immer dazu, dass man den Schulranzen entweder mit einem verdeckten Motiv testet oder mit einem Motiv, das dem Kind garantiert nicht gefällt, um das eben so ein bisschen auszublenden.
1: Und so testet ihr eben, ob der Tornister auch wirklich gut sitzt oder ob dem Kind in dem Moment nur die tolle Prinzessin darauf gefällt.
0: Okay, und wie teste ich die Passform jetzt genau? Also, es kann ja nicht jedes Kind zuverlässig einfach so sagen, dass das passt oder nicht, oder?
1: Erstens sollte der über dem Hintern sitzen und dann gibt's noch eine ganz einfache Faustformel.
2: Wir gehen mit der Hand zwischen Rücken und Polster und je weniger Luft da ist, desto besser sitzt der Schulranzen.
1: Und die meisten sind sogar größenverstellbar, passen also auch noch in der vierten Klasse. Ja, und das Design ist auch mittlerweile individuell austauschbar, heißt, es gibt eine Grundfarbe und da kommen dann so Klettpatches mit verschiedenen Motiven drauf. Ja, und wenn die Prinzessin oder der Dino nach einem Jahr nicht mehr gefällt, dann kann man es einfach austauschen gegen was Neues.
0: Okay, das finde ich richtig cool. Aber jetzt mal... Also das klingt ja alles schon hervorragend, ne? Deswegen komm, stellen wir die Kostenfrage. Was kostet so ein Teil heutzutage?
1: Also ich muss sagen, ich habe wirklich kurz gestutzt. Die beliebtesten kosten nämlich so zwischen 200 und 300 Euro. Aber da ist dann auch wirklich alles dabei. Also Mäppchen, Turnbeutel und zwei von diesen Klettpatches. Ja, und die meisten Marken geben dir dann auch noch 4 Jahre Garantie.
0: Danke, Stefan. Also nochmal zum Mitschreiben. Richtige Passform ist wichtig, ne? Am besten abgedeckt testen und den Look am Ende wirklich vom Kind aussuchen lassen. So, wisst ihr Bescheid? Wir befinden uns in unserer Themenwoche. Wir klären ganz viele Themen rund um die Schule. Hört ihr alles diese Woche hier bei uns.

Eine schöne Nacht mit uns. Hallo zusammen an diesem sehr, sehr, sehr frühen Donnerstag. Wir schaukeln diese Nacht zusammen jetzt mit Mucke für euch von den Red Hot Chili Peppers. Die halten uns wach. Das ist Can't Stop.

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0: komm, jetzt mal so von den etwas Älteren unter uns, ne? Jetzt mal die Frage, wir hatten doch wohl alle schon mal so eine Bravo in der Hand früher, oder? Also bei mir im Zimmer damals war die Wand voll mit Backstreet Boys Postern daraus. Comedian Hannes Höfer gratuliert zum 70. Geburtstag der Bravo, der war ja gestern.
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2: Die Bravo gibt schon 70 Jahre, aber nicht mit den Nucky Dice und so. Nee, früher war die Bravo eher sowas wie die Gala oder Bunte. Bisschen Promi-Tratsch, Kinoprogramm, Schlager. Dr. Sommer hatte damals nicht mal Abi. Das kam alles erst später. Candy Photo Love Story, Comic für alle mit Hormonüberschuss, Marvel für Pubertierende. In der Renaissance hatten sie Shakespeare, Romeo, Julia. Wie hat neben das? Ein Drama in 20 Bildern. Oder das Doppelseitenposter in der Mitte. Um das unbeschadet aus dem Heft zu kriegen, habe ich mit chirurgischer Präzision die Tackernadeln aufgemacht. Nie habe ich mir mehr bei irgendwas Mühe gegeben. Tupac, Britney Spears, Oli P., alle hingen sie bei mir an der Wand. Und für alles, was du Mama und Papa nicht fragen wolltest, gab's eben Doc Sommer und sein Team. Klar, man wurde durch die Bravo-Lesen jetzt nicht komplett aufgeklärt, aber du wusstest schon mal grob, was wohin gehört. Und immer dran denken, das italienische Wort Bravo stammt von der Zeitung ab. Ja, weil die das Blatt so toll fanden. Also, glaube ich.
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1: Ich bin Thomas Brockt. Die Zahl der Todesopfer nach der heftigen Sturzflut in einer Gebirgsregion von Nepal ist auf mindestens 157 gestiegen. Das teilte die Polizei des Landes mit. Hunderte Menschen werden noch vermisst, darunter auch Touristen aus Deutschland.
2: Bilder des nepalesischen Fernsehens und Videos in den sozialen Medien zeigten, wie zahlreiche Häuser und Wasserkraftanlagen zerstört, Brücken weggespült und Dörfer und Straßen überflutet wurden. Auch China meldete Tote und Vermisste im Südwesten Tibets. China entsandte demnach zahlreiche Rettungskräfte mit schwerem Gerät in das Gebiet und rief eine erhöhte Katastrophenwarnstufe aus. Unklar war zunächst, was die Sturzflut ausgelöst hat. Nicht ausgeschlossen wurde, dass ein sogenannter Gletscherseeausbruch dazu geführt haben könnte. Dick oder Deli.
1: Bundeskanzler Merz will die geplante Rentenreform trotz Widerstands aus der eigenen Partei ohne größere Änderungen durchsetzen. Nach der Kabinettsklausur in Neu-Hardenberg wies er die Forderungen dreier ostdeutscher CDU-Ministerpräsidenten zurück, die abschlagsfreie Frührente nach 45 Beitragsjahren beizubehalten. Ausnahmen stellte er nur für Härtefälle in Aussicht. Mecklenburg-Vorpommerns Ministerpräsidentin Schwesig widersprach und betonte, der Kanzler entscheide über die Reform nicht allein. Angesichts des Spardrucks bei Volkswagen soll es auch im Management spürbare Einschnitte geben. Man schaue dort genau hin und baue ein Viertel der Stellen ab. Das sagte Konzernchef Blume bei einer Betriebsversammlung in Emden.
3: In Emden begründete Blume den Sparkurs vor allem mit dem hohen finanziellen Aufwand. Die Arbeitskosten seien mehr als doppelt so hoch wie an vergleichbaren europäischen Standorten. Auch die Fabrikkosten lägen deutlich höher. Werksschließungen wolle man zwar vermeiden, entschieden sei aber noch nichts. In Zwickau demonstrierten unterdessen Beschäftigte von VW und Zulieferern für die Zukunft des Werks. Der Betriebsrat wirft Blume vor, die Belegschaften über seine Pläne nicht ausreichend zu informieren. Thomas Bleski, Nachrichtenredaktion.
1: Der britische Schauspieler Tim Curry ist im Alter von 80 Jahren gestorben. Das berichten mehrere Medien unter Berufung auf seine Managerin. Weltweit bekannt wurde Curry als Frankenfurter in der Rocky Horror Picture Show. Daneben spielte er in mehr als 30 Filmen, häufig Bösewichte, und feierte auch am Broadway Erfolge. Nach einem Schlaganfall 2012 war Curry teilweise gelähmt, arbeitete aber weiter als Sprecher.
4: Das Wetter.
5: Kein Regen in Sicht in der Nacht und in den frühen Morgenstunden. 18 bis 15 Grad sind drin. Tagsüber ist es heute dann erstmal trocken und heiter. Dann kommen Schauer auf. Teils sind auch Gewitter möglich bis 29 Grad. Freitag bis 25 Grad. Dazu viele Wolken und zeitweise Schauer oder Gewitter möglich.
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6: A40 Dortmund-Essen zwischen Dortmund-Hombruch und Dortmund-Barob. 1 Kilometer Stau. Wir wünschen allen unterwegs gute Fahrt.
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5: Hallo zusammen, der Donnerstag ist noch schweinefrüh. Wir gehen es hier deswegen sehr, sehr, sehr langsam an. Jetzt mit ganz viel Musik für euch. Zum Beispiel mit diesem Song hier. Self-Aware, Tampa City. Schöne Nacht mit uns.

0: Da bin ich mal gespannt, ob einige von euch viereckige Augen bekommen oder ob ihr eure Finger noch spürt. Seit gestern läuft die Gamescom bei uns in NRW in Köln und es wird gedaddelt und gezockt. Die nach eigenen Angaben weltgrößte Computerspielmesse in Köln präsentiert eben die neuesten Computervideospiele. Und wir haben uns gefragt, wie alt sind die Gamer denn eigentlich da so vor Ort? Ziemlich jung, oder? Die Aufgabe für unseren Reporter Dominik Becker war, finde da die ältere Generation.
1: Also eins schon mal vorweg, die ältere Generation hier auf der Gamescom zu finden, das ist gar nicht so einfach. Wie alt seid ihr?
2: 23.
1: Wie alt bist du?
2: 20.
1: Wie alt bist du?
2: 20.
1: 20. Ich suche die älteren Gamer.
2: Das ist eine gute Frage, wo die sind. Also meine Omi spielt auch an ihrem Laptop, aber er ist so Mahjong.
1: Also meinst du, vielleicht ist so eine Megamesse für die dann nichts, oder?
2: Nee, mit dem ganzen durchgequetscht. Mittwoch, Donnerstag geht ja noch, aber ab Freitag, Samstag ist keine Chance mehr. Für ältere Leute, es gibt kaum Sitzmöglichkeit.
1: Die Frage ist ja, gibt es diese ältere Gamer-Generation überhaupt? Und ist die auch hier auf der Gamescom? Wie alt seid ihr?
3: 35.
4: 39.
5: 41.
1: Ihr seid bislang die ältesten Gamer, die ich getroffen habe. Gibt es noch ältere? Ich finde sie nicht.
6: Sicherlich schon, ja. Bin ich mir sicher.
5: Ja, würde ich schon sagen.
4: Denke ich genug, ja.
1: Fühlt man sich eigentlich irgendwann zu alt oder ist so Videospiele geht eigentlich immer von 20 bis 60?
4: Ach, das geht eigentlich immer. Bei den ganzen Genren, die es eigentlich gibt, ist eigentlich für jedes alte Klasse was dabei.
1: Machen die Finger noch mit?
6: Ja, ohne Probleme. Ja, es gibt schon mal Momente, wo man schon merkt, dass man älter wird, aber ich würde schon sagen, dass da keine Grenzen nach oben
1: sind. Ich habe mich beim Chef der Gamescom, das ist Felix Falk, ich habe mich nochmal rückversichert, der sagt, ja, diese ältere Generation unter den Gamern, es gibt sie.
7: 6 von 10 Deutschen spielen, und zwar Männer wie Frauen und Alte wie Junge. Gerade hier auf der Gamescom sehen wir zum Beispiel im Retro-Bereich, also die Konsolen, die Spiele von früher, da sehen wir ganz viele Eltern, die ihren Kindern erzählen, wie sie damals gespielt haben, und natürlich auch Seniorinnen und Senioren, also eine große Vielfalt.
1: Also Retro-Area hier auf der Gamescom war ich noch nicht, gehe ich aber hin.
0: Also der Kollege Dominik Becker war gestern auf der Gamescom und er wird auch weiterhin suchen nach der älteren Generation. Also gib nicht auf, Dominik. Viel Glück.
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Hallo zusammen, Frage. Ich misste gerade aus in meiner Wohnung, ja? Passiert euch das dann auch, dass ihr dann mit dem Ziel auszumisten euer Wohnzimmerregal in Angriff nehmt und dann findet ihr euch aber Stunden später auf dem Boden liegend wieder, während ihr in alten Tagebüchern von euch schmökert? Passiert euch nie? Nee, mir auch nicht. Ausmisten, ne? Ausmisten ist doch auch bloß was für Leute, die einfach kein Tetris können.

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3: Ich bin letztens im Lidl gewesen, aber aus Versehen veganen Fleischsalat in meinen Einkaufswagen gelegt. Veganer Fleischsalat, alleine das Wort. Wer macht hier die Comedy, oder? Ich hätte das nicht gemerkt. 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Ach, Frau. Model. Ja, so ein Scheidungsgrund auf High Heels. Kommt auf mich zu und sagt, ey, du hast auch den veganen Fleischsalat gekauft. Ich sag, was hab ich? Du, der ist total lecker, ist meine Lieblingsmarke. Du, und wenn du dann noch so eine Aubergine dazu brätst, weißt du was, du bist aber WhatsApp, gib mir mal deine Nummer, ich schick dir mein Rezept. Nee, schick du mir mal über WhatsApp eine Aubergine. Mach.
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1: Ich bin Thomas Brock. Bundeskanzler Merz will die Rentenreform wie geplant umsetzen, trotz heftiger Kritik einiger CDU-Regierungschefs im Osten. Nach der Kabinettsklausur in Neu-Hardenberg hat Merz gleichzeitig alle zu mehr Zuversicht und Optimismus aufgerufen. Weit verbreiteter Missmut lähme unser Land.
2: Positive Signale sieht Merz bereits. Die Wirtschaft wachse nämlich wieder. Auf jeden Fall will die Regierung ihr Reformpaket durchziehen. Ein Machtwort gab es nicht nur im Rentenstreit. Auch eine Zuckersteuer auf Zero-Getränke soll es nicht geben. Aber auch nicht mehr Geld für Hitzeschutz. Tatkraft, Geschlossenheit und gute Laune demonstriert die Koalition. Denn deren Umfragewerte sind weiter im Keller. Claudia Wächter, Nachrichtenredaktion.
1: Die Zahl der Todesopfer nach der heftigen Sturzflut in einer Gebirgsregion von Nepal ist auf mindestens 157 gestiegen. Hunderte Menschen werden noch vermisst, darunter auch Touristen aus Deutschland. Die Wasser- und Schlammmassen richteten große Zerstörungen in Orten entlang eines Flusses an, der im Hochland von Tibet entspringt und die nepalesische Provinz Bagmati durchfließt. Auch in China kamen Menschen ums Leben. Die genaue Ursache für die Sturzflut ist noch unklar. Zwei Beschäftigte am Frankfurter Flughafen sind an den Folgen einer Malariaerkrankung gestorben. Der erste Todesfall ereignete sich schon Anfang Juli. Den zweiten hat der Flughafenbetreiber Fraport nun bekannt gegeben.
3: Mücken aus einem Malariagebiet sollen im Frachtraum oder Gepäck nach Deutschland gekommen sein. Laut Gesundheitsamt waren insgesamt 6 Beschäftigte betroffen, den anderen 4 geht es mittlerweile wieder gut. Dass Malariamücken im Flugzeug oder an einem Flughafen auftauchen, kommt nur sehr selten vor. Deshalb sei das Risiko für Flugreisende gering. Von Mensch zu Mensch ist die Infektion nicht übertragbar und die infizierte Mücke sei wahrscheinlich schon tot, sagen die Behörden. Thomas Bremser, Nachrichtenredaktion.
1: Der Facebook-Mutterkonzern Meta zahlt in einem US-Verfahren um Social-Media-Sucht bei Kindern knapp 17 Milliarden Dollar. Darauf einigte sich das Unternehmen mit der überwiegenden Mehrheit der US-Bundesstaaten, mehreren Territorien und dem Hauptstadtbezirk Washington. Sie hatten Meta vorgeworfen, Kinder bewusst zu übermäßiger Nutzung von Facebook und Instagram verleitet und Risiken verschwiegen zu haben.
4: Das Wetter.
5: Da ziehen zwar ein paar Wolken durch heute Nacht, es bleibt aber meist trocken bei 18 bis 15 Grad. Tagsüber heute dann erst noch schön und trocken, dann kommen mehr Wolken dazu, die können auch Gewitter mit Starkregen bringen, zumindest stellenweise. Bis 29 Grad sind drin, Freitag eher uselig. Viele Wolken, stellenweise Schauer oder einzelne Gewitter mit Starkregen möglich bis 25 Grad.
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6: A40 Essen-Dortmund, zwischen Dortmund-Barob und Dortmund-Hombruch. 1 Kilometer Stau. Und in der Gegenrichtung 1 Kilometer stockender Verkehr. Wir wünschen allen unterwegs gute Fahrt.
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5: Ihr seid noch wach, das ist gut. Wir begleiten euch durch die Nachtschicht oder auf dem Weg nach Hause. Schön, dass ihr zuhört. Da fühlt man sich ja im Mikro nicht ganz so alleine.